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1: Mit Yves Simon. US-Präsident Trump gibt nicht auf. Heute läuft der gesetzliche Rahmen für globale Zölle aus und jetzt hat er eine neue Grundlage für die Importgebühren gefunden. Trump will auf die Einfuhren von 60 Handelspartnern einen Zoll von 10 bzw. 12,5% erheben. Darunter fallen auch bestimmte Produkte aus der Europäischen Union. Um 6 Uhr unserer Zeit treten die Zölle in Kraft. Sie sollen dieses Mal juristisch einwandfrei sein. Davon jedenfalls geht Trump aus. CDU-Generalsekretär Linnemann soll neuer Gesundheitsminister werden, Nina Warken wiederum Kanzleramtsministerin, das schreiben mehrere Medien übereinstimmend. Eine Bestätigung aus der Regierung gibt es bisher allerdings noch nicht. Der Posten im Kanzleramt wird ja frei, weil Thorsten Frey neuer Unionsfraktionschef werden soll. Vorgänger Jens Spahn war nach der Geburt seines Kindes mithilfe einer Leihmutter zurückgetreten. Kein Tempolimit für Gesetze. Das Bundesverfassungsgericht hat jetzt beschlossen, dass es keine Zeitvorgaben geben soll, wie schnell oder langsam Gesetze durchs Parlament gebracht werden können. Im konkreten Fall ging es um das Heizungsgesetz der Ampelregierung. Der Kläger, ein CDU-Abgeordneter, war der Meinung, SPD, Grüne und FDP hätten das Gesetz so schnell durch den Bundestag bringen wollen, dass er gar nicht genug Zeit gehabt habe, um sich anständig zu informieren. Die Bundesrichter verweisen allerdings auf die Verfassung und in der stehen keine Vorgaben zum Tempo bei Gesetzgebungsverfahren drin. Fast jede fünfte Familie mit minderjährigen Kindern wird von nur einem Elternteil geführt. Das sind laut Statistikbundesamt zwar etwas weniger Alleinerziehende als vor 10 Jahren, aber das Armutsrisiko, das bleibt hoch. Lea Matschulat berichtet.
2: Rund 29% der alleinerziehenden Haushalte sind armutsgefährdet. 12% sind es bei den Familien mit beiden Elternteilen. Für Kinder bedeutet ein Leben mit wenig Geld häufig auch weniger Teilhabe. Der Eintritt fürs Schwimmbad, eine Spielkonsole, der Mitgliedsbeitrag fürs Gym. Dinge, wo sie verzichten müssen.
1: Außerdem plant die Bundesregierung, den Unterhaltsvorschuss für 16- und 17-Jährige zu streichen. 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
5: In der Nacht zeigt sich Schlingen mit milden 15 Grad und einem fast Wolken.

0: wolkenlosen Himmel. Ähnliche Temperaturen wurden auch in Zell im Wiesental gemessen. In den Morgenstunden bleibt es in der Rheinebene bei angenehmen 15 Grad. Am Tag klettert das Thermometer dann auf höchstens 31 Grad, während der Himmel unbedeckt bleibt.
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0: A5 Karlsruhe Richtung Basel zwischen Offenburg und Lahr, Gefahr durch kaputtes Fahrzeug. A5 Karlsruhe Richtung Basel zwischen Lahr und Ettenheim, Gefahr durch kaputtes Fahrzeug. Fahrt vorsichtig und passt auf euch auf.
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0: Auf der A5 bei Herbolzheim steht ein Blitzer. 80 sind hier erlaubt. Noch ein Blitzer steht in Lörrach in der Greta-Straße. 30 ist hier die Höchstgeschwindigkeit. Letzter Blitzer für den Moment. Höhe Murg auf der A98. Hier gelten 80.
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2: Sag mal, wie oft trainierst du?
1: Also bei uns in Dietenbach haben wir Dienstag und Donnerstag Vereinstraining.
2: Und das war's dann auch? Ja. Oder machst du zusätzlich noch irgendwie Krafttraining oder so?
1: Also ich mache zusätzlich noch mein Krafttraining und auch noch Ausdauertraining. Und dann jetzt die Saison geht bei uns erst, also die ersten Turniere fangen Ende April, Anfang Mai an. Auch dann fangen gleichzeitig erst die Kadertrainings an, wenn man zum Beispiel in der Nationalmannschaft zieht. Ansonsten hat man das ja eh nicht. Und jetzt die normalen Tauzieher, die bei uns Liga ziehen, die nicht so ambitioniert sind und das so auf internationaler Ebene machen, die haben einfach nur Dienstag, Donnerstag Training. Und ich habe dann eben im Sommer noch zusätzliches am Wochenende Trainingslager oder mal noch am Freitag Training.
2: Ja, so wie es halt ist, wenn man Sport auf einer gewissen Ebene betreibt, ne?
1: Ja.
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1: Mit Yves Simon. US-Präsident Trump gibt nicht auf. Heute läuft der gesetzliche Rahmen für globale Zölle aus und jetzt hat er eine neue Grundlage für die Importgebühren gefunden. Trump will auf die Einfuhren von 60 Handelspartnern einen Zoll von 10 bzw. 12,5% erheben. Darunter fallen auch bestimmte Produkte aus der Europäischen Union. Um 6 Uhr unserer Zeit treten die Zölle in Kraft. Sie sollen dieses Mal juristisch einwandfrei sein. Davon jedenfalls geht Trump aus. CDU-Generalsekretär Linnemann soll neuer Gesundheitsminister werden, Nina Warken wiederum Kanzleramtsministerin, das schreiben mehrere Medien übereinstimmend. Eine Bestätigung aus der Regierung gibt es bisher allerdings noch nicht. Der Posten im Kanzleramt wird ja frei, weil Thorsten Frey neuer Unionsfraktionschef werden soll. Vorgänger Jens Spahn war nach der Geburt seines Kindes mithilfe einer Leihmutter zurückgetreten. Kein Tempolimit für Gesetze. Das Bundesverfassungsgericht hat jetzt beschlossen, dass es keine Zeitvorgaben geben soll, wie schnell oder langsam Gesetze durchs Parlament gebracht werden können. Im konkreten Fall ging es um das Heizungsgesetz der Ampelregierung. Der Kläger, ein CDU-Abgeordneter, war der Meinung, SPD, Grüne und FDP hätten das Gesetz so schnell durch den Bundestag bringen wollen, dass er gar nicht genug Zeit gehabt habe, um sich anständig zu informieren. Die Bundesrichter verweisen allerdings auf die Verfassung und in der stehen keine Vorgaben zum Tempo bei Gesetzgebungsverfahren drin. Fast jede fünfte Familie mit minderjährigen Kindern wird von nur einem Elternteil geführt. Das sind laut Statistikbundesamt zwar etwas weniger Alleinerziehende als vor 10 Jahren, aber das Armutsrisiko, das bleibt hoch. Lea Matschulat berichtet.
2: Rund 29% der alleinerziehenden Haushalte sind armutsgefährdet. 12% sind es bei den Familien mit beiden Elternteilen. Für Kinder bedeutet ein Leben mit wenig Geld häufig auch weniger Teilhabe. Der Eintritt fürs Schwimmbad, eine Spielkonsole, der Mitgliedsbeitrag fürs Gym. Dinge, wo sie verzichten müssen.
1: Außerdem plant die Bundesregierung, den Unterhaltsvorschuss für 16- und 17-Jährige zu streichen. 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
4: In der Nacht zeigt sich Lenzkirch bei milden 8 Grad nahezu wolkenlos. Am Morgen klettern die Temperaturen im Schwarzwald auf bis zu 12 Grad. Im Laufe des Tages erwartet die Region Höchstwerte von bis zu 26 Grad, begleitet von einem unbedeckten Himmel. Ein sonniger Tag steht bevor.
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4: A5 Karlsruhe Richtung Basel zwischen Offenburg und Lahr, Gefahr durch kaputtes Fahrzeug. A5 Karlsruhe Richtung Basel zwischen Lahr und Ettenheim, Gefahr durch kaputtes Fahrzeug.
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4: In Grenzach-Wühlen in der Lörracher Straße steht ein Blitzer, erlaubt sind 30. Ebenfalls kontrolliert wird auf der A5 in Höhe Herbolzheim, hier sind 80 erlaubt. Außerdem wird auf der A98 bei Murg kontrolliert, erlaubt sind 80.
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1: Mit Yves Simon. Im Konflikt um die Straße von Hormus will US-Präsident Trump den Iran für Schäden an Handelsschiffen und Fracht zur Kasse bitten. Entschädigungen sollen nach seinen Angaben aus eingefrorenen iranischen Vermögenswerten bezahlt werden, die von den USA kontrolliert werden. Hintergrund ist die neue Eskalation des Iran-Kriegs. Nach Beschuss von Handelsschiffen durch iranische Streitkräfte greift das US-Militär seit Tagen schon Ziele im Iran an, um weitere Angriffe zu verhindern. In Regensburg hat ein 20-Jähriger in einer Bankfiliale einen Mitarbeiter mit einem Messer angegriffen und tödlich verletzt. Stundenlang hat es einen Großeinsatz gegeben. Schwer bewaffnete Spezialkräfte haben den Bereich weiträumig abgesperrt, weil sie erst eine Geiselnahme befürchtet hatten. Der mutmaßliche Täter mit deutscher Staatsangehörigkeit hat sich am Ende widerstandslos festnehmen lassen. Zwei andere Menschen wurden unverletzt aus dem Gebäude gebracht. Polizei und Staatsanwaltschaft ermitteln wegen eines Tötungsdelikts und eines Raubüberfalls. Der 20-Jährige soll heute im Laufe des Tages dem Haftrichter vorgeführt werden. An der französischen Atlantikküste rund um Bordeaux wüten momentan heftige Waldbrände, inzwischen auf 2000 Hektar Fläche. Michael Evers berichtet für uns.
2: Der Brand ist noch immer nicht unter Kontrolle und die Feuerwehr kämpft mit einem Großaufgebot gegen ein Wiederaufflammen des Feuers an verschiedenen Stellen, hieß es von den Behörden vorhin. Immerhin habe der Brand sich aber nicht in andere Bereiche verlagert. Tausende evakuierte Urlauber, darunter auch etliche Deutsche, warten unterdessen in Ausweichquartieren darauf, wie es mit ihrem Urlaub weitergeht. Klarheit gibt es noch nicht.
1: Etwa 4 Wochen nach dem frühen WM-Aus der deutschen Fußballnationalmannschaft stellt der DFB heute voraussichtlich Jürgen Klopp als neuen Bundestrainer und Nachfolger von Julian Nagelsmann vor. Formal müssen die Gesellschafterversammlung und auch noch der Aufsichtsrat seiner Ernennung zustimmen. Die Gremien tagen dann am Vormittag digital und Klopp soll einen Vertrag bis zur WM 2030 bekommen. Bisher war der Erfolgstrainer bei Red Bull of Head of Global Soccer tätig. 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
4: In Kirchzarten zeigt sich die Nacht mit milden 12 Grad und wolkenfreiem Himmel. Ähnlich präsentiert sich die Nacht in St. Peter, wo die Temperaturen ebenfalls angenehm bleiben. In den Morgenstunden kann der Breisgau mit bis zu 14 Grad rechnen. Am Tag steigen die Temperaturen dann auf höchstens 30 Grad, während der Himmel unbedeckt bleibt.
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4: Derzeit sind uns keine Meldungen bekannt. Kommt gut an euer Ziel.
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4: Auf der A5 bei Herbolzheim steht ein Blitzer, 80 sind hier erlaubt. Auch in Bad Krozingen wird in der Staufener Straße geblitzt. Letzter Blitzer für den Moment in der Greta-Straße in Lörrach, hier sind höchstens 30 erlaubt.
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0: hättet ihr's gewusst?
1: Tagsüber ist der Keller harmlos. Nachts im Dunkeln wirkt er wie eine Horrorfilmkulisse. Warum bekommen wir eigentlich im Dunkeln schneller Angst? Wenn es dunkel ist, schaltet unser Gehirn in einen vorsichtigen Modus. Macht ja auch Sinn, weil wir ja schlechter sehen können. Gleichzeitig werden andere Sinne, vor allem das Gehör, empfindlicher. Jede Bewegung, jedes Knacken wirkt plötzlich bedrohlicher, weil wir nicht genau sehen können, was dahinter steckt. Bevor es Taschenlampen gab, war dieser Instinkt überlebenswichtig. Heutzutage

0: kann der ein bisschen nervig sein, aber zum Glück muss man in der Regel in der Nacht nicht in den Keller runter. Eure Mariella Mischial.
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1: Mit Yves Simon. Im Konflikt um die Straße von Hormuz will US-Präsident Trump den Iran für Schäden an Handelsschiffen und Fracht zur Kasse bitten.

0: Entschädigungen sollen nach seinen Angaben aus eingefrorenen iranischen Vermögenswerten bezahlt werden, die von den USA kontrolliert werden. Hintergrund ist die neue Eskalation des Iran-Kriegs. Nach Beschuss von Handelsschiffen durch iranische Streitkräfte greift das US-Militär seit Tagen schon Ziele im Iran an, um weitere Angriffe zu verhindern. In Regensburg hat ein 20-Jähriger in einer Bankfiliale einen Mitarbeiter mit einem Messer angegriffen und tödlich verletzt. Stundenlang hat es einen Großeinsatz gegeben. Schwer bewaffnete Spezialkräfte haben den Bereich weiträumig abgesperrt, weil sie erst eine Geiselnahme befürchtet hatten. Der mutmaßliche Täter mit deutscher Staatsangehörigkeit hat sich am Ende widerstandslos festnehmen lassen. Zwei andere Menschen wurden unverletzt aus dem Gebäude gebracht. Polizei und Staatsanwaltschaft ermitteln wegen eines Tötungsdelikts und eines Raubüberfalls. Der 20-Jährige soll heute im Laufe des Tages dem Haftrichter vorgeführt werden. An der französischen Atlantikküste rund um Bordeaux wüten momentan heftige Waldbrände, inzwischen auf 2000 Hektar Fläche. Michael Evers berichtet für uns.
1: Der Brand ist noch immer nicht unter Kontrolle und die Feuerwehr kämpft mit einem Großaufgebot gegen ein Wiederaufflammen des Feuers an verschiedenen Stellen, hieß es von den Behörden vorhin. Immerhin habe der Brand sich aber nicht in andere Bereiche verlagert. Tausende evakuierte Urlauber, darunter auch etliche Deutsche, warten unterdessen in Ausweichquartieren darauf, wie es mit ihrem Urlaub weitergeht. Klarheit gibt es noch nicht.
0: Etwa 4 Wochen nach dem frühen WM-Aus der deutschen Fußballnationalmannschaft stellt der DFB heute voraussichtlich Jürgen Klopp als neuen Bundestrainer und Nachfolger von Julian Nagelsmann vor. Formal müssen die Gesellschafterversammlung und auch noch der Aufsichtsrat seiner Ernennung zustimmen. Die Gremien tagen dann am Vormittag digital und Klopp soll einen Vertrag bis zur WM 2030 bekommen. Bisher war der Erfolgstrainer bei Red Bull of Head of Global Soccer tätig. 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
3: In der Nacht zeigt sich der Himmel über Freiburg klar. Die Temperatur liegt bei angenehmen 13 Grad. Am Morgen wird es im Breisgau etwas wärmer mit Werten bis zu 15 Grad. Im Laufe des Tages steigen die Temperaturen dann auf maximal 30 Grad, während der Himmel weiterhin unbedeckt bleibt. Ein sonniger Tag steht bevor.
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3: A5 Karlsruhe Richtung Basel zwischen Offenburg und Lahr. Gefahr durch kaputtes Fahrzeug.
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3: Blitzer in Efringen-Kirchen in der Freiburger Straße. Hier sind 50 erlaubt. Noch ein Blitzer steht in Lörrach in der Greta-Straße. 30 ist hier die Höchstgeschwindigkeit. In Grenzach-Wühlen stehen sie gerade in der Lörracher Straße. Erlaubt sind 30.
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1: Mit Yves Simon. Ende des Jahres endet die Amtszeit von UN-Generalsekretär Guterres und der Nachfolgekampf ist schon in vollem Gange. 6 nominierte Kandidaten, darunter der Chef der internationalen Atomenergiebehörde Grossi, haben sich jetzt in der UN-Generalversammlung im Stile einer TV-Debatte vorgestellt. Für Gesprächsstoff sorgt unter anderem ein Bericht, wo nach US-Präsident Trump FIFA-Chef Infantino ins Rennen schicken könnte. Großeinsatz am Nachmittag in Regensburg. In einer Bankfiliale ist ein Mann bei einem Messerangriff tödlich verletzt worden. Der mutmaßliche Täter wurde festgenommen und heute soll er dem Haftrichter vorgeführt werden. Julia Wasilkow berichtet für uns.
2: Nach Angaben der Polizei handelt es sich bei dem Verdächtigen um einen 20 Jahre alten Deutschen. Ein Mann wurde bei dem Angriff in der Bankfiliale schwer verletzt und starb später im Krankenhaus. Zwei weitere Menschen, die sich noch in der Bank befanden, wurden von Spezialkräften unverletzt aus dem Gebäude gebracht. Die Polizei ermittelt wegen eines Tötungsdelikts und eines Raubüberfalls.
1: Stühlerücken im Kanzleramt. Bundesgesundheitsministerin Warken soll Medienberichten zufolge neue Kanzleramtschefin werden. Neuer Gesundheitsminister wiederum wird dann CDU-Generalsekretär Carsten Linnemann. Das alles ist aber noch nicht offiziell bestätigt. Merz hat sich im April aber bei der Vorstellung der Gesundheitsreform sehr begeistert gezeigt von seiner Parteikollegin. Jetzt holt er sie anscheinend ins Kanzleramt. Die 47-Jährige soll auf Thorsten Frey folgen. Der Unionsfraktionschef wird also der Nachfolger von Jens Spahn, der zurückgetreten war. Die geplante Übernahme von Warner Brothers durch Paramount ist per Gerichtsbeschluss vorerst bis zum 17. August gestoppt. 12 US-Bundesstaaten haben jetzt eine einstweilige Verfügung beantragt, weil sie Wettbewerbsprobleme für das Filmgeschäft und die Kinos befürchten. Und das, obwohl das US-Justizministerium den rund 111 Milliarden Dollar Deal vorher schon ohne Auflagen genehmigt hatte. 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
5: In Bad Krozingen bleibt es in der Nacht mild bei 13 Grad und wolkenlosem Himmel. Ähnliche Temperaturen zeigen sich auch in Lenzkirch, wo der Himmel unbedeckt bleibt. In den Morgenstunden klettert das Thermometer im Breisgau auf bis zu 15 Grad. Im Laufe des Tages steigen die Temperaturen auf bis zu 29 Grad, während der Himmel wolkenfrei bleibt.
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5: A5 Karlsruhe Richtung Basel zwischen Offenburg und Lahr. Gefahr durch kaputtes Fahrzeug.
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5: Geblitzt wird in Bad Krozingen in der Staufener Straße. Hier sind 40 erlaubt. Ebenfalls kontrolliert wird auf der A5 in Höhe Herbolzheim. Hier sind 80 erlaubt. In Grenzach-Wühlen stehen sie gerade in der Lörracher Straße. Erlaubt sind 30.
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1: Mit Yves Simon. Ende des Jahres endet die Amtszeit von UN-Generalsekretär Guterres und der Nachfolgekampf ist schon in vollem Gange. 6 nominierte Kandidaten, darunter der Chef der internationalen Atomenergiebehörde Grossi, haben sich jetzt in der UN-Generalversammlung im Stile einer TV-Debatte vorgestellt. Für Gesprächsstoff sorgt unter anderem ein Bericht, wonach US-Präsident Trump FIFA-Chef Infantino ins Rennen schicken könnte. Großeinsatz am Nachmittag in Regensburg. In einer Bankfiliale ist ein Mann bei einem Messerangriff tödlich verletzt worden. Der mutmaßliche Täter wurde festgenommen und heute soll er dem Haftrichter vorgeführt werden. Julia Wasilkow berichtet für uns.
2: Nach Angaben der Polizei handelt es sich bei dem Verdächtigen um einen 20 Jahre alten Deutschen. Ein Mann wurde bei dem Angriff in der Bankfiliale schwer verletzt und starb später im Krankenhaus. Zwei weitere Menschen, die sich noch in der Bank befanden, wurden von Spezialkräften unverletzt aus dem Gebäude gebracht. Die Polizei ermittelt wegen eines Tötungsdelikts und eines Raubüberfalls.
1: Stühlerücken im Kanzleramt. Bundesgesundheitsministerin Warken soll Medienberichten zufolge neue Kanzleramtschefin werden. Neuer Gesundheitsminister wiederum wird dann CDU-Generalsekretär

0: Staatssekretär Carsten Linnemann. Das alles ist aber noch nicht offiziell bestätigt. Merz hat sich im April aber bei der Vorstellung der Gesundheitsreform sehr begeistert gezeigt von seiner Parteikollegin. Jetzt holt er sie anscheinend ins Kanzleramt. Die 47-Jährige soll auf Thorsten Frey folgen, der Unionsfraktionschef wird, also der Nachfolger von Jens Spahn, der zurückgetreten war. Die geplante Übernahme von Warner Brothers durch Paramount ist per Gerichtsbeschluss vorerst bis zum 17. August gestoppt. 12 US-Bundesstaaten haben jetzt eine einstweilige Verfügung beantragt, weil sie Wettbewerbsprobleme für das Filmgeschäft und die Kinos befürchten. Und das, obwohl das US-Justizministerium den rund 111 Milliarden Dollar Deal vorher schon ohne Auflagen genehmigt hatte. 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
2: In der Nacht bleibt es in Freiburg bei 13 Grad und wolkenlosem Himmel. In den Morgenstunden steigen die Temperaturen auf bis zu 14 Grad im Breisgau. Am Tag wird es mit einem Höchstwert von 30 Grad wieder sonnig und klar.
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2: Aktuell liegen uns keine Verkehrsmeldungen vor. Gute Fahrt.
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2: Blitzer in Grenzach-Wühlen in der Lörracher Straße. Hier sind 30 erlaubt. Auf der A98 bei Murg gibt es eine weitere Kontrolle. Außerdem wird auf der A5 bei Herbolzheim kontrolliert. Erlaubt sind 80.

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1: Warum ist der Turm von Pisa eigentlich so schief? Schon als die Leute im 12. Jahrhundert angefangen haben, den Turm zu bauen, hat der Boden unter ihnen praktisch gesagt, nö, das ist mir zu schwer. Denn der Turm steht auf super weichem Boden. Während der Bauarbeiten fing der Turm also schon an, sich schief zu stellen. Und ab da war es wie bei einem schlechten Kuchenrezept. Zu viel Gewicht, zu wenig Stabilität und der Turm kippte immer weiter. Damit er aber nicht wirklich umfällt, haben Ingenieure immer wieder Gegengewichte oder Stahlseile installiert. Zum Glück ist der Turm heute stabil, aber natürlich immer noch wunderbar schief. Eure Mariella Miskial.
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1: Mit Yves Simon. Guten Morgen. US-Präsident Trump gibt nicht auf. Heute läuft der gesetzliche Rahmen für globale Zölle aus. Jetzt hat er eine neue Grundlage für Importgebühren gefunden. Trump will auf die Einfuhren von 60 Handelspartnern einen Zoll von 10 oder auch von 12,5% erheben. Darunter fallen auch bestimmte Produkte aus der EU. Für uns berichtet aus Washington Tina Eck.
2: Pünktlich mit Ablauf.

0: Auf der Frist für die bisherigen globalen Zölle um 6 Uhr morgens deutscher Zeit setzt Trump die neuen Abgaben in Kraft. Diese Zölle nun sollen juristisch unanfechtbar sein. Mit einer neuen und sehr abstrusen Begründung, angeblich unzureichenden Maßnahmen gegen Zwangsarbeit in vielen Ländern. Je nach Handelspartner werden Zölle von 10-12,5% fällig.
1: Nach der tödlichen Messerattacke in einer Regensburger Bank steht jetzt fest, bei dem Opfer handelt es sich um einen Mitarbeiter der Filiale. Die Bank zeigt sich bestürzt und will jetzt vor allem die Beschäftigten unterstützen, arbeitet natürlich aber auch eng mit den Behörden zusammen. Der tatverdächtige 20-jährige Deutsche soll heute dem Haftrichter vorgeführt werden. Er wurde von Spezialkräften noch im Gebäude widerstandslos festgenommen. Spanien hat wegen verheerender Waldbrände in gleich 2 Regionen den Notstand nationaler Tragweite ausgerufen, unter anderem auch für die Hauptstadtregion Madrid. So kann der Staat mehr Mittel für die Brandbekämpfung mobilisieren. Deutschland hat ab heute wohl offiziell einen neuen Fußball-Bundestrainer, Jürgen Klopp. Allerdings müssen einige DFB-Gremien noch über die Anstellung abstimmen. Laut dem Sportinformationsdienst soll das heute Vormittag um 9 in Frankfurt über die Bühne gehen, am DFB-Campus. Sollte alles, wie zu erwarten, glatt laufen, dann kann sich Klopp auf einer Pressekonferenz gegen 11 als neuer Bundestrainer präsentieren. Sein Ziel, an der Seite von Bernd Neuendorf und Hans-Joachim Watzke die Nationalmannschaft fit machen für die EM28. Und natürlich dann auch wieder für die WM 2030. 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
4: In Lahr zeigt das Thermometer in der Nacht milde 10 Grad bei unbedecktem Himmel. Ähnliche Temperaturen werden auch in Furtwangen gemessen, wo der Himmel ebenfalls klar ist. Am Morgen sind in der Ortenau bis zu 12 Grad zu erwarten. Im Laufe des Tages steigen die Temperaturen dann auf höchstens 30 Grad bei wolkenlosem Himmel.
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4: Derzeit sind uns keine Meldungen bekannt. Kommt gut an euer Ziel.
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4: Blitzer auf der A98 Höhe Murg. Hier dürft ihr 80 fahren. Ebenfalls kontrolliert wird auf der A5 in Höhe Herbolzheim. Hier sind 80 erlaubt. Schließlich wird in Grenzach-Wühlen in der Lörracher Straße geblitzt. Erlaubt sind 30.
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6: Na aber hallo und wunderschönen guten Morgen an diesem Freitag. Rein geht's natürlich auch heute an diesem Sonnenschein-Freitag mit allen deinen Lieblingssongs. Die können auch mal ganz, ganz entspannt und ruhig sein. The Bangles und Eternal Flame gleich für euch. Dafür vorweg ordentlich Power mit Hunter X.
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0: Ganz große Gefühle am noch jungen Freitag im Baden-FM Frühstücksclub. Hallo und einen guten Start in den letzten Arbeitstag. Jetzt mit einer neuen Runde Frühstücksduell.
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2: Vielleicht sitzt ihr gerade im Auto, seid schon bei der Arbeit oder habt den zweiten Kaffee in der Hand. Jetzt könnt ihr wieder alle mitraten. Und im Frühstücksduell spielt heute Lara aus Ihringen gegen unseren Markus.
0: Hallo Lara.
3: Hallo.
2: Na du, wie sicher fühlst du dich?
3: Oh, ich weiß nicht. Ich habe auf jeden Fall richtig Lust. Ich hoffe, es klappt.
0: Ja, sind wir mal gespannt. Die Regeln?
2: Ich drücke euch beiden die Daumen. Ihr suchen einen Begriff, zu dem gebe ich Tipps und die werden immer genauer. Wer meint, lösen zu können, der ruft rein. Aber Achtung, ist die Antwort falsch, gewinnt automatisch der andere. Alles verstanden? Seid ihr bereit?
0: Mhm.
3: Bereit.
2: Dann kommt er hier. Tipp Nummer 1. Durch mich wirkt vieles plötzlich ein bisschen dramatischer.
3: Mhm.
0: Keine Ahnung.
2: Tipp Nummer 2. Durch mich erkennt man Details, die sonst leicht übersehen werden können.
3: Okay.
2: Schwirrt euch schon irgendwas?
3: Mhm.
2: Dann kommt er hier, Tipp Nummer 3. Ich kann einen ganz kurzen Moment ziemlich in die Länge ziehen.
0: Mhm.
2: Lara, wie sieht's bei dir aus?
3: Oh, nee, also meine Idee ist, glaube ich, wieder hinfällig geworden.
2: Okay. Dann hilft vielleicht Tipp Nummer 4, besonders bei Sportübertragungen.
0: Zeitlupe.
2: Richtig! Besonders bei Sportübertragungen kommt die Zeitlupe öfter mal zum Einsatz.
0: Ja, wunderbar. Siehst du, habe ich auch mal was gewusst. Yes.
3: Ich dachte noch Lupe, aber dann...
2: Ein Teil vom Wort hättest du gehabt.
0: Ja, ich dachte am Anfang Zoom, aber nee, als dann um Verlangsamen ging, ja, Zeitlupe.
2: Ja. Macht nichts, liebe Lara, du kannst auf jeden Fall nochmal mitspielen, wenn du möchtest. Und falls ihr auch Lust habt, morgens im Frühstücksduell mal mitzumachen, dann könnt ihr das ganz einfach machen und euch auf baden.fm anmelden.
0: Sorry, Lara.
3: Tschüss. Tschüss, dankeschön.
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5: Mit Yves Simon. Guten Morgen. US-Präsident Trump gibt nicht auf. Heute läuft der gesetzliche Rahmen für globale Zölle aus. Jetzt hat er eine neue Grundlage für Importgebühren gefunden. Trump will auf die Einfuhren von 60 Handelspartnern einen Zoll von 10 oder auch von 12,5% erheben. Darunter fallen auch bestimmte Produkte aus der EU. Für uns berichtet aus Washington Tina Eck.
6: Pünktlich mit Ablauf der Frist für die bisherigen globalen Zölle um 6 Uhr morgens deutscher Zeit setzt Trump die neuen Abgaben in Kraft. Diese Zölle nun sollen juristisch unanfechtbar sein. Mit einer neuen und sehr abstrusen Begründung, angeblich unzureichenden Maßnahmen gegen Zwangsarbeit in vielen Ländern. Je nach Handelspartner werden Zölle von 10 bis 12,5% fällig.
5: Nach der tödlichen Messerattacke in einer Regensburger Bank steht jetzt fest, bei dem Opfer handelt es sich um einen Mitarbeiter der Filiale. Die Bank zeigt sich bestürzt und will jetzt vor allem die Beschäftigten unterstützen, arbeitet natürlich aber auch eng mit den Behörden zusammen. Der tatverdächtige 20-jährige Deutsche soll heute dem Haftrichter vorgeführt werden. Er wurde von Spezialkräften noch im Gebäude widerstandslos festgenommen. Spanien hat wegen verheerender Waldbrände in gleich zwei Regionen den Notstand nationaler Tragweite ausgerufen, unter anderem auch für die Hauptstadtregion Madrid. So kann der Staat mehr Mittel für die Brandbekämpfung mobilisieren. Deutschland hat ab heute wohl offiziell einen neuen Fußball-Bundestrainer, Jürgen Klopp. Allerdings müssen einige DFB-Gremien noch über die Anstellung abstimmen. Laut dem Sportinformationsdienst soll das

0: heute Vormittag um 9 in Frankfurt über die Bühne gehen am DFB-Campus. Sollte alles, wie zu erwarten, glatt laufen, dann kann sich Klopp auf einer Pressekonferenz gegen 11 als neuer Bundestrainer präsentieren. Sein Ziel an der Seite von Bernd Neuendorf und Hans-Joachim Watzke, die Nationalmannschaft fit machen für die EM28 und natürlich dann auch wieder für die WM 2030. 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
2: Am Morgen zeigt sich der Schluchsee bei milden 10 Grad. Im Laufe des Tages steigt die Temperatur auf angenehme 25 Grad unter unbedecktem Himmel. Am Samstagmorgen sind im Schwarzwald bis zu 13 Grad zu erwarten. Im Tagesverlauf können die Temperaturen sogar auf 29 Grad ansteigen, wobei etwas Regen möglich ist.
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2: Derzeit sind uns keine Meldungen bekannt. Kommt gut an euer Ziel.
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2: In Donaueschingen, in der Donaueschinger Straße, steht ein Blitzer, erlaubt sind 30. In Höhe Murg wird gerade auf der A98 geblitzt. Letzter Blitzer für den Moment. In der Freiburger Straße in Efringenkirchen, hier sind höchstens 50 erlaubt.
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Guten Morgen, es ist Freitag, der Baden FM Frühstücksclub ist hier mit Markus Schäfer und auch heute gibt's nochmal das Baden FM Staufrühstück. Wo wir stehen, das verrate ich euch. Gegen kurz vor 7:30 würde ich ja an meiner Stelle nicht verpassen. Jetzt Felix Jähn und Jay Hart.

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1: Na, da möchte sich aber jemand ein Sternchen verdienen und hat das ganz besonders toll eingerichtet. Wird nämlich richtig gut heute. Bis 28 Grad, Sonnenschein und blauer Himmel. Und auch das Wochenende und der Montag. Feinstes Sommerwetter mit Temperaturen zwischen 26 und 31 Grad.
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2: Mit Ruth Strätling, schönen guten Morgen. Stühlerücken im Kanzleramt. Bundesgesundheitsministerin Nina Wagen soll laut Medienberichten jetzt neue Kanzleramtschefin werden. Neuer Gesundheitsminister an ihrer Stelle wird demnach CDU-Generalsekretär Linnemann. Offiziell bestätigt ist das aber noch nicht. Bundeskanzler Merz zeigte sich noch im April bei der Vorstellung der Gesundheitsreform begeistert von seiner Parteikollegin Wagen. Jetzt holt er sie anscheinend ins Kanzleramt. Die 47-Jährige folgt damit auf Thorsten Frey. Der wird jetzt Unionsfraktionschef, also der Nachfolger von Jens Spahn. Alle auf die Mountainbikes, der Black Forest Ultra Bike Marathon ist zurück. Bei dem beliebten Radrennen darf jeder mitfahren und sich mit echten Profis messen. Über 4 Distanzen von 40 bis 115 Kilometer geht's am Samstag von Kirchzarten aus quer durch den Schwarzwald. Gute Stimmung an der Strecke ist auch garantiert, denn es gibt natürlich wieder ein prall gefülltes Rahmenprogramm. Schon heute ab 17 Uhr starten die Bambinis. Am Abend gibt's dann in Kirchzarten eine Trial-Show und einen Kinoabend. Und heute startet auch noch eine andere große Veranstaltung in der Region. Es ist wieder Freiburger Seefest im Seepark am Flückinger See. Für die Besucher gibt's wieder 3 Tage lang Programm mit Musik, Unterhaltung und verschiedenen Attraktionen und einem besonderen Highlight. So Katharina Schirmberg, Geschäftsführerin der Freiburg Wirtschaft, Touristik und Messe GmbH gegenüber Baden FM.
3: Ich freue mich am allermeisten auf die Wasser- und Lasershow, die wir in diesem Jahr an allen 3 Abend veranstalten werden. Das wird auf jeden Fall ein Highlight.
2: Dieses Jahr steht das Freiburger Seefest übrigens ganz im Zeichen eines besonderen Jubiläums. Der Seepark wird nämlich 40 Jahre alt. Knapp 4 Wochen nach dem frühen WM-Aus der deutschen Nationalmannschaft stellt der DFB heute voraussichtlich Jürgen Klopp als neuen Bundestrainer vor. Er wird damit der Nachfolger von Julian Nagelsmann. Klopp soll dann einen Vertrag bis zur WM 2030 bekommen. Bislang war der Erfolgstrainer bei Red Bull als Head of Global Soccer tätig. 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
1: 6:02, alles noch frei auf den Straßen.
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1: Auf der L125, also wie wir sagen, auf dem Schneckler-Highway, ne? Im 70er-Bereich, und zwar Pfaffenweiler Richtung Freiburg. Ganz versteckt unter einem Tarnnetz. Dann Efringenkirchen in der Freiburger Straße stehen die und Neuenburg in der Johanniterallee. Und wenn ihr noch mehr seht, gerne Bescheid geben. 0800 50 60 106. Danke dafür. Gute Fahrt.
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1: Es ist Freitag, auf geht's mit großen Schritten in Richtung Wochenende. Für die Schülerinnen und Schüler ist es ja das letzte Wochenende vor den Sommerferien. Und dann ist 6 Wochen Faulenzen angesagt. Ja, habt ihr euch ja irgendwie schon auch verdient, ne? Jetzt Robbie Williams für euch und Taylor Swift. Ganz neu auf der Bahn FM Playlist. I knew it, I knew you.
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0: 10 Minuten nach 6, schönen Freitagmorgen, der BahnFM Frühstücksclub hier und jetzt neuer Aha-Moment. Das ist immer so dieses kleine geballte Wissen für den Tag, das man einfach so mitnimmt und dann hoffentlich auch nie wieder vergisst.
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2: Wenn man im Alltag super viel zu tun hat, greift man manchmal zur Methode Multitasking. Aber jetzt kommt die schlechte Nachricht. Echtes Multitasking kann das menschliche Gehirn fast gar nicht machen. Wenn wir glauben, mehrere Dinge gleichzeitig zu machen, springt unser Gehirn meistens blitzschnell zwischen den Aufgaben hin und her, sodass es sich anfühlt, als würde alles gleichzeitig passieren, aber tut es gar nicht. Das funktioniert bei einfachen Tätigkeiten ganz okay. Werden die Aufgaben aber anspruchsvoll, entstehen Fehler und wir werden sogar langsamer. Manche Menschen scheinen besser im Multitasking zu sein, weil sie geübter im Umschalten sind oder bestimmte Abläufe automatisiert haben. Aber echtes Multitasking ist das nicht. Deswegen ist es auch gar nicht schlimm, wenn man etwas länger braucht, um zwischen den Aufgaben herzuspringen. Weil so funktioniert einfach unser Gehirn. Eure Mariella Miskial.
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6.14 Uhr, es ist Freitag, schönen Start in den Tag wünsche ich. Der Baden-FM Frühstücksclub ist hier mit Markus Schäfer und wir haben das viertelstündliche Update für euch, damit es immer gut informiert rein in den Tag geht. Schauen wir kurz aufs Wetter, das wird wunderbar heute. Temperaturen bis 28 Grad, Sonnenschein und blauer Himmel, auch am Wochenende bleibt es übrigens schön. Auf den Straßen noch nichts los und der aktuellste Blitzer, der steht auf der L125, also Ehrenkirchen Freiburg und dort ganz versteckt im 70er Bereich unter einem Tarnnetz. Wenn ihr auch was seht, gerne Bescheid geben. 0800 50 60 106. Danke dafür. Euch eine gute und sichere Fahrt.

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1: Guten Morgen am Freitag. 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
10: Das sieht doch gut aus heute. Bis 25 Grad, so Richtung Mittag, am Nachmittag dann auch mal bis 28 Grad. Blauer Himmel, Sonnenschein, tipptopp. Auch das ganze Wochenende und der Montag bleiben sommerlich schön zwischen 26 und 31 Grad.
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11: Mit Ruth Strätling, guten Morgen. Nach dem Rücktritt von Jens Spahn als Fraktionsvorsitzender der CDU im Bundestag gibt's jetzt personelle Bewegung in der Regierung. Bundesgesundheitsministerin Nina Wagen soll nämlich neue Kanzleramtschefin werden. Sie folgt damit auf Thorsten Frey, der übernimmt nämlich den Posten von Spahn und wird Fraktionschef der Union. Anstelle von Nina Wagen soll dann künftig höchstwahrscheinlich Carsten Linnemann als Gesundheitsminister nachrücken. Er war bisher CDU-Generalsekretär. Offiziell bestätigt ist das allerdings noch nicht. Der 28-Jährige, der nach einer Massenschlägerei in Offenburg Mitte Juli von einem Auto überrollt worden ist, ist außer Lebensgefahr. Das teilte jetzt die Polizei mit. Sie konnte den Mann inzwischen auch befragen und weitere Hintergründe zu dem Vorfall herausfinden. Auslöser war demnach wohl ein Streit um Schäden an einem Auto. Bei dem Vorfall Mitte Juli gab es in einem Offenburger Gewerbegebiet zunächst eine Gruppenschlägerei. Als ein Mann sich danach in ein Auto setzte und losfahren wollte, stellte sich das 28 Jahre alte Opfer davor und wurde einfach von dem Auto überrollt. Der Fahrer wurde festgenommen, er sitzt jetzt in Untersuchungshaft. Der Freiburger Seepark steht jetzt unter Denkmalschutz. Anlässlich des 40. Geburtstags hat das Land Baden-Württemberg das Gelände der Landesgartenschau von 1986 jetzt geadelt. Die Ehrung gab es passenderweise direkt vor dem Freiburger Seefest. Das findet nämlich dieses Wochenende statt. Der Park um den Flückinger See zählt zu den beliebtesten Stadtparks in Freiburg. Bis Sonntag wird er jetzt zum großen Festgelände. Der Eintritt zum Seefest ist frei und jeden Abend gibt's eine große Wasser- und Lasershow. 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
1: 6.34 Uhr, noch sieht alles gut aus auf den Straßen.
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1: In Schlingen stehen die. Freiburger Straße 50 erlaubt. Und dann auf der L125 Ehrenkirchen Richtung Freiburg. Und zwar bei Pfaffenweiler ganz versteckt unter einem Tarnnetz. Wenn ihr auch was seht, gerne Bescheid geben. 0800 50 60 106. Danke dafür. Gute Fahrt.
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1: Die Trachtenkapelle Hinterzarten, die lädt ein und zwar das ganze Wochenende nach Hinterzarten auf der Geiserhöhe. Es gibt auch Shuttlebusse, die vom Bahnhof hin und her fahren. Und los geht das Ganze heute Abend um 18 Uhr mit dem traditionellen Fassanstich und dem Bergfest Hallodries. Am Samstagabend um 21:30 heißt es dann Bühne frei für Abermaniac, ganz tolle Abercoverband und es ist wirklich das ganze Wochenende über was los. Dann rüber nach Freiburg an den Seepark. 40 Jahre Seepark, 3 Tage Sommer, Musik, Seefest, Atmosphäre. Also da wird gefeiert ohne Ende und auch wir von Baden FM sind unter anderem mit dem Glücksrad dabei. Und rüber nach Gundelfingen auch das ganze Wochenende. Das 22. Gundelfinger Dorffest steht an, natürlich mit Kulinarik, mit Live-Musik und mit einfach allem, was Spaß macht. Was immer ihr an diesem Wochenende vorhabt, wir von Baden FM wünschen euch ganz viel Spaß dabei.

0: an diesem Freitagmorgen. Hallo, der Bahn-FM Frühstücksclub ist hier immer gut informiert. Rein in den Tag mit unserem viertelstündlichen Update. Schauen wir kurz aufs Wetter. Das wird wunderbar bis 28 Grad. Blauer Himmel, Sonnenschein. Perfekt auch fürs Mark Forster Konzert in Emmendingen bei IM Music heute Abend. Ich freue mich drauf. Dann schauen wir auf die Straßen. Noch sieht's gut aus, keine größeren Staus. Aktuellster Blitzer in Schlingen, Freiburger Straße, 50 erlaubt. Und wenn ihr was seht, gerne Bescheid geben. 0800 50 60 106. Danke und gute Fahrt.
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0: 5 Minuten vor 7, schönen Start in den Freitag mit dem Baden FM Frühstücksclub. Und auch an diesem Wochenende ganz, ganz viele Weinfeste, Hocks und bei uns im schönen Baden. Und über die Jahre, da haben wir natürlich auch so einiges auf diesen Festen erlebt. Oder? Naja, die eine oder andere Anekdote gibt's ja wohl zu erzählen. Hier bei Baden FM in der Viertelstunde.
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9: Ein richtig schöner Sommertag wird's heute. Mit Temperaturen bis 28 Grad, mit blauem Himmel und Sonnenschein. Auch das Wochenende und der Montag richtig toll. Temperaturen zwischen 26 und 31 Grad.
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10: Mit Ruth Streitling, guten Morgen. Stühle rücken in der Bundesregierung und Abgeordnete hier aus Baden-Württemberg sind mittendrin. Gesundheitsministerin Nina Wagen aus der Main-Tauber-Region im Norden des Landes soll jetzt zum Beispiel Kanzleramtschefin für Bundeskanzler Merz werden. Sie löst Thorsten Frey aus Bad Säckingen ab, der wird nämlich neuer Chef der Unionsfraktion im Bundestag. Frey ersetzt dort Jens Spahn, der nach einer Kontroverse um eine Leihmutterschaft für sein Kind zurückgetreten war. Neuer Gesundheitsminister anstelle von Wagen soll dann wahrscheinlich Carsten Linnemann werden. Er ist bisher Generalsekretär der CDU. Offiziell bestätigt ist das allerdings noch nicht. Bei einem Messerangriff in einer Bankfiliale im bayerischen Regensburg ist gestern ein Mann gestorben. Nun steht fest, das Opfer war ein Mitarbeiter der Filiale. Die Bank zeigte sich zutiefst bestürzt über den Vorfall. Sie will jetzt ihre anderen Mitarbeiter unterstützen und arbeitet natürlich eng mit der Polizei zusammen. Der mutmaßliche Täter wurde gestern schon festgenommen. Heute soll der 20-Jährige dem Haftrichter vorgeführt werden. Die Polizei ermittelt gegen ihn wegen Raubüberfalls und eines Tötungsdelikts. Die beliebte Lotenbachklamm bei Bonndorf ist ab sofort komplett für Wanderer gesperrt. Und das wahrscheinlich sogar bis nächstes Jahr. Laut der zuständigen Wutach-Rangerin Mareike Matsch stürzte Anfang der Woche eine große Tanne in der Klamm um. Dadurch gab es dann einen Erdrutsch. Der Hang oberhalb des Wanderwegs ist deshalb jetzt auch instabil und droht ebenfalls abzurutschen. Für Wanderer besteht so Lebensgefahr. Laut der Rangerin stehen in dem betroffenen Bereich außerdem noch mehr gefährdete Bäume. Ihn einfach zu stabilisieren ist so nicht möglich. Deshalb bleiben der Wanderweg und die Klamm jetzt zur Sicherheit bis zur neuen Saison kommendes Frühjahr gesperrt. Die Ranger wollen die Situation in der Lotenbachklamm jetzt über den Winter genau beobachten und danach die Gefahr für den Hang neu bewerten. Sie riefen außerdem Wanderer in der Region dazu auf, sich unbedingt an die Regeln zu halten und die Sperrung ernst zu nehmen für ihre eigene Sicherheit. 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
1: 7:03 auf der 5 vor der Grenze Weil am Rhein Richtung Schweiz rüber. Dauert es heute früh 5 Minuten länger. Ansonsten läuft es überall noch.
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1: Auf dem Schneckler Highway stehen die heute L125 Ehrenkirchen-Freiburg. Und zwar bei Pfaffenweiler ganz versteckt unter einem Tarnnetz. 70 da erlaubt. Und in Schlingen, Freiburger Straße. In beiden Richtungen 50 hier erlaubt. Wer mehr sieht, sagt uns gerne auf der kostenlosen 0800 50 60 106. Danke dafür. Gute Fahrt wünsche ich.
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2: Guten Morgen.
0: Heute für Peter und Lennart Markus Schäfer.
1: Ja, die zwei, Peter und Lennart, haben sich in den Urlaub aber sowas von verdient. Lass ein bisschen die Seele baumeln und wir drehen die Boxen auf für Bruno Mars und Teddy Swims.
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1: Neu für euch auf der Baden FM Playlist und so cool. Mr. Know-It-All.

0: Wunderschönen guten Morgen am Freitag. Der Baden FM Frühstücksclub ist hier. Letztes Wochenende für die Schülerinnen und Schüler vor den Sommerferien. Und es ist so schön. Wir sind mittendrin im Sommer. Die Sonne scheint. Es werden Feste gefeiert bei uns in Baden. Dorfjubiläen. Es finden Hocks statt. Und natürlich haben sich im Laufe der Jahre da so einige Geschichten angesammelt und Anekdoten. Vielleicht auch wilde Erinnerungen. Guten Morgen, Julika. Aus dem Baden FM Team. Du hast da so eine Erinnerung.
1: Oh, ich habe mehrere Erinnerungen. Und ich muss auch sagen, ich habe viele Erinnerungen an Abende, an die ich keine Erinnerung mehr habe. Das war, glaube ich, alles.
0: Ein Kind vom Dorf eben.
1: Genau, ich bin ja im Dreisamtal groß geworden und da gab es zwei wichtige Feste. Das war einmal das Burgerfest und dann der Dorfhock in Kirchzarten. Der heißt heute Schlossfest. War ich lustigerweise erst am vergangenen Wochenende jetzt mit meinem Kind. Mhm. Aber wir sind da als Jugendliche immer hingegangen, weil es war natürlich das Jahreshighlight. Man war noch ganz jung, durfte halt noch nicht in die Disco, aber auf dieses Fest, weil die Eltern auch da waren. Mhm. Aber man war natürlich immer da, wo die Eltern gerade sich nicht aufgehalten haben.
0: Ist klar. Wo denn auch sonst?
1: Eben. Und dann wurde da möglicherweise auch mal was getrunken. Also mit anderen Worten, ich hatte auf diesem Fest meinen ersten Rausch und ich habe auf dem Dorfhock auch meinen ersten Kuss bekommen.
0: Nein.
1: Doch.
0: Nein.
1: Thorsten hieß der Junge.
0: Thorsten?
1: Ja, Thorsten.
0: Hallo Thorsten.
1: Hallo Thorsten. Ich habe den danach nie mehr gesehen. Auch Schreck, ne?
0: Es war wild,
1: One Night Kiss, ja.
0: Interessant.
1: Ja, fand ich auch.
0: Ja, vielleicht hört er ja heute zu, wer weiß, ne? Wie ist es bei euch? Habt ihr auch solche spannenden Dorffestabenteuer erlebt? Wilde Geschichten aus eurer Jugend? Gerne mal anrufen 0800 50 60 106 oder an die gleiche Nummer per WhatsApp-Sprachnachricht.

Schönen Freitagmorgen. Hier ist der Bahn FM Frühstücksclub und das viertelstündliche Update für euch geht immer gut informiert rein in den Tag. Kurzer Blick aufs Wetter. Heute wunderbar. Sonnenschein, blauer Himmel bis 28 Grad. Hallo an alle unterwegs auf der 5 vor der Grenze Weil am Rhein Richtung Schweiz rüber. Ja, stockt ein bisschen, 5 Minuten länger. Und aktuellster Blitzer steht in Schlingen, Freiburger Straße. Da blitzen die in beiden Richtungen heute früh im 50er. Und wenn ihr auch was seht, gerne Bescheid geben auf der kostenlosen 0800 50 60 106. Vielen Dank dafür. Euch eine gute und sichere Fahrt jetzt mit Beyoncé und Texas Hold'em.

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1: Schon wieder Freitag. Baden FM DJ Matze, die Zeit vergeht, oder? Findest du nicht?
2: Gott sei Dank, Wochenende.
1: Also, ja, also diese Woche hier, die ist aber wirklich so zack, zack, zack. Ja. So, heute auch am Freitag gibt's Staufrühstück für euch. Direkt rein ins Auto. Wo sind wir denn unterwegs?
2: Es geht heute für uns nach Emmendingen.
1: Ach, guck, ins schöne Emmendingen.
2: Jawohl.
1: Da, wo man so reinkommt und dann ist ja so ein lange 60er-Bereich. Oder wo genau stehen wir denn in Emmendingen?
2: Ja, ich glaube, da liegst du ganz richtig, Markus. Ja? Wir sind dort, wo der große Pendlerparkplatz ist, am Elsam, wo es Richtung Kolmersreuthe geht. Idealer Platz für uns zum Parken, idealer Platz für die alle, die Richtung Ampel unterwegs sind. Mhm. Fenster runter, Frühstück rein und weiterfahren.
1: So machen wir es. Alle, die in Emmendingen unterwegs sind, gibt lecker Frühstück.
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6: Guten Morgen am Freitag. Tipptopp Wetter heute mit bis zu 28 Grad, blauer Himmel und Sonnenschein. Und noch schöner, das Wochenende mit Temperaturen um die 30 Grad. Und auch der Montag bleibt weiterhin richtig toll.
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7: Mit Ruth Strätling, schönen guten Morgen. Nach dem Rücktritt von Unionsfraktionschef Jens Spahn baut Kanzler Merz sein Kabinett um. Und gleich zwei Abgeordnete hier aus Baden-Württemberg spielen dabei eine Schlüsselrolle. Thorsten Frey aus Bad Säckingen soll zum Beispiel anstelle von Spahn jetzt neuer Chef der CDU-CSU-Fraktion im Bundestag werden. An seiner Stelle rückt dafür dann die bisherige Gesundheitsministerin Nina Wacken aus der Main-Tauber-Region ins Bundeskanzleramt nach. Sie wird damit eine der engsten Vertrauten von Friedrich Merz. Der Kanzler schätzt Wacken für ihre Arbeit und hatte schon zuvor ihre Leistung gelobt, zum Beispiel bei den Reformen im Gesundheitswesen. Bleibt noch Wackens bisheriger Posten als Gesundheitsminister übrig. Den soll wohl Carsten Linnemann übernehmen, der bisherige CDU-Generalsekretär. Offiziell bestätigt ist das aber noch nicht. Auf der Rheintalbahnstrecke kommt es im August zu größeren Zugausfällen. Die Deutsche Bahn sperrt nämlich die Strecke zwischen Offenburg und Herbolzheim an gleich zwei Wochenenden, vom 7. bis 10. und 14. bis 17. August. Die Sperrung dauert immer von Freitag 21 Uhr bis Montag früh um 5. Grund dafür sind Sanierungsarbeiten an den Gleisen, Weichen und Signalanlagen auf der Strecke. Während der Sperrung gibt es dann weder Regionalzüge noch eine ICE-Verbindung zwischen Freiburg und Offenburg. Ersatzweise fahren stattdessen Busse. Zwischen Karlsruhe und Offenburg sind außerdem zusätzliche Züge eingeplant. Knapp vier Wochen nach dem frühen WM-Aus der deutschen Nationalmannschaft stellt der DFB heute voraussichtlich Jürgen Klopp als neuen Bundestrainer vor. Er wird damit der Nachfolger von Julian Nagelsmann. Formal müssen die Gesellschafterversammlung und der Aufsichtsrat Klopps Ernennung noch zustimmen. Die Gremien tagen heute Vormittag. Klopp soll dann einen Vertrag bis zur WM 2030 bekommen. Bisher war der Erfolgstrainer bei Red Bull als Head of Global Soccer tätig. 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
6: 2 Minuten nach 7:30. Hallo an alle unterwegs. Es ist super ruhig noch auf den Straßen heute früh. Naja, das wird vielleicht in den nächsten Stunden noch ein bisschen mehr werden.
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6: Auf dem Schneckler Highway stehen die heute Ehrenkirchen Freiburg und zwar in Höhe Pfaffenweiler, ganz versteckt unter einem Tarnnetz an der Mauer. Und in Schlingen, Freiburger Straße in beiden Richtungen im 50er-Bereich. Wenn ihr auch was seht, gerne Bescheid geben. 0800 50 60 106. Danke dafür. Eine gute und vor allem sichere Fahrt wünsche ich.
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0: 7:39 Uhr. Schönen Freitagmorgen. Der Baden FM Frühstücksclub ist hier und jetzt wird wieder gezockt.
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2: Ein Begriff, 6 Hinweise und eine coole rote Baden-FM Frühstückstasse. Es ist wieder Zeit zum Mitraten und im Frühstücksduell spielen heute Amra und Aileen, 2 Lehrerinnen aus Müllheim, gegen unseren Markus. Guten Morgen, ihr zwei.
3: Guten Morgen.
4: Guten Morgen.
2: Na, fühlt ihr euch gut vorbereitet?
3: So gut es geht, ja.
2: Es ist jetzt so ein bisschen vertauschte Rollen, sonst seid ihr ja diejenigen, die anderen Fragen stellen und Tests machen mit anderen.
3: Ja, das stimmt. Ja, wir sind auf jeden Fall sehr gespannt.
2: Dann habe ich jetzt hier die Spielregeln für euch. Wir suchen einen Begriff, zu dem gebe ich Tipps und die werden immer genauer. Ihr denkt, ihr habt die Lösung, dann dürft ihr die gerne reinrufen. Aber Achtung, ist die Antwort falsch, gewinnt automatisch die andere Person. Alles verstanden?
4: Ja, haben wir verstanden. Danke.
0: Ich auch.
2: Sehr gut, Markus kennt die Regeln. Dann kommt er hier. Tipp Nummer 1. Ich bin klein, aber für manche ziemlich wertvoll.
0: Okay. Kann vieles sein.
2: Tipp Nummer 2. Ja. Meistens werde ich vorbereitet, bevor es ernst wird.
0: Ehering.
2: Falsch.
0: Ach, es war ein Versuch wert. Es war ein Versuch wert, come on.
2: Das ist doch viel zu früh.
0: Ja, mein Gott.
2: Ihr zwei, ihr bekommt jetzt noch die nächsten Hinweise von mir. Vielleicht kommt ihr drauf. Ihr habt jetzt aber schon automatisch gewonnen, weil der Markus hier ein bisschen zu vorlaut war.
0: Ja, hau mal die Tipps raus.
2: Tipp Nummer 3. Ich enthalte nur das Wichtigste, oft stark verkürzt.
0: Ein kleiner Ehering. Weiter.
2: Tipp Nummer 4. Wer mich benutzt, möchte sich einen Vorteil verschaffen.
0: Ein großer Ehering. Oh. Weiter.
4: Okay, du bist schon weiter als ich.
5: Könnte es sein, dass es was mit der Schule zu tun hat? Vielleicht?
2: Mal ja, gucken. Das könnte in der Tat, sein.
0: Ah, ich weiß es.
4: Oh. Aha.
2: Wollt ihr noch einen Tipp haben oder habt ihr irgendeine Vermutung? Okay. 5. Tipp. In Prüfungssituationen sollte ich besser unentdeckt bleiben.
0: Spickzettel.
2: Och, Markus. Du gibst den beiden aber auch keine Chance hier.
0: Ich hab doch schon verloren, meine Güte.
2: Aber das wäre jetzt auch eure Vermutung gewesen, oder?
4: Wir denken, das ist der Spickzettel.
2: So, richtig, ihr zwei. Die Frühstückstassen gehen an euch.
0: Danke fürs Mitspielen.
2: Vielen Dank.
4: Danke, danke.
0: So, wenn alle anderen auch mal mitspielen möchten,
2: dann einfach anmelden unter baden.fm.
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0: Ein richtig schöner Freitag heute. 7:45 der Bahn FM Frühstücksclub mit Markus Schäfer hier. Sonnenschein bis 28 Grad. Hallo an alle unterwegs. B415 La Richtung Biberach. Genauer gesagt zwischen der Anschlussstelle La und La Mietersheim. Hier dauert es heute früh 10 Minuten länger. Aktuellster Blitzer steht auf dem Schneckler Highway Ehrenkirchen-Freiburg bei Pfaffenweiler im 70er-Bereich und zwar ganz versteckt unter einem Tarnnetz an der Mauer. Wenn ihr noch mehr seht, sagt es uns gerne. 0800 50 60 106. Danke dafür. Euch eine gute und sichere Fahrt.
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0: Guten Morgen, es ist Freitag, das Wochenende steht vor der Tür. Hier ist der Baden FM Frühstücksclub mit Markus Schäfer. Und was wir am Wochenende so alles hier machen können, das schauen wir uns mal an in der Viertelstunde.
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4: Ein toller Freitag mit blauem Himmel, mit Sonnenschein und am Nachmittag mit Temperaturen bis 28 Grad. Richtig schön sommerlich und zwar auch am Wochenende bis 31 Grad und auch der Montag, was soll ich sagen, er bleibt schön.
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5: Mit Ruth Strätling, guten Morgen. Auf der Rheintalbahn kommt es diesen August zu größeren Zugausfällen. Die Deutsche Bahn sperrt nämlich die Strecke zwischen Offenburg und Herbolzheim an den Wochenenden vom 7. bis 10. und 14. bis 17. August, jeweils von Freitagabend bis Montagfrüh für Sanierungen. Benjamin Resetz aus der Baden-FM-Nachrichtenredaktion. Was geht dann noch, beziehungsweise was geht denn dann nicht mehr?
6: Die Regionalbahnen bleiben dann stehen, genauso die ICE-Verbindungen zwischen Offenburg und Freiburg, beziehungsweise zwischen Karlsruhe und Freiburg. Ersatzweise fährt ein direkter IC-Bus zwischen Offenburg und Freiburg und ein Regiobus über Friesenheim, Lahr, Orschweier und Ringsheim. Fahrräder können nicht mit, Nahverkehrstickets bleiben aber gültig. Zwischen Karlsruhe und Offenburg sind zusätzliche Züge geplant. Gesperrt wird die Strecke für Arbeiten an Gleisen, Weichen, Signalen und einer Brücke. Im September und Oktober werden weitere Streckenabschnitte saniert.
5: Nach dem Rücktritt von Jens Spahn als Fraktionschef der Union im Bundestag stehen jetzt zwei Abgeordnete hier aus Baden-Württemberg im Fokus. Einmal Thorsten Frey aus Bad Säckingen, der bisherige Kanzleramtschef. Er soll nämlich den Posten von Spahn übernehmen und in Zukunft die Fraktion führen. An seine Stelle ins Kanzleramt soll dafür eine andere Baden-Württembergerin nachrücken, Gesundheitsministerin Nina Wacken aus der Main-Tauber-Region. Sie wird damit in Zukunft eine der engsten Vertrauten von Kanzler Merz. Ein Dieb in Kehl hat bei einer Verfolgungsjagd mit der Polizei einen regelrechten Triathlon absolviert. Los ging's mit Radfahren. Der 26-Jährige wollte nämlich Baumaschinen aus einem geparkten LKW stehlen und hatte dafür extra ein Fahrrad mit Anhänger dabei. Allerdings wurde er von einer Zeugin erwischt. Die Frau alarmierte dann die Polizei, die den Mann bis zur B28 verfolgte. Dort setzte der 26-Jährige dann seinen Fluchttriathlon mit Schwimmen fort. Er sprang tatsächlich in die Kinzig und versuchte vor der Polizei wegzuschwimmen. Die Beamten verfolgten ihn allerdings auch durch den Fluss. Der Triathlon des Diebes endete dann mit Laufen. Der 26-Jährige flüchtete zu Fuß weiter bis zum Flugplatz. Dort erwischte die Polizei ihn dann in einem Maisfeld. Statt einer Medaille aus Edelmetall gab es dann am Ende Handschellen für den Hobby-Triathleten. 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
4: Wir haben es 8:03, ist es noch sehr entspannt auf den Straßen. Auf der B34 gibt es ein bisschen Probleme zwischen Dogern und Waldshutingen, 10 Minuten länger. Und auf der B415 zwischen Lahr und Lahr-Mietersheim auch hier so 10, 15 Minuten vielleicht, die es gerade länger dauert.
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4: Auf der L125 Ehrenkirchen Freiburg bei Pfaffenweiler ganz versteckt unterm Tarnnetz im 70er-Bereich und in Schlingen, Freiburger Straße in beiden Richtungen.

0: einem 50er. Und wer mehr sieht, macht's wie immer. 0800 50 60 106. Die Nummer geht natürlich auch über WhatsApp. Gute Fahrt wünsche ich euch.
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0: Es ist Freitag, das Wochenende steht vor der Tür. Für die Schülerinnen und Schüler, das letzte Wochenende vor den Sommerferien. Wir haben Sonnenscheinwetter, was haben wir es Guten dazu? Tolle Musik im Radio, jetzt mit Alex Warren.
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0: Das Ding dreh ich jetzt lauter, weil ich lieb die Nummer. Ich finde die so cool, gerade den Refrain. Alex Warren.

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1: Die Trachtenkapelle Hinterzarten, die lädt ein und zwar das ganze Wochenende nach Hinterzarten auf der Geiserhöhe. Es gibt auch Shuttlebusse, die vom Bahnhof hin und her fahren. Und los geht das Ganze heute Abend um 18 Uhr mit dem traditionellen Fassanstich und dem Bergfest Hallodries. Am Samstagabend um 8:30 heißt es dann Bühne frei für Abermaniac, ganz tolle Abercoverband und es ist wirklich das ganze Wochenende über was los. Dann rüber nach Freiburg an den Seepark. 40 Jahre Seepark, 3 Tage Sommer, Musik, Seefest, Atmosphäre. Also da wird gefeiert ohne Ende und auch wir von Baden FM sind unter anderem mit dem Glücksrad dabei. Und rüber nach Gundelfingen, auch das ganze Wochenende. Das 22. Gundelfinger Dorffest steht an, natürlich mit Kulinarik, mit Live-Musik und mit einfach allem, was Spaß macht. Was immer ihr an diesem Wochenende vorhabt, wir von Baden FM wünschen euch ganz viel Spaß dabei.

14 Minuten nach 8. Guten Morgen, es ist Freitag. Hier ist der Baden-FM Frühstücksclub mit Markus Schäfer. Viertelstündliches Update, damit es immer gut informiert rein in den Tag geht. Und wir schauen kurz aufs Wetter. Blauer Himmel, Sonnenschein bis 28 Grad. Tipptopp Sommer heute. Hallo an alle unterwegs. Es ist noch ruhig auf den Straßen heute. Nur zwischen Lahr und Lahr-Mietersheim dauert es eine Viertelstunde länger. Und der aktuellste Blitzer, der steht in Schlingen, Freiburger Straße. Da blitzen die heute in beiden Richtungen im 50er. Wenn ihr auch was seht, gerne Bescheid geben. 0800 50 60 106. Allen unterwegs eine gute und sichere Fahrt. Jetzt mit Musik von Mark Ronson und Miley Cyrus. 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

0: Prince Joy, Riptide, klingt nach ordentlich Sommer. Wunderschönen guten Morgen im Baden-FM Frühstücksclub. 7:07 am Freitag. Und ja, es ist so, dass Menschen immer wieder versuchen, wenn sie nicht rechtzeitig mit was fertig zu werden, mehrere Sachen plötzlich auf einmal zu machen, nämlich Multitasking. Warum das fürs menschliche Gehirn gar nicht so einfach ist, das klären wir hier in einer Viertelstunde.
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1: Ein wunderbarer Freitag mit blauem Himmel, mit Sonnenschein und am Nachmittag bis zu 28 Grad. Auch das Wochenende richtig toll, bis 31 Grad erwarten wir. Und am Montag, was soll ich sagen, weiterhin schönstes Sommerwetter.
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2: Mit Ruth Strätling, guten Morgen. Wer viel auf der Rheintalbahnstrecke unterwegs ist, der braucht im August Geduld und starke Nerven. Wegen Sanierungsarbeiten wird die Strecke nämlich an zwei Wochenenden zwischen Offenburg und Herbolzheim komplett gesperrt. Betroffen sind der 7. bis 10. und der 14. bis 17. August. Die Sperrung dauert dann immer von Freitagabend 21 Uhr bis Montag früh um 5. In dieser Zeit gibt's dann weder Regionalzüge noch eine ICE-Verbindung zwischen Freiburg und Offenburg. Ersatzweise fahren stattdessen Busse. Zwischen Karlsruhe und Offenburg sind in der Zeit zusätzliche Züge eingeplant. Galeria Karstadt Kaufhof will weitere Filialen in Deutschland schließen, auch hier bei uns in Baden. Sowohl in Freiburg als auch in Offenburg stehen Filialen auf der Kippe. Nun hat sich der Deutsche Städtetag dazu zu Wort gemeldet und ruft den Konzern dazu auf, sich unbedingt besser mit den betroffenen Kommunen abzusprechen, vor allem was die Zukunft der Kaufhäuser und der Gebäude angeht. Hauptgeschäftsführer Schuchardt warnt in einem Interview mit der Funke Mediengruppe ansonsten vor einer Abwärtsspirale für die Innenstädte. Er fordert jetzt schnell Konzepte, auch von Galeria, wie die großen Kaufhäuser künftig weiterverwendet werden könnten, damit die Innenstädte auch attraktiv bleiben. Insgesamt will Galeria diesmal wohl 33 Standorte in ganz Deutschland dicht machen. Der Freiburger Seepark steht jetzt unter Denkmalschutz. Anlässlich des 40. Geburtstags hat das Land Baden-Württemberg das Gelände der Landesgartenschau von 1986 nun geadelt. Die Ehrung gibt es passenderweise unmittelbar vor dem Seefest. Das findet nämlich dieses Wochenende statt. Der Park um den Flückinger See zählt zu den beliebtesten Stadtparks in Freiburg. Bis Sonntag wird er jetzt zum großen Festgelände. Der Eintritt zum Seefest ist frei. Jeden Abend gibt's eine große Wasser- und Lasershow. 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
1: 8:58, so richtig viel ist das heute nicht. Auch mal schön nur auf der B33 zwischen Gutach-Steingrün und Hornberg-Nord viel los. 10 Minuten länger und A5 Basel Richtung Karlsruhe. An der Baustelle zwischen Efringen-Kirchen und dem Dreieck Neuenburg 2 Kilometer Stau, 10 Minuten mehr.
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1: Na, da sind die aber fleißig heute früh. Zum einen Freiburg in der Escholzstraße im 30er-Bereich. Dann Oberbergen, Badbergstraße. Ja, auch im 30er und Schlingen, Freiburger Straße in beiden Richtungen im 50er. Wenn ihr mehr seht, einfach kurz Bescheid geben. 0800 50 60 106. Danke dafür. Gute Fahrt.

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0: Wir haben es 20 vor 9. Schönen guten Morgen am Freitag. Der Bahn-FM Frühstücksclub ist hier. Und jetzt gibt's wieder für alle eine Runde Wissen zum Mitnehmen.
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2: Wenn man im Alltag super viel zu tun hat, greift man manchmal zur Methode Multitasking. Aber jetzt kommt die schlechte Nachricht. Echtes Multitasking kann das menschliche Gehirn fast gar nicht machen. Wenn wir glauben, mehrere Dinge gleichzeitig zu machen, springt unser Gehirn meistens blitzschnell zwischen den Aufgaben hin und her, sodass es sich anfühlt, als würde alles gleichzeitig passieren, aber tut es gar nicht. Das funktioniert bei einfachen Tätigkeiten ganz okay. Werden die Aufgaben aber anspruchsvoll, entstehen Fehler und wir werden sogar langsamer. Manche Menschen scheinen besser im Multitasking zu sein, weil sie geübter im Umschalten sind oder bestimmte Abläufe automatisiert haben. Aber echtes Multitasking ist das nicht. Deswegen ist es auch gar nicht schlimm, wenn man etwas länger braucht, um zwischen den Aufgaben herzuspringen. Weil so funktioniert einfach unser Gehirn. Eure Mariella Miskial.
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0: Viertel vor neun, Baden FM klingt heute nach Sommer, nach guter Laune und genauso ist auch das Wetter draußen. Bis 28 Grad, blauer Himmel und Sonnenschein heute. Hallo an alle unterwegs, A5 Balzl, Karlsruhe zwischen Efringenkirchen und dem Dreieck Neuenburg. Die Baustelle, 10 Minuten länger dauert es heute früh. Und der aktuellste Blitzer, der steht heute früh in Freiburg in der Eschholzstraße. Und wenn ihr auch was seht, gerne Bescheid geben. 0800 50 60 106. Danke dafür, gute Fahrt.
1: 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Jetzt euer Lieblingssong von Miles Smith bei Baden FM.

0: 9, Baden FM spielt auch freitags alle deine Lieblingssongs und nach 9 neu für euch auf der Baden FM Playlist, richtig toll, Kygo und Save My Love.
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5: Also tipptopp heute am Freitag. Viel Sonne, viel blauer Himmel bis 28 Grad. Auch das Wochenende und der Montag werden toll, teilweise sogar bis 31 Grad.
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6: Mit Ruth Streitling, schönen guten Morgen. Auf der Rheintalbahn gibt's im August größere Zugausfälle. Die Deutsche Bahn sperrt nämlich die Strecke zwischen Offenburg und Herbolzheim an zwei Wochenenden, vom 7. bis 10. und vom 14. bis 17. August. Die Sperrung dauert immer von Freitagabend 21 Uhr bis Montag früh um 5. Während der Sperrung gibt's dann weder Regionalzüge noch eine ICE-Verbindung zwischen Freiburg und Offenburg. Ersatzweise fahren aber Busse. Zwischen Karlsruhe und Offenburg sind außerdem zusätzliche Züge geplant. Heute ist es soweit. Das Freiburger Seefest startet am Seepark am Flückinger See. Für die Besucher gibt's da 3 Tage lang ein buntes Programm. Katharina Schirmberg, Geschäftsführerin der Freiburg Wirtschaft, Touristik und Messe GmbH, sagte Baden FM.
7: Wir haben in Summe 10 Bands, die auftreten. Dann am Samstag haben wir ein sehr abwechslungsreiches Varieté-Programm. Und am Sonntag ist sozusagen Familientag. Da findet eine Kinderolympiade statt. Die Familien können einfach kommen. Und dann gibt's von Entenangeln bis Glücksrad vom Baden FM ist alles mit dabei.
6: Das Freiburger Seefest steht dieses Jahr übrigens im Zeichen eines ganz besonderen Jubiläums. Der Seepark wird nämlich 40 Jahre alt. Der DFB lädt heute Vormittag zu einer großen Pressekonferenz und das Thema dürfte klar sein. Jürgen Klopp wird als Bundestrainer verpflichtet. Sein Name steht nicht explizit in der Einladung, aber das hat nur noch formale Gründe, weiß Thomas Thonfeld aus der Baden FM Nachrichtenredaktion.
8: Vor der Pressekonferenz tagen noch die DFB-Gremien. Sie müssen Klopps Vertrag noch absegnen, aber das ist nur eine Formalität. Offenbar soll das Papier über 4 Jahre laufen, also bis zur nächsten Weltmeisterschaft. Als sicher gilt auch, dass Klopp seine langjährigen Co-Trainer Piet Krawitz und Pep Leinders zum DFB mitbringen wird. Und offenbar soll auch sein ehemaliger Dortmunder Spieler Sven Bender zum Trainerteam gehören.
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5: 3:09, hallo an alle unterwegs. Auf der 5 Basel Richtung Karlsruhe zwischen Efringenkirchen und dem Dreieck Neuenburg. 2 Kilometer Stau, jetzt 15 Minuten extra. Dann die B33 Offenburg-Donaueschingen zwischen Gutach-Steingrün und Hornberg-Nord. Viel los, hier braucht ihr aktuell 10 Minuten mehr.
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5: In Freiburg, Eschholzstraße stehen die heute. Dann in Oberbergen, Radbergstraße im 30er-Bereich. Und in Schlingen, Freiburger Straße, hier ist 50 in beiden Richtungen. Fehlt was? Gerne Bescheid geben. 0800 50 60 106. Danke und gute Fahrt.
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4: Heute für Peter und Lennart, Markus Schäfer.
5: Schönen guten Morgen an diesem Freitag vom Wochenende.

0: Das letzte für die Schülerinnen und Schüler von den langen 6 Wochen langen Sommerferien. Wie schön. Und dazu allerbestes Wetter und deine Lieblingssongs aus dem Radio mit Vanessa Amorosi oder auch ganz neu Kygo und Save My Love.
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0: 18 Minuten nach 9 an diesem Freitag. Der Baden FM Frühstücksclub hier. Es ist die Nachricht, die niemand hören will. Du hast Blutkrebs. Genau, die hat der Grundschüler Luca erhalten. Seine Chance könnte sein, eine passende Stammzellenspende, denn wirklich jeder von euch könnte Lebensretter sein. Die Grundschule in Marlberg hat dafür extra eine Typisierungsaktion ins Leben gerufen, um Luca und anderen Erkrankten zu helfen. Und von solchen Typisierungsaktionen hört man ja immer mal wieder so. Lena Rall von der DKMS. Warum sind diese Aktionen denn so wichtig und welchen Erfolg zeigen die?
1: Ganz individuell tatsächlich, also kommt immer auf den Kontext drauf an. Grundsätzlich sind so Registrierungsaktionen vor Ort einfach immer gut, weil die Hürde relativ gering gehalten wird. Das heißt, oftmals kommt man einfach auch in der Gemeinschaft, in einer Gruppe zusammen zu der Aktion. Die Registrierung geht schnell und einfach, man hat alles direkt vor Ort. Und es besteht eben nicht diese Hürde, sich das Set nach Hause zu bestellen, zu Hause den Abstrich zu machen und wieder zurückzuschicken, was an sich auch schon einfach funktioniert, aber bei so einer Aktion vor

0: Dort hat man das einfach direkt dort, kann das machen und auch direkt abgeben. Und gerade wenn man das irgendwie gemeinsam in einer Gruppe macht, hat man eben auch das Gefühl, irgendwie zusammen jetzt was Gutes getan zu haben. Und einer von unseren Hauptpunkten sind eben auch Patientenaktionen. Und bei den Aktionen sind oftmals eben auch die Patientenfamilien oder eben die Orga-Gruppe rund um den Patienten oder die Patientin vor Ort, wodurch natürlich nochmal ein bisschen mehr Solidarität irgendwie gefordert wird, gerade wenn das irgendwie in kleineren Dörfern stattfindet, wo sich eben auch jeder kennt. Dann führt es oftmals dazu, dass ja eben doch noch mehr Leute vor Ort vorbeikommen und sich registrieren lassen.
1: Ja, und das wünschen wir uns natürlich jetzt auch für die Typisierungsaktion in Marlberg an der Grundschule. Vielleicht wird jemand von euch zum Lebensretter und das durch einen kleinen Abstrich. Die Aktion ist morgen in der Stadthalle Marlberg zwischen 10 und 14 Uhr.

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1: Schönen Freitag und der ist auch wirklich schön. Wir haben blauen Himmel, wir haben Sonnenschein und am Nachmittag bis 28 Grad. Auch das Wochenende mit über 30 Grad richtig schön, also knapp über 30. Und auch der Montag verwöhnt uns mit Sonnenschein.
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2: Mit Ruth Streitling, guten Morgen. Stühlerücken in der Bundesregierung und mehrere Abgeordnete hier aus Baden-Württemberg sind mittendrin. Gesundheitsministerin Nina Wagen aus der Main-Tauber-Region im Norden des Landes soll zum Beispiel neue Kanzleramtschefin für Bundeskanzler Merz werden. Sie löst damit Thorsten Frey aus Bad Säckingen ab. Der wird nämlich neuer Chef der Unionsfraktion im Bundestag. Frey ersetzt dort Jens Spahn, der nach einer Kontroverse um eine Leihmutterschaft zurückgetreten war. Neuer Gesundheitsminister anstelle von Wagen soll dann wahrscheinlich Carsten Linnemann werden. Er ist bisher Generalsekretär der CDU. Final bestätigt ist das allerdings noch nicht. Im Kanton Basel-Stadt gilt ab heute ein absolutes Feuer- und Feuerwerksverbot. Grund ist die hohe Waldbrandgefahr. Bürger dürfen draußen im Wald und in den Parkanlagen jetzt keine Lagerfeuer mehr anzünden oder grillen, auch nicht an offiziellen Feuerstellen. Auch Feuerwerk und Himmelslaternen sind in der Region erstmal tabu. Und Raucher sollen auf gar keinen Fall glimmende Zigarettenstummel in den Wald werfen. Im eigenen Garten oder auf der Terrasse ist Grillen in Basel aber natürlich weiterhin erlaubt. Und die großen offiziellen Feuerwerke zum Schweizer Nationalfeiertag am 1. August dürfen wahrscheinlich stattfinden. Bei dem beliebten Radrennen darf einfach jeder mitfahren und sich mit echten Profis messen. Über Distanzen von 40 bis 115 Kilometer geht's dabei morgen von Kirchzarten aus quer durch den Schwarzwald. Gute Stimmung an der Strecke ist auch garantiert, denn es gibt wieder ein prall gefülltes Rahmenprogramm. Schon heute Nachmittag ab 17 Uhr starten die Bambinis in den Wettbewerb und am Abend gibt's in Kirchzarten noch eine Trial-Show und einen Kinoabend. 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
1: Gleich 3:30 Uhr, hallo an alle unterwegs. A5 Basel Richtung Karlsruhe an der Baustelle zwischen Efringenkirchen und Dreieck Neuenburg. 2 Kilometer Stau, dauert 10 Minuten länger. Und Autobahnzubringer Freiburg-Mitte, Baustelle, auch hier 10 Minuten obendrauf.
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1: Auf der L125 Ehrenkirchen-Freiburg bei Pfaffenweiler ganz versteckt unter einem Tarnnetz im 70er-Bereich. Dann in Oberbergen, Badbergstraße im 30er und in Freiburg auf der Eschholzstraße. Und ihr habt auch was gesehen? Super, dann gerne melden 0800 50 60 106. Vielen Dank und gute Fahrt.
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1: Ein Begriff, sechs Hinweise und eine coole rote Baden FM Frühstückstasse. Es ist wieder Zeit zum Mitraten und im Frühstücksduell spielen heute Amra und Aileen, zwei Lehrerinnen aus Müllheim, gegen unseren Markus. Guten Morgen, ihr zwei.
2: Guten Morgen.
3: Guten Morgen.
1: Na, fühlt ihr euch gut vorbereitet?
2: So gut es geht, ja.
1: Es ist jetzt also so ein bisschen vertauschte Rollen, sonst seid ihr ja diejenigen, die anderen Fragen stellen und Tests machen mit anderen.
2: Ja, das stimmt. Ja, wir sind auf jeden Fall sehr gespannt.
1: Dann habe ich jetzt hier die Spielregeln für euch. Wir suchen einen Begriff, zu dem gebe ich Tipps und die werden immer genauer. Ihr denkt, ihr habt die Lösung, dann dürft ihr die gerne reinrufen. Aber Achtung, ist die Antwort falsch, gewinnt automatisch die andere Person. Alles verstanden?
3: Ja, haben wir verstanden. Danke.
4: Ich auch.
1: Sehr gut, Markus kennt die Regeln. Dann kommt er hier. Tipp Nummer 1. Ich bin klein, aber für manche ziemlich wertvoll.
4: Okay. Kann vieles sein.
1: Tipp Nummer 2. Ja. Meistens werde ich vorbereitet, bevor es ernst wird.
4: Ehering.
1: Falsch.
4: Es war ein Versuch wert. Es war ein Versuch wert, come on.
1: Das ist doch viel zu früh.
4: Ja, mein Gott.
1: Ihr zwei, ihr bekommt jetzt noch die nächsten Hinweise von mir. Vielleicht kommt ihr drauf. Ihr habt jetzt aber schon automatisch gewonnen, weil der Markus hier ein bisschen zu vorlaut war.
4: Ja, hau mal die Tipps raus.
1: Tipp Nummer 3. Ich enthalte nur das Wichtigste, oft stark verkürzt.
4: Ein kleiner Ehering. Weiter.
1: Tipp Nummer 4. Wer mich benutzt, möchte sich einen Vorteil verschaffen.
4: Ein großer Ehering. Weiter.
3: Okay, wenn du bist schon weiter als ich.
5: Könnte es sein, dass es was mit der Schule zu tun hat, vielleicht?
1: Mal ja, gucken. Das könnte in der Tat sein.
4: Tipp. Ah, ich weiß es.
3: Oh. Aha.
1: Wollt ihr noch einen Tipp haben oder habt ihr irgendeine Vermutung?
3: Ja.
1: Okay. 5. Tipp. In Prüfungssituationen sollte ich besser unentdeckt bleiben.
4: Spickzettel.
1: Och, Markus. Du gibst den beiden aber auch keine Chance hier.
4: Ich hab doch schon verloren, meine Güte.
1: Aber das wäre jetzt auch eure Vermutung gewesen, oder?
3: Wir denken, das ist der Spickzettel.
1: So, richtig, ihr zwei. Die Frühstückstassen gehen an euch.
4: Danke fürs Mitspielen.
1: Vielen Dank.
3: Danke, danke.
4: So, wenn alle anderen auch mal mitspielen möchten,
1: dann einfach anmelden unter baden.fm.
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1: In Ehrenkirchen messen wir gerade 14 Grad, da ist klarer Himmel. Auch in Breitnau kaum Wolken am Himmel bei 10 Grad. Und am Belchen noch ein bisschen frisch mit 8 Grad, aber auch hier schön klar. Und so soll es heute auch weitergehen. Den ganzen Tag klarer Himmel in Baden und Sonne. Das Ganze bei Topwerten von 26 bis 29 Grad. Und das Schöne, am Wochenende geht es ähnlich weiter. Wir haben viel Sonne, leichte Wolken, nur Samstagabend örtlich so ein paar ganz kleine Schauer. Und es wird warm. Die Topwerte am Wochenende 26 bis 30 Grad.
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1: Mit Ruth Strätling, hallo. Jetzt geht's los mit dem großen Personalumbau in der Bundesregierung. Bundeskanzler Merz hat die bisherige Gesundheitsministerin Wacken zur neuen Kanzleramtschefin ernannt. Er sagte:
2: Mit ihr wird in das deutsche Bundeskanzleramt zum ersten Mal in der Geschichte unseres Landes eine Frau einziehen als die Chefin des Bundeskanzleramtes.
1: Anstelle von Wacken soll jetzt CDU-Generalsekretär Linnemann das Gesundheitsministerium übernehmen. Wacken selbst ersetzt den bisherigen Kanzleramtsminister frei. Der führt künftig die Bundestagsfraktion der Union. Merz kündigte auch noch weitere Änderungen im Kabinett an. Laut Gerüchten muss Verkehrsminister Schnieder wohl seinen Posten räumen. Im Kanton Basel-Stadt gilt ab heute ein absolutes Feuer- und Feuerwerksverbot. Grund ist die hohe Waldbrandgefahr. Benjamin Resetz aus der Baden-FM-Nachrichtenredaktion weiß, was man jetzt darf. Und was nicht.
3: Draußen dürfen keine Feuer entfacht werden, auch nicht an festen Feuerstellen, in Feuerschalen oder auf Grills. Verboten sind auch privates Feuerwerk, Himmelslaternen und das Wegwerfen brennender Zigaretten oder Streichhölzer. Das gilt im Wald genauso wie in öffentlichen Grün- und Parkanlagen. Erlaubt bleiben Gas- und Elektrogrills auf befestigten Boden, Terrassen oder Balkonen mit genügend Abstand zur Vegetation. Offizielle Feuerwerke am 31. Juli und 1. August dürfen stattfinden. Die Bade-, Betretungs- und Fischereiverbote in Wiese und Biers bleiben bestehen.
1: Die beliebte Lotenbachklamm bei Bonndorf ist ab sofort für Wanderer gesperrt und das wahrscheinlich bis zum nächsten Jahr. Laut der zuständigen Wutach-Rangerin Mareike Matt stürzte Anfang der Woche eine Tanne um. Dadurch kam es dann zu einem Erdrutsch. Der Hang oberhalb des Wanderwegs ist deshalb jetzt instabil und droht weiter abzurutschen. Eine große Gefahr für Wanderer. Weil in dem Bereich außerdem noch mehr gefährdete Bäume stehen, kann der Hang auch nicht stabilisiert werden. Deshalb bleiben der Weg und die Lotach-Klamm bis auf Weiteres geschlossen. Die Ranger wollen währenddessen die Situation beobachten und die Gefahr dann neu bewerten. Sie riefen Wanderer auf, für ihre eigene Sicherheit die Sperrung wirklich ernst zu nehmen. 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
1: 3:09 und wir schauen auf die Straßen. Das schaut gut aus. Ich habe eine kleine Meldung von der A5 Basel Richtung Karlsruhe. Da stockt es ein ganz kleines bisschen zwischen Efringkirchen und dem Dreieck Neuenburg. 1 Kilometer Stau, 6 Minuten braucht ihr da länger.
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1: Geblitzt wird aber fleißig hier bei uns. Zum Beispiel in Freiburg in der Eschholzstraße. Fahrt Richtung Stühlinger. Nach der Arne-Torgensen-Straße stehen sie im 50er. In Oberbergen haben wir einen. Badbergstraße. An der Bushaltestelle Richtung Alt-Vogtsburg wird geblitzt im 30er. Das hat Bettina gemeldet. Und in Schlingen stehen sie in der Freiburger Straße beim Rewe. Beidseitig im 50er. Da hat uns Frank Bescheid gegeben. Vielen Dank dafür. Und falls ihr auch noch was seht, Staus oder Blitzer, ruft gern durch und sagt auch Bescheid. 0800 50 60 106. Ich wünsche euch allen eine gute Fahrt.
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4: Hallo, einen wunderschönen Freitag wünsche ich euch. Gemeinsam geht's in Richtung Wochenende. Und Leute, nächste Woche fangen die großen Ferien an. Das ist dann quasi das ganz, ganz lange Wochenende, zumindest für die Schülerinnen und Schüler. Für die Eltern mitunter ja eher so ein bisschen stressig. Und das wollen wir feiern, und zwar mit ganz viel Eis. Heißt, wir haben am kommenden Mittwoch ein Date. Und wo das stattfindet, das verrate ich euch in 10 Minuten. Bis dahin Musik von Max Giesinger. 80 Millionen, fast genauso viel Eis haben wir am kommenden Mittwoch. Und Miles Smith, Stay If You Wanna Dance. Hi.
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2: In Bad Bellingen messen wir derzeit 13 Grad, da scheint die Sonne. Auch in Fischingen klarer Himmel bei 13 Grad und in Rümmingen Sonnenschein und klarer Himmel bei 14 Grad. Und so soll es heute auch weitergehen. Es ist den ganzen Tag schön und sonnig hier in Baden und es wird noch wärmer. Die Topwerte 26 bis 29 Grad.

0: Wochenende geht eigentlich ähnlich weiter. Wir haben viel Sonne, teilweise leichte Wolken. Samstag haben wir nur örtlich so ein paar kleine Schauer, vor allem abends. Und es wird noch ein bisschen wärmer. Die Topwerte am Wochenende 26 bis 30 Grad.
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0: Da habe ich eine Meldung. Von der A5 Basel Richtung Karlsruhe. Bitte aufpassen, zwischen Bühl und Baden-Baden steht ein defektes Fahrzeug. Und auch in der Gegenrichtung haben wir ein Problem. A5 Karlsruhe Richtung Basel. Auch im Bereich der Anschlussstelle Teningen steht ein kaputtes Auto. Hier bitte besonders vorsichtig fahren. Und eine kleine Verzögerung haben wir auch noch. A5 Basel Richtung Karlsruhe. Es stockt dabei... Zwischen den Anschlussstellen Efringkirchen und dem Dreieck Neuenburg. 2 Kilometer, knapp 10 Minuten braucht ihr da länger.
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0: So, das versuchen wir jetzt einmal sauber und fehlerfrei. Die Blitzer stehen Freiburg in der Eschholzstraße. Fahrt Richtung Stühlinger nach der Arne-Torgensen-Straße im 50er. Oberbergen haben wir einen, Badbergstraße an der Bushaltestelle Richtung Alt-Vogtsburg im 30er. Das hat Bettina gemeldet. Und dann sehe ich hier noch einen in Schlingen in der Freiburger Straße im 50er. Da hat Frank uns Bescheid gegeben. Vielen Dank dafür. Und falls ihr auch noch was seht, Staus oder Blitzer, ruft gern durch und sagt Bescheid oder schickt eine WhatsApp an die 0800 50 60 106. Ich wünsche euch allen eine gute Fahrt.
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0: Ich wünsche euch den allerbesten Freitag. Hi zusammen, Baden FM ist hier und Sommer ist einfach die allerbeste Zeit, finde ich. Nicht nur, weil das Wetter gut ist, sondern weil auch so viel gefeiert wird, auch auf dem Dorf. So, und da brauchen wir gerade mal hier den passenden Soundtrack. Jawohl, ich bin ein Dorfkind und bei uns in Kirchzarten gibt es im Grunde die Aussage, also zumindest war das in meiner Clique so, du weißt, du bist Kirchzartnerin, wenn du mindestens einmal in deinem Leben einen Heidelbeerweinrausch hattest. Leute, ja, gibt es Heidelbeerwein. Mhm. Und wir haben den auch getrunken wie Wasser. Und man konnte das ganz wunderbar auf dem Dorfhock machen. Der war einmal im Jahr, passenderweise immer rund um meinen Geburtstag. Das heißt, ich konnte dort immer alle Leute hinbestellen. Und dann floss der Heidelbeerwein, und zwar in Strömen. Der Dorfhock, der heißt jetzt Schlossfest. Den habt ihr leider verpasst. Der hat vergangenes Wochenende stattgefunden. Schön war es wieder. Aber deutlich gesitterter, ne, als damals. Andere Zeiten. Aber ihr habt natürlich auch an diesem Wochenende Gelegenheit, Dorffeste bei uns in der Region zu besuchen. Und ich liebe diese Kombination aus Vereinsarbeit und Schäufele. Und dann spielt die Trachtenkapelle. Und man kennt einfach jede und jeden. Das ist doch herrlich. In Gundelfingen zum Beispiel. Ab heute bis zum Sonntag das 22. Gundelfinger Dorffest rund um die Dorfmitte und den Sonnenplatz in Gundelfingen mit Live-Musik, regionalen Spezialitäten, sag ich ja, Blasmusik, habe ich auch gesagt, und buntem Kinderprogramm. Meistens ist die Feuerwehr da und die Kinder können mit einem Schlauch irgendwo draufspritzen. Fantastisch! Ja, und auch in Hinterzarten lädt die Trachtenkapelle. Wer auch sonst, ab heute bis zum Sonntag an 3 Tagen voller Musik auf der Geiserhöhe in Hinterzarten ein. Es gibt am Abend auch noch eine Party. So muss das sein, Leute. Also, feiert, was das Zeug hält. Viel Spaß auf den Dorffesten. Und so ein Dorffest eignet sich ja im Übrigen, und da spreche ich auch aus eigener Erfahrung, hervorragend, um Geschichten für die Ewigkeit zu kreieren, ne? Was erzählen wir uns Geschichten über den Dorfhock in Kirchzarten?
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6: 15 Grad messen wir gerade in Elzach bei klarem Himmel und Sonnenschein. Auch in Wittnau klarer Himmel bei 12 Grad und am Belchen noch ein bisschen frisch, aber sonnig mit 8 Grad. So soll es heute den ganzen Tag auch weitergehen mit viel Sonne bei Topwerten von 26 bis 29 Grad. Und am Wochenende bleibt es ähnlich. Viel Sonne, leichte Wolken, nur Samstagabend örtlich kleine Schauer. Das Ganze bei bis zu 30 Grad.
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6: Mit Ruth Streitling, hallo. Nach dem Rücktritt von Jens Spahn als Fraktionschef der Union im Bundestag dreht sich in Berlin kräftig das Personalkarussell. Und Verkehrsminister Schnieder gehört wohl zu den Verlierern. Aus Regierungskreisen sickerte jetzt durch, dass Schnieder wohl seinen Posten räumen soll. Er stand zuletzt in der Kritik wegen der Krise der Bahn und seiner umstrittenen Führerscheinreform. Wer für ihn übernehmen könnte, ist aber noch völlig unklar. Auch sonst gibt's personell einige Änderungen bei der Union. Kanzleramtschef Thorsten Frey aus Bad Säckingen soll zum Beispiel neuer Fraktionsvorsitzender werden. Für ihn wechselt dann Gesundheitsministerin Waken ins Kanzleramt. Ihr alter Posten wiederum könnte an CDU-Generalsekretär Linnemann gehen. Wer in Lahr ins Schwimmbad gehen will, der muss dafür wahrscheinlich bald mehr bezahlen. Sowohl das Hallenbad als auch das Terrassenbad erhöhen nämlich ihre Eintrittspreise. Die Stadt Lahr will so ein bisschen ihren Haushalt aufbessern. Sie rechnet mit bis zu 800.000 Euro mehr Einnahmen pro Jahr. Allerdings nur, wenn die Leute auch trotz der höheren Preise genauso viel schwimmen gehen wie vorher. Die Preiserhöhung im Hallenbad soll schon ab dem Herbst gelten. Fürs Terrassenbad Lahr gilt sie dann im nächsten Jahr. Wer gerne und gut schreibt, der hat in Freiburg bald die Möglichkeit, seine eigene Geschichte im Bild zum Leben zu erwecken. Das Words and Vibes Buchfestival Freiburg lädt nämlich Autoren aus der Region ein, am Schreibwettbewerb Let the Computer Dream teilzunehmen. Sie schreiben dabei kleine Kurzgeschichten. Die besten werden dann im Oktober während des Festivals in der Freiburger Innenstadt mithilfe von Virtual Reality zu einer echten Fantasy-Welt. Das Publikum kann sich so mit VR-Brillen mitten durch die Geschichte begeben. Bis zum 15. August können alle Autoren ihre Texte noch hochladen unter innenstadt.freiburg.de. Das Festival findet dann am 16. und 17. Oktober statt, unter anderem mit Lesungen, Musik und einem großen Bücherflohmarkt. 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
6: 11:04, wir schauen auf die Straßen. Bitte aufpassen, auf der A5 Basel Richtung Karlsruhe zwischen Bühl und Baden-Baden ist ein defektes Fahrzeug. Und auch in der Gegenrichtung haben wir ein defektes Fahrzeug. A5 Karlsruhe Richtung Basel, da steht es im Bereich der Anschlussstelle Teningen. Hier bitte besonders vorsichtig fahren. Ansonsten haben wir noch Staus, zum Beispiel A5 Basel Richtung Karlsruhe. Einmal zwischen Efringenkirchen und dem Dreieck Neuenburg 2 Kilometer, da braucht ihr etwa eine Viertelstunde länger. Und selbe Richtung haben wir auch noch einen Stau zwischen Freiburg Nord und Ruß. 10 Kilometer Stop and Go, auch hier müsst ihr 10 Minuten mehr einplanen.
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1: Und die Blitzer stehen Freiburg in der Escholzstraße, Fahrtrichtung Stühlinger nach der Arne-Torgensen-Straße im 50er. Pfaffenweiler haben wir einen Schneckental-Highway, Fahrtrichtung Freiburg im 70er, das hat uns Nadine gemeldet. Und auf der A5 stehen sie Fahrtrichtung Karlsruhe bei der Baustelle an der Ausfahrt Herbolzheim im 80er, da hat uns Arta Bescheid gegeben. Vielen Dank dafür. Und falls ihr auch noch was seht, Staus oder Blitzer, ruft gern durch und sagt auch Bescheid oder schickt uns eine WhatsApp an die 0800 50 60 106. Ich wünsche euch eine gute Fahrt.
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2: Hallo, schönen Freitag zusammen. Unser Lenny, also Lennart, aus dem Baden-FM Frühstücksclub, der weiß so ziemlich alles über Musik. Und das Schöne ist, er teilt sein Wissen auch. Ne? Das ist auch richtig, wenn man viel weiß, immer raus damit. So, und wir profitieren, indem wir dann auch Dinge erfahren über Lennarts Lieblingssong. So heißt das auch bei uns. Und den nächsten gibt es in 10 Minuten. Und vorher Musik vom The Gossip. Die haben so ein bisschen im Untergrund angefangen und sind dann einfach richtig groß geworden. Heavy Cross, ein Mega-Hit. Und Holly Humberstone, die ist auch so neu aufgegangener Star am Musikhimmel. Kommt aus England und To Love Somebody ist ihr erster großer Hit.

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2: Also, wenn es einen Song gibt, der gute Laune versprüht, dann ist es auf jeden Fall Following the Sun von Superhigh and Nika. Ob beim Motorradfahren im Schwarzwald oder im Cabrio unterwegs Richtung Sonne, Strand und Meer. Mit diesem Sound aus den Boxen, der dir so ein positives Gefühl gibt, spürst du ein Stück Freiheit. Und dass es trotz aller Umstände wertvoll ist, auch mal aus dem Alltag auszubrechen. Und was sagen die Macher des Songs? Wir haben Following the Sun aus einem einzigen Grund geschrieben, um Menschen glücklich zu machen. Und wenn wir mit diesem Song ein positives Gefühl und Freude in die Welt bringen können, dann haben wir unser Ziel erreicht. Als hätte ich es doch gerade nicht gesagt und da bin ich doch dabei. Da helfe ich gerne und spiele diesen wunderbaren Song jetzt bei Baden FM.
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1: In Freiburg, hier vor den Baden FM Studios, messen wir derzeit 15 Grad. Hier ist klarer Himmel. Auch in Waldkirch klarer Himmel bei 15 Grad. Und in Aachen, Überraschung, klarer Himmel bei 15 Grad. Soll heute auch den ganzen Tag klar und sonnig bleiben und noch ein bisschen wärmer werden. Die Topwerte 26 bis 29 Grad. Und am Wochenende, da geht's ähnlich weiter. Viel Sonne, leichte Wolken, nur Samstag örtlich mal ein paar kleine Schauer. Das Ganze bei Topwerten hoch bis 30 Grad.
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1: Wir schauen auf die Straßen um 11:55. Ich habe eine Meldung von der A5 Karlsruhe Richtung Basel. Im Bereich der Anschlussstelle Thieningen steht ein kaputtes Auto. Hier bitte besonders vorsichtig fahren. Außerdem haben wir einen Stau auf der A5 Basel Richtung Karlsruhe. Und zwar zwischen Freiburg-Mitte und Rust. 10 Kilometer Stop-and-Go. Hier braucht ihr etwa eine Viertelstunde länger. Und auch auf der B31 stockt Freiburg Richtung Donaueschingen. Und zwar zwischen Kirchzarten und Buchenbach-Falkensteig. Da ist gerade dichter Verkehr. Auch hier müsst ihr eine Viertelstunde mehr einplanen.
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1: Und die Blitzer stehen in Oberbergen, Bad Bergstraße, an der Bushaltestelle Richtung Alt-Vogtsburg im 30er. Das hat Bettina gemeldet. Auf der A5 haben wir einen Basel Richtung Karlsruhe und zwar in der Baustelle bei der Ausfahrt Herbolzheim. Da blitzen sie im 80er, da hat Arta uns Bescheid gesagt. Und in Pfaffenweiler wird auch geblitzt. Schneckental Highway Richtung Freiburg im 70er. Das hat Nadine gemeldet. Vielen Dank dafür. Und falls ihr auch noch was seht, Staus oder Blitzer, ruft gern durch und sagt uns Bescheid oder schickt einfach schnell eine WhatsApp an die 0800 50 60 106. Ich wünsche euch allen eine gute Fahrt.
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0: Fun FM ist hier am Freitag und es sind natürlich schreckliche Nachrichten, wenn man hört, dass ein Mensch an Blutkrebs erkrankt ist. So wie der kleine Luca aus Malberg. Der Grundschüler kämpft gerade genau dagegen. Und seine größte Hoffnung ist ein passender Stammzellspender oder eine Spenderin. Und deshalb organisiert seine Grundschule jetzt eine große Typisierungsaktion. Natürlich nicht nur für Luca, sondern für viele, viele andere Menschen, die dringend auf eine lebensrettende Spende warten. Von solchen Aktionen hört man ja immer wieder. Lena Rall von der DKMS. Was bringen diese Aktionen denn wirklich?
1: Ganz individuell tatsächlich. Also kommt immer auf den Kontext drauf an. Grundsätzlich sind so Registrierungsaktionen vor Ort einfach immer gut, weil die Hürde relativ gering gehalten wird. Das heißt, oftmals kommt man einfach auch in der Gemeinschaft, in einer Gruppe zusammen zu der Aktion. Die Registrierung geht schnell und einfach. Man hat alles direkt vor Ort. Und es besteht eben nicht diese Hürde, sich das Set nach Hause zu bestellen, zu Hause den Abstrich zu machen und wieder zurückzuschicken, was an sich auch schon einfach funktioniert. Aber bei so einer Aktion vor Ort hat man das einfach direkt dort, kann das machen und auch direkt da abgeben. Und gerade wenn man das irgendwie gemeinsam in einer Gruppe macht, hat man eben auch das Gefühl, irgendwie zusammen jetzt was Gutes getan zu haben. Und einer von unseren Hauptpunkten sind eben auch Patientenaktionen. Und bei den Aktionen sind oftmals eben auch die Patientenfamilien oder eben die Orga-Gruppe rund um den Patienten oder die Patientin vor Ort, wodurch natürlich nochmal ein bisschen mehr Solidarität irgendwie gefordert wird, gerade wenn das irgendwie in kleineren Dörfern stattfindet, wo sich eben auch jeder kennt. Dann führt es oftmals dazu, dass dann eben doch noch mehr Leute vor Ort vorbeikommen und sich registrieren lassen.
0: Und wir hoffen natürlich auf eine Erfolgsgeschichte für Luca und für viele, viele andere. Vielleicht ist genau jemand von euch der passende Spender, die passende Spenderin, das passende Match. Alles, was es dafür braucht, ist ein einfacher Wangenabstrich und ein paar Minuten Zeit. Die Typisierungsaktion, die ist am kommenden Samstag, also morgen, von 10 bis 14 Uhr.

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13: 24 Grad messen wir gerade in Wutöschingen, da scheint die Sonne. 25 sind es in Lahr, auch hier Sonnenschein. Und in Zell am Wiesental so. 23 Grad auch hier, da wird es aber auch noch ein bisschen wärmer heute. Denn es wird ein richtig schöner Tag, sonnig und klar in ganz Baden bei Topwerten von 26 bis 29 Grad. Und das Wochenende bleibt auch schön, ähnlich viel Sonne. Leichte Wolken, nur samstagabends ein paar örtliche Schauer. Das Ganze bei Topwerten von 26 bis 30 Grad.
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13: Mit Ruth Strätling, hallo. 26 Tage nach ihrem frühen Aus bei der Fußball-Weltmeisterschaft hat die deutsche Nationalmannschaft einen neuen Bundestrainer. Und der heißt, wie erwartet, Jürgen Klopp. Er war von Anfang an die Wunschlösung des DFB als Nachfolger für Julian Nagelsmann. Bei seiner Vorstellung sagte Klopp, dass er an den Strukturen im gesamten Verband arbeiten will.
15: Mir geht es auch nicht nur um die A-Nationalmannschaft, aber das ist der erste Job. Darum geht es natürlich, dass wir besser Fußball spielen mit den Jungs, die wir da haben. Und im Idealfall haben wir alle gemeinsam daran, dass wir am Ende davon noch viel, viel mehr zur Verfügung haben. Aber normal, ich mache das für euch. Und niemand muss mir dankbar sein, ich habe es gesagt, eine Riesenehre. Ich war dafür sehr gut bezahlt, das ist also alles klar. Aber an dem Tag, an dem ihr das nicht mehr wollt,

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1: Klopps Vertrag läuft jetzt bis zur WM 2030. Außerdem wird Per Mertesacker ab dem 1. Januar 2027 neuer Geschäftsführer des DFB. Bundeskanzler Friedrich Merz nutzt den Rücktritt von Unionsfraktionschef Spahn und baut seine ganze Regierung um. Der bisherige Kanzleramtsminister Frei beerbt Spahn, dafür rückt Gesundheitsministerin Wagen wiederum ins Kanzleramt nach. Sie ist damit die allererste Frau auf diesem Posten. Wagen sagte:
2: Herzlichen Dank für das Vertrauen an den Bundeskanzler, mir die neue Aufgabe zu übertragen. Ich werde sie mit voller Kraft, aber auch mit der nötigen Demut angehen.
1: Neuer Gesundheitsminister wird dafür wohl CDU-Generalsekretär Linnemann. Außerdem kündigte Merz weitere Veränderungen an und aus Regierungskreisen heißt es jetzt, dass Verkehrsminister Schnieder wohl seinen Posten räumen muss. Erfolg für die Polizei in Neuried bei Offenburg. Sie hat jetzt mehrere mutmaßliche Räuber gefasst, unter anderem mit Hilfe ihrer Kollegen in Frankreich. Die Gruppe von Männern soll hinter einem Überfall auf einen Tabak- und Presseshop am Altenheimer Yachthafen Anfang Juli stecken. Auch in Frankreich werden ihnen mehrere Raubüberfälle vorgeworfen. Die Männer wurden schon bald nach der Tat in Frankreich gefasst. Die Ermittlungen übernimmt aber die Staatsanwaltschaft Offenburg. Sie arbeitet dafür eng mit ihren französischen Kollegen zusammen. 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
1: So, wir schauen auf die Straßen und da sehe ich derzeit eine Meldung von der A5 Basel Richtung Karlsruhe. Bitte aufpassen, im Bereich der Anschlussstelle Bad Krozingen, da steht ein defektes Fahrzeug. Und einen Stau haben wir auch noch, A5 Basel Richtung Karlsruhe. Und zwar zwischen Efringkirchen und dem Dreieck Neuenburg, 2 Kilometer Stau, eine gute Viertelstunde müsst ihr da mehr einplanen. Und es stockt auch ein bisschen auf der B31 Freiburg Richtung Donaueschingen. Und zwar zwischen Kirchzarten und Buchbach-Falkensteig, dichter Verkehr, Viertelstunde braucht ihr länger.
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1: Und die Blitzer stehen Freiburg in der Eschholzstraße, Fahrtrichtung Stühlinger nach der Arnett-Hoggensen-Straße im 50er. In Pfaffenweiler haben wir einen auf dem Schneckental-Highway Richtung Freiburg im 70er, das hat Nadine gemeldet. Und auf der A5 blitzen sie auch, und zwar Fahrtrichtung Karlsruhe nach der Baustelle bei der Ausfahrt Herbolzheim im 80er, das hat Arta gemeldet. Vielen Dank dafür. Und falls ihr auch noch was seht, Staus oder Blitzer, ruft gern durch und sagt Bescheid. 0800 50 60 106. Ich wünsche euch eine gute Fahrt.
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4: Einen wundervollen Freitag wünsche ich euch. Wir starten gemeinsam ins Wochenende und auf diesem Weg, ja, da gibt es von uns natürlich auch noch Tipps, was man unternehmen könnte. Ich verrate so viel, also wer die Wahl hat, hat die Qual. Es ist wirklich richtig viel los bei uns in Baden. 3 tolle Tipps gibt's gleich. Und bis dahin, die Plan White Tees. Hey there, Delilah. Außerdem habe ich Golden für euch. Das ist einer der Mega-Hits unserer Zeit.
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0: I'm so excited. Ja, das ist der perfekte Song zur Einstimmung aufs Wochenende. Die Pointer Sisters bei Baden FM.
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0: Es gibt natürlich noch ein paar Gründe mehr, zum Beispiel dieses herrliche Wetter aktuell und freie Zeit. Ja, die will natürlich irgendwie gefüllt werden und da kommen drei wunderbare Tipps ins Spiel. Zum Beispiel der Ultra-Bike-Marathon in Kirchzarten findet wieder an diesem Wochenende statt, am Samstag mit der Gravel-Biker-Tour. Ja, die ist so ein bisschen neuer noch und am Sonntag dann natürlich mit dem großen Rennen. 118 Kilometer und 3550 Höhenmeter sind beim Ultrabike-Marathon zu fahren. Unter dem Motto, keine Gnade für die Wade. Und drumherum ist in Kirchzarten jede Menge los im Sportstadion und gestartet wird dann in der Fußgängerzone. Also das ist auf jeden Fall immer ein wunderschönes Event im Dreisamtal. Dann haben wir den Herdamer Hock, der findet dieses Wochenende statt und zwar ab heute bis zum Sonntag. Gemütliches Ambiente, natürlich gibt es Weine und andere Getränke, Tanz und Musik und auch am Montagabend gibt es noch ein gemütliches Chaos. Also, das ist das ganze Wochenende möglich und natürlich I Am Music in Emmendingen geht in sein 22. Jahr. Hammer, oder? Schon 22 Jahre gibt es dieses tolle Musikfestival auf dem Schlossplatz in Emmendingen heute Abend mit dem wunderbaren Mark Forster. Und den gibt's jetzt zur Einstimmung. Das ist Chöre. Hier ist Baden FM. Habt's ganz wunderbar.

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12: In Aachen messen wir derzeit 23 Grad bei klarem Himmel und Sonnenschein. Auch in Merzhausen klarer Himmel bei 23 Grad und in Waldkirch klarer Himmel und Sonne bei 26 Grad. Und so soll es heute auch weitergehen. Das Ganze bei Topwerten hoch bis 29 Grad. Und das Wochenende bleibt ähnlich schön. Viel Sonne, leichte Wolken. Nur Samstagabend örtlich ein paar kleine Schauer. Das Ganze bei Topwerten rauf bis 30 Grad.
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12: Wir schauen auf die Straßen um 12:30. So, jetzt habe ich nachgedacht. Sorry. A5 haben wir eine Meldung. Karlsruhe Richtung Basel. Bitte aufpassen im Bereich der Anschlussstelle Bad Krozingen. Da steht nämlich ein kaputtes Fahrzeug. Außerdem haben wir einen Stau auf der A5 Karlsruhe Richtung Basel. Zwischen Ettenheim und Freiburg Nord. 11 Kilometer Stop and Go hier derzeit. Etwa mehr als 10 Minuten braucht ihr da länger. Und dann haben wir noch eine Verzögerung auf der B31 Freiburg Richtung Donaueschingen. Da stockt es zwischen Kirchzarten und Buchenbach-Falkensteig mal wieder. Dichter Verkehr. Viertelstunde müsst ihr mehr einplanen.
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12: Und die Blitzer stehen in Oberbergen in der Badbergstraße an der Bushaltestelle Richtung Alt-Vogtsburg im 30er. Das hat Bettina gemeldet. Auf der A5 haben wir einen, Fahrt Richtung Karlsruhe. In der Baustelle bei der Ausfahrt Herbolzheim im 80er, den hat Arta gemeldet. In Schwörstadt stehen sie in der Hauptstraße im 30er, da hat Jürgen uns Bescheid gegeben. Und in Pfaffenweiler wird auch geblitzt. Schneckental Highway im 70er, Fahrt Richtung Freiburg. Da hat uns Nadine gleich mal eine WhatsApp

0: geschickt, als sie es gesehen hat. Vielen Dank dafür. Und falls ihr auch noch was seht, Staus oder Blitzer, ruft doch auch durch oder schickt schnell eine WhatsApp an die 0800 50 60 106. Ich wünsche euch eine gute Fahrt.
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2: Gemeinsam geht's ins wohlverdiente Wochenende. Heute Abend ganz viele tolle Geschenke für euch mit am Start. Unter anderem schenke ich euch ein Grillpaket von der Metzgerei Reichenbach, was ihr morgen schon abholen könnt. Oder ich schicke euch, Achtung, ins Wellness, besser gesagt ins Color Spa nach Kehl oder. So, und heute Abend werden wir auch noch gemeinsam feiern. Nämlich, Achtung, für alle Geburtstagskinder, Monat Juli. Ja, heute Abend steigt sie, die große Birthday Party im Heuboden in Umkirch. Das heißt für dich, wenn du im Monat Juli Geburtstag hast, hast du erstmal den Eintritt frei. Obendrauf dürfen 5 deiner Freunde ebenfalls for free in den Heuboden. Und der Heuboden wäre nicht der Heuboden, wenn er euch nicht noch ein Geschenkchen macht. Nämlich, ihr bekommt noch eine Flasche Sekt aufs Haus. Das schreit nach Badens größter Birthday Party heute Abend im Heuboden in Umkirch. Kommt vorbei, feiert mit. Und derjenige, wo kein Geburtstag hat, für den gibt es ein Kennwort. Achtung! Kennwort Summer Club. Das Kennwort nennt ihr einfach an der Kasse und dann habt ihr heute Abend bis 24 Uhr den Eintritt frei. So, ich gehe jetzt noch eine Runde joggen und danach hören wir uns heute Abend dann ab 19 Uhr. Freu mich!
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2: Viel Sonne, kaum Wolken am Himmel. Das Ganze bei 24 Grad in Schliengen, 25 in Kenzingen oder 26 in Freiburg aktuell. Morgen wird es sogar noch ein bisschen heißer. Da kommen wir schon wieder an die 30 Grad Marke ran. Es können auch mal ein paar Quellwolken aufkommen. Vielleicht, aber auch nur vielleicht in den Höhenlagen auch mal ein kleiner Schauer. Das ist dann aber schnell vorbei, der Spuk, und dann haben wir wieder Hochsommer.
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2: Mit Benjamin Resetz. Hallo, schönen guten Tag. 26 Tage nach dem Aus bei der Fußball-Weltmeisterschaft hat die deutsche Nationalmannschaft einen neuen Bundestrainer. Und der heißt, wie erwartet, Jürgen Klopp. Es war von Anfang an die Wunschlösung des DFB als Nachfolger für Julian Nagelsmann. Bei seiner Vorstellung sagte Klopp, dass er an den Strukturen im gesamten Verband arbeiten will.
3: Mir geht es auch nicht nur um die A-Nationalmannschaft, aber das ist der erste Job. Darum geht es natürlich, dass wir besser Fußball spielen mit den Jungs, die wir da haben. Und im Idealfall haben wir alle gemeinsam daran, dass wir am Ende davon noch viel mehr zur Verfügung haben. Aber nochmal, ich mache das für euch. Und niemand muss mir dankbar sein, ich habe es gesagt, es ist eine Riesenehre. Ich werde dafür sehr gut bezahlt, das ist also alles klar. Aber an dem Tag, an dem ihr das nicht mehr wollt, sagt ihr es und ich bin weg. Ohne Abfindung. Wenn ihr morgen sagt, der ist scheiße, bin ich weg.
2: Klopps Vertrag läuft bis zur WM 2030. Außerdem wird Per Mertesacker ab dem 1. Januar 27 neuer Geschäftsführer des DFB. Erfolg für die Polizei in Neuried bei Offenburg. Sie hat mehrere mutmaßliche Räuber gefasst, mit Hilfe ihrer Kollegen in

0: Frankreich. Die Gruppe von Männern soll hinter einem Überfall auf einen Tabak- und Presseshop im Altenheimer Yachthafen Anfang Juli stecken. Auch in Frankreich werden ihnen mehrere Raubüberfälle vorgeworfen. Die Männer wurden bald nach der Tat in Frankreich gefasst. Die Ermittlungen übernimmt die Staatsanwaltschaft Offenburg. Sie arbeitet dafür eng mit den französischen Kollegen zusammen. Alle auf die Mountainbikes, der Black Forest Ultrabike Marathon ist zurück. Beim beliebten Radrennen darf jeder mitfahren und sich mit echten Profis messen. Über vier Distanzen von 40 bis 115 Kilometern geht es am Sonntag von Kirchzarten aus quer durch den Schwarzwald. Gute Stimmung an der Strecke ist auch garantiert, denn es gibt wie immer ein prall gefülltes Rahmenprogramm. Schon heute ab 17 Uhr starten die Bambinis und am Abend gibt's in Kirchzarten eine Trial-Show und einen Kinoabend. 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
0: Auf der A5 Richtung Karlsruhe. Bei Herbolzheim haben wir ein kaputtes Fahrzeug am Fahrbahnrand. Dort bitte gut aufpassen. Dann die A5 Richtung Basel zwischen Herbolzheim und Freiburg Nord. 12 Kilometer Stop and Go. Da dauert es 20 Minuten länger. Eine Viertelstunde Richtung Karlsruhe zwischen Freiburg Mitte und Ruß. Da haben wir auf 8 Kilometer Stop and Go. Und auch eine Viertelstunde geht es wegen 2 Kilometern Stau Richtung Karlsruhe zwischen Efringenkirchen und dem Dreieck Neuenburg. Auch eine Viertelstunde länger auf dem Autobahnzubringer Freiburg Mitte Stadt auswärts auf der B31 Richtung Donaueschingen zwischen Kirchzarten und Buchenbach. 10 Minuten auf der B3 Richtung Emmendingen zwischen Malterdingen und Thening-Köndringen. Und dann nochmal 10 Minuten auf der B33 Richtung Donaueschingen zwischen Gutach und Hornberg Nord. Und auf der B34 Richtung Schaffhausen zwischen Dogern und Waldshut-Tingen-Schmittenau-Rheinbrücke.
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0: Und natürlich Blitzer haben wir auch reihenweise. Auf der A5 Richtung Basel stehen sie an ihrer beliebten Stelle zwischen Freiburg Süd und Bad Krozingen im 120er. In Freiburg in der Escholdstraße Richtung Stühlinger nach der Arne-Torgesen-Straße stehen sie. Da sind 50 erlaubt. In Pfaffenweiler am Schneckental-Highway Richtung Freiburg im 70er oder in Schwörstadt in der Hauptstraße. Da sind 30 maximal erlaubt. Und es gibt noch so einige mehr. Schaut da auch gerne mal auf unserer Homepage oder in der Baden FM App vorbei. Allen unterwegs wünschen wir eine gute Fahrt.
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2: Hi, einen wunderschönen Freitag wünsche ich. Ich freue mich, dass ihr dabei seid. Und in 10 Minuten gibt es wieder so eine Mini-Unterrichtseinheit. Ja, ich weiß, wir stehen kurz vor den großen Ferien, aber bei uns dauert der Unterricht ja immer nur so eine Minute. Das sind unsere Aha-Momente und man geht da tatsächlich ein bisschen schlauer wieder raus. Ist das nicht genial? Und das ist auch so gutes Partywissen. Ne? So ein bisschen Sachen, von denen man denkt, ja, okay, muss man nicht unbedingt wissen, aber super cool, wenn man sie weiß. In 10 Minuten gibt es den nächsten Happen. Und bis dahin Musik von Johannes Oerding, Kreise. Außerdem habe ich Alex Warren für euch. Fever Dream, das ist ganz neu bei Baden FM.
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0: Ich habe festgestellt, ich fahre eigentlich ganz gut damit, wenn ich mich auf eine Sache konzentriere. Meist fällt mir das schon schwer. Aber wenn ich eine Sache mache und die dann irgendwie zu Ende bringe, Multitasking, gar nicht mein Ding. Und damit liege ich eigentlich auch richtig, Leute.
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2: Wenn man im Alltag super viel zu tun hat, greift man manchmal zur Methode Multitasking. Aber jetzt kommt die schlechte Nachricht. Echtes Multitasking kann das menschliche Gehirn fast gar nicht machen. Wenn wir glauben, mehrere Dinge gleichzeitig zu machen, springt unser Gehirn meistens blitzschnell zwischen den Aufgaben hin und her, sodass es sich anfühlt, als würde alles gleichzeitig passieren, aber tut es gar nicht. Das funktioniert bei einfachen Tätigkeiten ganz okay. Werden die Aufgaben aber anspruchsvoll, entstehen Fehler und wir werden sogar langsamer. Manche Menschen scheinen besser im Multitasking zu sein, weil sie geübter im Umschalten sind oder bestimmte Abläufe automatisiert haben. Aber echtes Multitasking ist das nicht. Deswegen ist es auch gar nicht schlimm, wenn man etwas länger braucht, um zwischen den Aufgaben herzuspringen. Weil so funktioniert einfach unser Gehirn. Eure Mariella Miskial.
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2: Heute bis zu 28, morgen schon 31 Grad. Es wird wieder wärmer bei uns in Baden. Die Sonne scheint dabei fleißig. Das Wochenende über kann es ein paar Wolken und vielleicht örtlich auch mal ein paar Regentropfen geben. Sonst bleibt's aber freundlich und warm.
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2: Viele Pannenfahrzeuge haben wir. Auf der A5 Richtung Karlsruhe haben wir im Bereich der Anschlussstelle Riegel eines am Straßenrand stehen und eines bei Herbolzheim nochmal. Und Richtung Basel bei Appenweier steht ein Unfallwagen am Fahrbahnrand und bei Bad Krotzingen auch nochmal einer. Auf der A5 Richtung Basel zwischen Rust und Freiburg Nord haben wir derweil 15 Kilometer Stop and Go. Da dauert es 25 Minuten länger. Im Moment eine Viertelstunde ist es auf der A5 Richtung Karlsruhe zwischen Freiburg Mitte und Herbolzheim. Da Stop and Go auf 10 Kilometern und nochmal zwischen dem Dreieck Weil am Rhein und dem Dreieck Neuenburg wegen 3 Kilometern Stau. Dann geht es 20 Minuten länger auf der B34 Richtung Schaffhausen zwischen Dogern und Waldshutingen Rheinbrücke. Eine Viertelstunde auf dem Autobahnzubringer Freiburg Mitte Stadt auswärts oder auf der B31 Richtung Donaueschingen zwischen Kirchzarten und Falkensteig. Dann auf der B33 Richtung Donaueschingen zwischen Gutach und Hornberg Nord. Da sind es nochmal 12 Minuten und sonst kommt ihr überall relativ zügig durch.
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2: Auf der A5 haben wir gleich zwei Stück. Einmal Richtung Karlsruhe in der Baustelle bei der Ausfahrt Herbolzheim. Da darf man 80 fahren. Und Richtung Basel zwischen Freiburg Süd und Bad Krotzingen. Da gelten die üblichen 120. Bei beiden hat uns Atta Bescheid gesagt. Vielen Dank dafür. In Schwörstadt stehen sie in der Hauptstraße im 30er oder am Schneckental Highway Höhe Pfaffenweiler. Wenn ihr Richtung Freiburg fahrt im 70er, haben wir auch noch einen. Und das war's noch nicht. Eine Komplettübersicht findet ihr jederzeit auf unserer Homepage oder in der Baden FM App. Und unter der 0800 50 60 106 könnt ihr uns immer was melden, wenn ihr noch was gesehen habt. Allen unterwegs eine gute Fahrt.
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1: Hallo, ich bin die Ramona Läufer. Ich wohne in Horbe und ich bin Ordnungscoach für den Umkreis Freiburg.
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2: Du bist Ordnungscoach. Wie bist du das geworden?
1: Es fing an damit, dass ich gemerkt habe, dass ich eigentlich schon immer Begeisterung hatte, Dinge zu ordnen. Oder es hat mir irgendwie Befriedigung gegeben. Ja, wenn einfach Sachen schön ordentlich aussehen. Also es heißt ja auch, äußere Ordnung sorgt auch für innere Ordnung. Ja, ich habe dann überlegt, was ich so vielleicht als Ausgleich zum Bürojob irgendwie noch machen könnte nebenher. Die ganze Sendungen, die es mittlerweile im Fernsehen gibt, die habe ich alle durchgesucht.
2: Jetzt mache ich selber.
1: Und dann eben rausgefunden, dass man das auch beruflich machen kann. Ja, so hat es angefangen.
2: Das heißt, du hast natürlich Marie Kondo und ihre ganzen Kolleginnen und Kollegen studiert.
1: Genau, ja.
2: Ist Marie Kondo die Göttin der Ordnungsexpertinnen und Experten?
1: Also sie ist natürlich das bekannteste Gesicht aus der Branche. Göttin würde ich es jetzt nicht bezeichnen, weil manche gehen ihre Schiene mit oder ihr System und manche wandeln es ein bisschen ab, aber der Name ist schon der bekannteste.
2: Und bist du auf ihrer Schiene oder machst du dein eigenes System?
1: Ich habe es für mich ein bisschen selber abgewandelt, weil ich auch Spaß dran habe oder vielleicht auch das Talent, Platz optimal auszunutzen. Also ich finde es wahnsinnig cool und das macht ultra Spaß, Nische zu entdecken, wo die Kunde vielleicht gar nicht zähne.
2: Cool.
1: Und da ist die Marie Kondo, glaube ich, hätte ein bisschen anderer Fokus, aber was es ausmischt oder so angeht, klar, das gehört immer dazu.
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11: Aua, jetzt habe ich mir gerade den Kopf angehauen mit meinem Kopfhörer. Das hättet ihr mal sehen müssen. Das hätte lustig ausgesehen. So, Wetter. In Simonswald sind es heute maximal 26 Grad, in Todtnau 22. Die Sonne scheint dazu ausgiebig, so wie auch am Wochenende. Da kann es mal ein paar Wolken geben. Dafür durchbrechen wir auch wieder die 30-Grad-Marke. Der Sommer, der bleibt also sommerlich.
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11: Mit Benjamin Resetz. Hallo, schönen guten Tag. Jürgen Klopp wird neuer Bundestrainer der deutschen Fußballnationalmannschaft. Das hat der DFB heute offiziell bekannt gegeben und seine Wunschlösung bei einer Pressekonferenz vorgestellt. Nach dem frühen Ausscheiden bei der WM soll Klopp den viermaligen Weltmeister wieder zurück in die Weltspitze führen.
13: Ich habe Lust, mit Jungs zusammenzuarbeiten, die einen Fußball spielen wollen, der allen gefällt. Es ist nicht immer sofort erfolgreich, das wissen wir alle, aber ich möchte, dass die Leute nach dem Spiel nach Hause gehen und denken, wow, das war wirklich cool.
11: Mit dabei in seinem Trainerteam ist auch Sven Bender. Den kennt Klopp noch aus gemeinsamen Zeiten bei Borussia Dortmund. Heute findet wieder das Freiburger Seefest am Seepark statt. Die Besucher erwarten wieder 3 Tage Programm mit Musik, Unterhaltung und verschiedenen Attraktionen rund um den Flückiger See und einem besonderen Highlight, so Katharina Schirmbeck, Geschäftsführerin der Freiburger Wirtschaftstouristik und Messe GmbH.
14: Ich freue mich am allermeisten auf die Wasser- und Lasershow, die wir in diesem Jahr an allen 3 Abend veranstalten werden. Das wird auf jeden Fall ein Highlight.
11: Dieses Jahr steht das Freiburger Seefest im Zeichen eines besonderen Jubiläums. Der Seepark wird 40 Jahre alt und wurde gerade erst vom Land Baden-Württemberg unter Denkmalschutz gestellt. Bei Radsportfans ist es die beliebteste Bergankunft der Tour de France, die Fahrt nach Alpe d'Huez. Und die nimmt das Fahrerfeld

0: heute in Angriff. Bei der Königsetappe mit mehr als 5600 Höhenmetern und damit den meisten bei der diesjährigen Ausgabe werden sich die Topfahrer um Tadej Pogacar einen spektakulären Schlagabtausch liefern. Nach einem heftigen Sturz vor 2 Tagen leider nicht mehr dabei ist der deutsche Topfahrer Florian Lipowitz. 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
0: A5 Richtung Basel im Bereich der Anschlussstelle Appenweier. Da haben wir noch ein kaputtes Fahrzeug stehen. Auf der A5 Richtung Basel zwischen Rust und Freiburg Nord haben wir 14 Kilometer Stau. Das sind gut 40 Minuten Verzögerung, die ihr da einrechnen müsst. Eine Viertelstunde länger geht's auf der A5 Richtung Karlsruhe zwischen dem Dreieck Weil am Rhein und dem Dreieck Neuenburg. 3 Kilometer Stau dort und nochmal eine Viertelstunde Richtung Karlsruhe zwischen Freiburg Mitte und Theningen bei 10 Kilometern Stop and Go. Eine Viertelstunde länger geht's jeweils auf der B33 Richtung Donaueschingen zwischen Gutach und Hornberg Nord und auf dem Autobahnzubringer Freiburg Mitte statt auswärts. Außerdem nochmal eine Viertelstunde auf der B34 Richtung Schaffhausen zwischen Dogern und Waldshut-Tiengen. Rheinbrücke.
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0: Danke an Atta fürs Bescheid geben. Gleich 2 Stück auf der A5. Einmal Richtung Karlsruhe in der Baustelle bei der Abfahrt Herbolzheim. Da darf man 80 fahren. Und Richtung Basel zwischen Freiburg Süd und Bad Krozingen an der beliebten, immer wieder gerne genutzten Stelle. Da gelten 120. Auf dem Schneckental Highway Höhe Pfaffenweiler Richtung Freiburg haben wir im 70er auch noch einen. Oder in Freiburg höchst selbst in der Escholstraße Richtung Stühlinger nach der Arne-Torgesen-Straße. Und dann haben wir noch die B31A Richtung Freiburg, ganz neu reingekommen bei der Abfahrt Lehn im 100er. Mein lieber Scholli, sind das viele Blitzer. 0800 50 60 106, wenn ihr noch einen gesehen habt. Allen miteinander eine gute Fahrt.
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2: Und wir sind mittendrin in der Festsaison hier bei uns in Baden. Weinfeste, Dorfhocks, Events, bei denen oft Geschichten entstehen, die wir alle nie mehr vergessen. So typische Dorffest-Anekdoten. Ich gehe zum Beispiel seit Jahren ganz traditionell aufs Schneggefest nach Pfaffenweiler, ohne mich davor drum zu kümmern, wo ich schlaf oder komme ich überhaupt heim. Und im Notfall, das ist so süß, im Notfall komme ich immer bei meinen lieben Freunden Andi und Suse dann doch noch unter, egal wie spontan es ist. An der Stelle liebe Grüße und danke an der Stelle. Welche Dorffest-Anekdoten habt ihr so? Gerne jetzt anrufen, würde ich gern mit euch drüber reden. Kostenlos an der 0800 50 60 106. Eine lustige Geschichte, kleine Tradition von Dorffesten. 0800 50 60 106. Hi.
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Bei dem Song muss ich bis heute immer noch an Otto denken. Vielleicht kennt ihr die Version auch, in der alle verschiedenen Alkoholarten aufzählt. Auch eine schöne Nummer. Baden FM ist hier am Freitagnachmittag mit Noah. Und heute sprechen wir mit euch über Dorffest-Anekdoten. Also einfach so lustige Geschichten von Weinfesten und sowas. Und wir haben in kürzester Zeit zig Nachrichten von euch bekommen. Zum Beispiel von Sandra. Sie schreibt, hey, beim Weinfest in Endingen wollte mein Mann ganz kurz mit zwei Gläsern Wein zu unserem Tisch laufen, hat aber so eine kleine Bühne übersehen und sich der Länge nach hingelegt. So, den Wein hat er heldenhaft gerettet, sich selbst leider nicht. Und deshalb trägt er bis heute den Spitznamen Rotweinsprinter. Dann noch eine Nachricht von Melanie. Hallo, bei uns auf dem Weinfest in Breisach hat mein Papa irgendwann sein Fahrrad gesucht. Bestimmt eine halbe Stunde lang, bis ihm jemand gesagt hat, ey, wir sind zu Fuß gekommen. Wir lachen noch bis heute drüber. Wenn ihr auch noch eine lustige Geschichte für uns habt, dann gerne erzählen an der 0800 50 60 106. Gerne auch per WhatsApp Sprachnachricht. Hier ist Baden FM mit Ed Sheeran. Das ist Shivers. Wunderschönen Freitag euch und dann bald eine

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3: Bis zu 28 Grad zum Beispiel in Lörrach. 24 sind es gerade in Gottenheim. Und auf dem Feldberg haben wir auch noch 20. Heute nochmal wolkenloser Himmel. Morgen und übermorgen kann es zwischendurch ein bisschen zuziehen. Es wird aber wieder wärmer.
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3: Der nächste Blick geht auf die Straße. Da haben wir auf der A5 Richtung Basel zwischen Ettenheim und Freiburg Nord 15 Kilometer Stop and Go. Das bedeutet fast eine halbe Stunde Zeitverlust dort. A5 Richtung Karlsruhe zwischen Dreieck Weil am Rhein und Dreieck Neuenburg 4 Kilometer Stau. Es dauert 20 Minuten länger. Genauso wie auf der A5 Richtung Karlsruhe zwischen Freiburg-Mitte und Theningen. Da staut sich's auf 8 Kilometern. Auf der B33 Richtung Donaueschingen zwischen Gudach und Hornberg Nord dauert es 15 Minuten länger wegen dichten Verkehr. Auf der B34 Richtung Schaffhausen zwischen Dogern und Waldshutingen-Schmittenau auch. Und 12 Minuten sind es auf dem Autobahnzubringer Freiburg-Mitte, wenn ihr stadtauswärts fahrt. Und auf der B31 Richtung Donaueschingen zwischen Kirchzarten und Falkensteig.
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3: Neuenburg, Johanniterallee, im 50er haben sie sich auf die Lauer gelegt. Oder in Schwörstadt in der Hauptstraße, da darf man 30 fahren. Am Schneckental-Highway Richtung Freiburg, Höhe Pfaffenweiler, im 70er stehen sie. Oder in Freiburg selbst in der Escholstraße Richtung Stühlinger nach der Arne-Torgersen-Straße. Und es gibt noch so einige mehr. Eine Komplettübersicht findet ihr jederzeit auf unserer Homepage oder auch in der Baden FM App. Allen unterwegs wünschen wir eine gute Fahrt.
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5: Heute bis zu 28, morgen schon 31 Grad. Es wird wieder wärmer bei uns in Baden. Die Sonne scheint dabei fleißig. Das Wochenende über kann es ein paar Wolken und vielleicht örtlich auch mal ein paar Regentropfen geben. Sonst bleibt's freundlich und warm.
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5: Mit Benjamin Resetz. Hallo, schönen guten Tag. Jürgen Klopp ist neuer Bundestrainer. Der Deutsche Fußballbund hat ihn offiziell als Nachfolger von Julian Nagelsmann vorgestellt. Klopp will viel verändern und er wünscht sich, dass dabei alle an einem Strang ziehen, auch Fans und Medien. Gleichzeitig freut er sich auf eine Aufgabe, die ihn prägen wird, wie er glaubt.
7: Das ist idealerweise der Höhepunkt meiner Karriere, meines Lebens, meines beruflichen Lebens. Ich werde alles da reinlegen, was mir zur Verfügung steht.
5: Klopp hat einen Vertrag bis zur WM 2030 unterschrieben. Die Freiburger Verkehrs AG hat ihre Vorstände im Amt bestätigt. Die Verträge von Stefan Bartosch und Oliver Benz bei der städtischen Tochter werden um weitere 5 Jahre verlängert. Der Diplom-Maschinenbauingenieur Bartosch leitet die VAG seit 2012, während Benz, ein diplomierter Verwaltungswissenschaftler, seit 2017 im Vorstand ist. Unter ihrer Führung wurden zahlreiche Projekte in Freiburg vorangetrieben, darunter die Umstellung auf elektrische Busse und der Ausbau des Fahrradverleihsystems Frelo. 69 neu ausgebildete Forstwirte und Forstwirtinnen am Forstlichen Ausbildungszentrum Mattenhof in Gengenbach haben heute feierlich ihre Abschlusszeugnisse erhalten. Der Freiburger Regierungspräsident Carsten Gabbert übergab die Dokumente im Rahmen einer Zeremonie für die frisch gebackenen Absolventen. Das Forstliche Ausbildungszentrum ist eine zentrale Ausbildungsstätte für Forstwirte in Baden-Württemberg. In diesem Jahr werden noch weitere 100 Anwärter ihre Zeugnisse erhalten. Wer in Lahr ins Schwimmbad gehen will, der muss dafür bald mehr bezahlen. Sowohl das Hallenbad als auch das Terrassenbad erhöhen ihre Eintrittspreise. Die Stadt Lahr will so ihren Haushalt aufbessern. Sie rechnet mit bis zu 800.000 Euro mehr Einnahmen pro Jahr. Aber nur wenn die Leute trotz der höheren Preise so viel schwimmen wie vorher. Die Erhöhung soll im Hallenbad ab dem Herbst gelten, für das Terrassenbad Lahr dann im nächsten Jahr. 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
5: Wir gucken auf die Straßen. Es ist kurz nach 3, 15.02 Uhr, um genau zu sein gerade. A5 Richtung Basel zwischen Rust und Freiburg-Nord, 12 Kilometer Stau, etwas mehr als eine halbe Stunde Verzug. 25 Minuten dauert es auf der A5 Richtung Karlsruhe zwischen Freiburg-Mitte und Theningen, da 9 Kilometer Stau. A5 Richtung Karlsruhe zwischen Dreieckweil am Rhein und Dreieck Neuenburg, 3 Kilometer Stau, eine Viertelstunde ist es da. Viertelstunde auch auf der B34 Richtung Schaffhausen zwischen Dogern und Waldshut-Tiengen-Schmittenau und auf der B31 Richtung Donaueschingen zwischen Kirchzarten und Falkensteig. Und 10 Minuten sind es auf der B31A, Autobahnzubringer Freiburg-Mitte, Stadt auswärts.
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1: Und geblitzt wird natürlich auch noch fleißig, unter anderem auf dem Schneckental-Highway, Höhe Pfaffenweiler Richtung Freiburg im 70er. B31A Umkirch Richtung Freiburg, auch der Autobahnzubringer bei der Abfahrt Lehn im 100er stehen sie. Auf der A5 Richtung Basel zwischen Freiburg Süd und Bad Krozingen im 120er sind sie und in die andere Richtung, Richtung Karlsruhe bei der Ausfahrt Herbolzheim in der Baustelle, da darf man 80 fahren. Habt ihr noch was gesehen? Dann sagt uns gerne Bescheid unter der 0800 50 60 106. Allen unterwegs wünschen wir eine gute Fahrt.
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3: Wie sollen die neuen Euroscheine aussehen? 2028, 29 rum, da wird es neue Geldscheine geben. Und wir können jetzt alle abstimmen, wie die neuen Geldscheine aussehen sollen. Auf der Seite von der Europäischen Zentralbank kann man jetzt für 10 Designs abstimmen. Schaut euch das gerne mal an. Also ich bin überrascht, muss ich sagen. Also überwiegend sind Vögel auf den Designs drauf. Und dann sind fast die Hälfte aller Varianten im Hochformat designt. Ich bin mal gespannt, wie findet ihr sie? Auf der Seite von der EZB könnt ihr das zukünftige Geldschein-Design mit abstimmen. Und wir haben jetzt Musik für euch. New Religion, das sind Bebe Rexha und Faithless.
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1: Ich habe also insgesamt 5 Brüder.
2: Wow, du und 5 ja. Brüder, oder wie?
1: Ja.
2: Marina, das finde ich mega spannend. Erzähl mal, wie ist das mit 5 Brüdern aufzuwachsen?
1: Ja, so eine bunte Mischung würde ich auf jeden Fall sagen. Klar, 5 Brüder beschützen einen natürlich immer, wenn man das einzige Mädchen oder die einzige Frau ist und so. Also da fühlt man sich schon. Allerdings habe ich mir auch schon meine Schwester gewünscht, sage ich jetzt mal.
2: Klar.
1: So. Gerade so um Frauenthemen oder damals Mädchenthemen so besprechen zu können. Mhm. Aber ich habe eigentlich zu all meinen Brüdern ein sehr gutes Verhältnis, sage ich mal. Klar, mit dem einen ist man immer ein bisschen besser verbunden, sage ich jetzt mal, wie mit dem anderen.
2: Ja.
1: Und nee, also es ist immer interessant und spannend gewesen auf jeden Fall.
2: Das glaube ich, interessant und spannend. Boah, für eure Eltern sicherlich auch, oder? 5 Jungs!
1: Ja, ja.
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10: Heute nochmal 28 Grad als Spitzenwert. Das Wochenende über werden es wieder mehr als 30. Dabei kann es auch mal ein paar Quellwolken und ganz regional auch den einen oder anderen Schauer geben. Ansonsten bleibt's aber schön und sommerlich.
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10: Mit Benjamin Resetz. Hallo, schönen guten Tag. 26 Tage nach dem Aus bei der Fußball-Weltmeisterschaft hat die deutsche Nationalmannschaft einen neuen Bundestrainer. Und der heißt, wie erwartet, Jürgen Klopp. Es war von Anfang an die Wunschlösung des DFB als Nachfolger für Julian Nagelsmann. Bei seiner Vorstellung sagte Klopp, dass er an den Strukturen im gesamten Verband arbeiten will.
11: Mir geht es auch nicht nur um die A-Nationalmannschaft, aber das ist der erste Job. Darum geht es natürlich, dass wir besser Fußball spielen mit den Jungs, die wir da haben. Und im Idealfall haben alle gemeinsam daran, dass wir am Ende davon noch viel, viel mehr zur Verfügung haben. Aber nochmal, ich mache das für euch. Und niemand muss mir dankbar sein, ich habe es gesagt, es ist eine Riesenehre. Ich war dafür sehr gut bezahlt, das ist also alles klar. Aber an dem Tag, an dem ihr das nicht mehr wollt, sagt ihr es und ich bin weg. Ohne Abfindung. Wenn ihr morgen sagt, der ist scheiße, bin ich weg.
10: Klopps Vertrag läuft bis zur WM 2030. Außerdem wird Per Mertesacker ab dem 1. Januar 27 neuer Geschäftsführer des DFB. Erfolg für die Polizei in Neuried bei Offenburg. Sie hat mehrere mutmaßliche Räuber gefasst, mit Hilfe ihrer Kollegen in Frankreich. Die Gruppe von Männern soll hinter einem Überfall auf einen Tabak- und Presseshop im Altenheimer Yachthafen Anfang Juli stecken. Auch in Frankreich werden ihnen mehrere Raubüberfälle vorgeworfen. Die Männer wurden bald nach der Tat in Frankreich gefasst. Die Ermittlungen übernimmt die Staatsanwaltschaft Offenburg. Sie arbeitet dafür eng mit den französischen Kollegen zusammen. Alle auf die Mountainbikes, der Black Forest Ultrabike Marathon ist zurück. Beim beliebten Radrennen darf jeder mitfahren und sich mit echten Profis messen. Über vier Distanzen von 40 bis 115 Kilometern geht es am Sonntag von Kirchzarten aus quer durch den Schwarzwald. Gute Stimmung an der Strecke ist auch garantiert, denn es gibt wie immer ein prall gefülltes Rahmenprogramm. Schon heute ab 17 Uhr starten die Bambinis und am Abend gibt's in Kirchzarten eine Trial-Show und einen Kinoabend. 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
10: A5 Richtung Basel zwischen Ettenheim und Freiburg-Nord. 6 Kilometer Stau, geht eine halbe Stunde länger dort. A5 Richtung Karlsruhe zwischen Efringenkirchen und Dreieck Neuenburg. 2 Kilometer Stau, eine Viertelstunde ist es da. Dann noch die Bundesstraßen, eine Viertelstunde auf der B415 Richtung Biberach im Kinzigtal zwischen Lahr und Lahr-Mietersheim. Auch eine Viertelstunde.

0: Stunde B31 Richtung Donaueschingen zwischen Kirchzarten und Falkensteig und 10 Minuten auf der B34 zwischen Dogern und Waldshut Richtung Schaffhausen.
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0: Um Blitzer haben wir auch noch sehr, sehr viele. A5 Richtung Basel zwischen Freiburg Süd und Bad Krozingen im 120er und Richtung Karlsruhe bei Herbolzheim im 80er in der Baustelle. B31 aber Umkirch Richtung Freiburg bei der Abfahrt Lehn im 100er stehen sie oder in Freiburg in der Escholtstraße Richtung Stühlinger nach der Arne-Torgesen-Straße. Da sind's 50. 0800 50 60 106, wenn ihr uns gerne noch was melden möchtet. Ansonsten schaut auch gern für die Gesamtübersicht mal auf unserer Homepage oder in der Baden FM App vorbei. Allen unterwegs wünschen wir eine gute Fahrt.
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0: Grund Nummer 1, die ganzen Feste und Hocks hier bei uns in der Region. Heute geht zum Beispiel das Seefest im Freiburger Seepark los. Da sende ich übrigens heute Abend auch noch live vor Ort. Würde mich freuen, wenn ihr dort auch vorbeikommt. Dann ist das ganze Wochenende Herderner Hock, also der Hock in Freiburg-Herdern. Und auch in Gundelfingen ist Dorffest rund um die Dorfmitte. Dann Grund Nummer 2, für alle, die es gern sportlich haben, dieses Wochenende ist Ultra-Bike-Marathon in Kirchzarten. Nicht nur zum Mitmachen, sondern auch zum Zuschauen und natürlich anfeuern. Ein richtig geiles Event. Und Grund Nummer 3, die ganzen Konzerte und Festivals hier bei uns in Baden. In Bad Krozingen beim Open Air im Park sind zum Beispiel The Sweet and the Lords heute Abend. Und auf dem I Am Music Festival in Emmendingen tritt Mark Forster auf, heute um 20 Uhr. Wir wünschen euch allen ein richtig tolles Wochenende. Und jetzt spielen wir hier Mark Forster. Vielleicht hört er ja gerade zu, kommt hier gerade an. Dann sagen wir Hallo in der Region mit seinem Song.

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5: In Simonswald sind es heute maximal 26 Grad, in Todtnau 22. Die Sonne scheint dazu ausgiebig, so wie auch am Wochenende. Da kann es mal ein paar Wolken geben, dafür durchbrechen wir wieder die 30 Grad. Der Sommer bleibt also sommerlich.
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5: Mit Benjamin Resetz. Hallo, schönen guten Tag. Jürgen Klopp wird neuer Bundestrainer der deutschen Fußballnationalmannschaft. Das hat der DFB heute offiziell bekannt gegeben und seine Wunschlösung bei einer Pressekonferenz vorgestellt. Nach dem frühen Ausscheiden bei der WM soll Klopp den viermaligen Weltmeister wieder zurück in die Weltspitze führen.
6: Ich habe Lust, mit Jungs zusammenzuarbeiten, die einen Fußball spielen wollen, der allen gefällt. Es ist nicht immer sofort erfolgreich, das wissen wir alle. Aber ich möchte, dass die Leute nach dem Spiel nach Hause gehen und denken, wow, das war wirklich cool.
5: Mit dabei in seinem Trainerteam ist auch Sven Bender. Den kennt Klopp noch aus gemeinsamen Zeiten bei Borussia Dortmund. Heute findet wieder das Freiburger Seefest am Seepark statt. Die Besucher erwarten wieder 3 Tage Programm mit Musik, Unterhaltung und verschiedenen Attraktionen rund um den Flückiger See und einem besonderen Highlight, so Katharina Schirmbeck, Geschäftsführerin der Freiburger Wirtschaftstouristik und Messe GmbH.
7: Ich freue mich am allermeisten auf die Wasser- und Lasershow, die wir in diesem Jahr an allen 3 Abend veranstalten werden. Das wird auf jeden Fall ein Highlight.
5: Dieses Jahr steht das Freiburger Seefest im Zeichen eines besonderen Jubiläums. Der Seepark wird 40 Jahre alt und wurde gerade erst vom Land Baden-Württemberg unter Denkmalschutz gestellt. Bei Radsportfans ist es die beliebteste Bergankunft der Tour de France, die Fahrt nach Alpe d'Huez. Und die nimmt das Fahrerfeld heute in Angriff. Bei der Königsetappe mit mehr als 5600 Höhenmetern und damit den meisten bei der diesjährigen Ausgabe werden sich die Topfahrer um Tadej Pogacar einen spektakulären Schlagabtausch liefern. Nach einem heftigen Sturz vor 2 Tagen leider nicht mehr dabei ist der deutsche Topfahrer Florian Lipowitz. 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
5: Wir gucken auf die Straße, genauer gesagt auf die A5 zunächst. Richtung Basel zwischen Laa und Teningen haben wir 8 Kilometer Stau, fast eine halbe Stunde geht's da länger. 10 Minuten Verzug Richtung Karlsruhe zwischen Freiburg-Mitte und Teningen, da 7 Kilometer Stop and Go. Und Richtung Karlsruhe zwischen Efringenkirchen und dem Dreieck Neuenburg wegen 2 Kilometern Stau. Auch 2 Kilometer Stau auf der A98 Richtung Weil am Rhein zwischen Kandern und Eimeldingen. Eine Viertelstunde länger geht's auf der B31 Richtung Donau. Eschingen, einmal zwischen Kirchzarten und Falkensteig, einmal zwischen Gutach und Hornberg Nord. Entschuldigung, das ist die B33 Richtung Donau-Eschingen zwischen Gutach und Hornberg Nord. Da auch eine Viertelstunde, dann nochmal 10 Minuten auf der B415 Richtung Biberach im Kinzigtal zwischen Laa und Laa Mietersheim und auf der B31A, dem Autobahnzubringer Freiburg Mitte, stadtauswärts. So, und jetzt sollte sich eigentlich was bewegen hier.
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1: So, dann gucken wir mal auf den Schneckenthal-Highway. Da stehen sie immer noch, Höhe Pfaffenweiler, Richtung Freiburg im 70er. In Schwörstadt in der Hauptstraße haben wir einen gemeldet im 30er. In Freiburg in der Escholstraße Richtung Stühlinger nach der Arne-Torgersen-Straße. Da sind 50 erlaubt. Oder auf der B31A stadteinwärts Richtung Freiburg bei der Abfahrt Lehm im 100er. Und es gibt noch einige mehr. Schaut da auch gerne mal auf unserer Homepage oder in der Baden-FM-App vorbei. Allen unterwegs eine gute Fahrt.
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3: Ihr habt gerade wieder in den Baden FM Nachrichten gehört. Jürgen Klopp ist neuer Bundestrainer. Auf unseren sozialen Medien, Instagram und Facebook, baden.fm, habt ihr uns viele Nachrichten dazu geschrieben und bisher seid ihr sehr positiv gestimmt, was Kloppo angeht. Klar, den einen oder anderen Witz über die blendenden Zähne oder Werbedeals haben wir natürlich auch bekommen, aber sportlich sieht's gut aus. Schreibt uns oder kommentiert auch unter dem Bildbeitrag gerne fleißig weiter. Und von uns gibt's jetzt Musik. Miley Cyrus mit dabei. Und das hier ist der neue Song von Michael Schulte und der heißt 5 AM. Schönes Wochenende!
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2: Ein Brautpaar hat den Wunsch, Applaus, Applaus von den Sportfreunden Stiller bei ihrer Trauung zu hören. Und sie bekommen es, vorgetragen von einem Sänger, begleitet nur von einem Klavier. Und wer genau auf den Text achtet, versteht auch, warum sich das Brautpaar diesen Song wünscht. Da heißt es, ist meine Hand eine Faust, machst du sie wieder auf. Ist meine Erde eine Scheibe, machst du sie wieder rund. Zeigst mir auf leise Art und Weise, was Weitsicht heißt. Der Text beschreibt, dass Zusammensein nicht nur dazu da ist, schöne Erinnerungen zu teilen, sondern auch einander zu korrigieren. Wovon die Sportfreunde singen, ist, dass einander lieben auch heißt, mutig zu sein, den anderen auch immer wieder damit zu konfrontieren, wenn eine Sackgasse in Sicht ist. Füreinander da sein, zueinander stehen, das kann für beide auch echt unbequem sein, aber die Art, wie wir einander konfrontieren, macht den Unterschied. Ganz starker Text, ganz weit oben auf meiner Lieblingssongliste.
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10: Bis zu 28 Grad zum Beispiel in Lörrach. 24 sind es gerade in Gottenheim. Und auf dem Feldberg haben wir auch noch 20. Heute nochmal wolkenloser Himmel. Morgen und übermorgen kann es zwischendurch ein bisschen zuziehen. Es wird aber wieder wärmer.
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10: Mit Benjamin Resetz. Hallo, schönen guten Tag. Jürgen Klopp ist neuer Bundestrainer. Der Deutsche Fußballbund hat ihn offiziell als Nachfolger von Julian Nagelsmann vorgestellt. Klopp will viel verändern und er wünscht sich, dass dabei alle an einem Strang ziehen, auch Fans und Medien. Gleichzeitig freut er sich auf eine Aufgabe, die ihn prägen wird, wie er glaubt.
11: Das ist idealerweise der Höhepunkt meiner Karriere, meines Lebens, meines beruflichen Lebens. Ich werde alles da reinlegen, was mir zur Verfügung steht.
10: Klopp hat einen Vertrag bis zur WM 2030 unterschrieben. Die Freiburger Verkehrs AG hat ihre Vorstände im Amt bestätigt. Die Verträge von Stefan Bartosch und Oliver Benz bei der städtischen Tochter werden um weitere 5 Jahre verlängert. Der Diplom-Maschinenbauingenieur Bartosch leitet die VAG seit 2012, während Benz, ein diplomierter Verwaltungswissenschaftler, seit 2017 im Vorstand ist. Unter ihrer Führung wurden zahlreiche Projekte in Freiburg vorangetrieben, darunter die Umstellung auf elektrische Busse und der Ausbau des Fahrradverleihsystems Frelo. 69 neu ausgebildete Forstwirte und Forstwirtinnen am Forstlichen Ausbildungszentrum Mattenhof in Gengenbach haben heute feierlich ihre Abschlusszeugnisse erhalten. Der Freiburger Regierungspräsident Carsten Gabbert übergab die Dokumente im Rahmen einer Zeremonie für die frisch gebackenen Absolventen. Das Forstliche Ausbildungszentrum ist eine zentrale Ausbildungsstätte für Forstwirte in Baden-Württemberg. In diesem Jahr werden noch weitere 100 Anwärter ihre Zeugnisse erhalten. Wer in Lahr ins Schwimmbad gehen will, der muss dafür bald mehr bezahlen. Sowohl das Hallenbad als auch das Terrassenbad erhöhen ihre Eintrittspreise. Die Stadt Lahr will so ihren Haushalt aufbessern. Sie rechnet mit bis zu 800.000 Euro mehr Einnahmen pro Jahr. Aber nur wenn die Leute trotz der höheren Preise so viel schwimmen wie vorher. Die Erhöhung soll im Hallenbad ab dem Herbst gelten, für das Terrassenbad Lahr dann im nächsten Jahr. 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
12: A5 Richtung Basel zwischen Rust und Theningen 5 Kilometer Stau, eine Viertelstunde Verzug. A5 Richtung Karlsruhe zwischen Dreieck Weil am Rhein und Dreieck Neuenburg 3 Kilometer Stau, dauert auch eine Viertelstunde. A5 Richtung Karlsruhe zwischen Freiburg Mitte und Theningen 7 Kilometer Stop and Go, da sind es 10 Minuten. A98 Richtung Weil am Rhein zwischen Lörrach Mitte und Binzen 1 Kilometer Stau, auch 10 Minuten. B31 Richtung

0: Richtung Donaueschingen zwischen Kirchzarten und Falkensteig. Dichter Verkehr eine Viertelstunde. B33 Richtung Donaueschingen zwischen Gutach und Gutach-Steingrün. Dichter Verkehr 10 Minuten und Autobahnzubringer Freiburg-Mitte. Stadtauswärts auch 10 Minuten Verzug.
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0: B31A Richtung Freiburg, stadteinwärts, also bei der Abfahrt Lehn im 100er haben wir einen gemeldet. In Schwörstadt stehen sie in der Hauptstraße, da sind 30 maximal erlaubt. Die B31 ganz frisch gemeldet, Neustadt Richtung Titisee beim alten Schulhaus auf der Brücke im 70er. Vielen Dank an Hannelore mit ihren beiden Fahrgästen Chiara und Emilia. Es gibt noch ein paar mehr, schaut da auch gerne mal auf unserer Homepage oder in der Baden FM App vorbei. Allen unterwegs wünschen wir eine gute Fahrt.
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1: Wenn man im Alltag super viel zu tun hat, greift man manchmal zur Methode Multitasking. Aber jetzt kommt die schlechte Nachricht. Echtes Multitasking kann das menschliche Gehirn fast gar nicht machen. Wenn wir glauben, mehrere Dinge gleichzeitig zu machen, springt unser Gehirn meistens blitzschnell zwischen den Aufgaben hin und her, sodass es sich anfühlt, als würde alles gleichzeitig passieren, aber tut es gar nicht. Das funktioniert bei einfachen Tätigkeiten ganz okay. Werden die Aufgaben aber anspruchsvoll, entstehen Fehler und wir werden sogar langsamer. Manche Menschen scheinen besser im Multitasking zu sein, weil sie geübter im Umschalten sind oder bestimmte Abläufe automatisiert haben. Aber echtes Multitasking ist das nicht. Deswegen ist es auch gar nicht schlimm, wenn man etwas länger braucht, um zwischen den Aufgaben herzuspringen. Weil so funktioniert einfach unser Gehirn. Eure Mariella Miskial.
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13: Heute bis zu 28, morgen schon 31 Grad. Es wird wieder wärmer bei uns in Baden. Die Sonne scheint dabei fleißig. Das Wochenende über kann es ein paar Wolken und vielleicht örtlich auch mal ein paar Regentropfen geben. Sonst bleibt's freundlich und warm.
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13: Mit Benjamin Resetz. Hallo, schönen guten Tag. 26 Tage nach dem Aus bei der Fußball-Weltmeisterschaft hat die deutsche Nationalmannschaft einen neuen Bundestrainer. Und der heißt, wie erwartet, Jürgen Klopp. Es war von Anfang an die Wunschlösung des DFB als Nachfolger für Julian Nagelsmann. Klopps Vertrag läuft bis zur WM 2030. Außerdem wird Per Mertesacker ab dem 1. Januar nächsten Jahres neuer Geschäftsführer des DFB. Freiburg bekommt ein weltweit einzigartiges Forschungslabor für neue Krebstherapien. Das Universitätsklinikum, die Universität Freiburg und Siemens Healthineers haben dafür rund 8 Millionen Euro investiert. In dem gemeinsamen Labor entwickeln Mediziner, Forschende und Ingenieure neue Verfahren für die Strahlentherapie. Tumore sollen damit präziser, schneller und wirksamer bestrahlt werden, künftig auch mit Anpassungen in Echtzeit. Warum dort entwickelte Technologien schnell marktreif werden könnten und was die neue Einrichtung so besonders macht, erklärte uns Professor Dr. Anka Ligia Grosu, ärztliche Direktorin an der Freiburger Uniklinik.
14: Also ganz besonders ist, dass die Akademie, die universitäre Forschung mit der Industrie zusammen unter einem Dach arbeiten und forschen und neue Behandlungsmöglichkeiten im Bereich der Strahlentherapie entwickeln. Dass wir die Entwicklung dann gemeinsam gestalten, von Anfang an aus den Ideen wird Technologie und diese Technologie dadurch, dass die Industrie mit im Boot ist, dann kommt direkt an die Patienten.
13: Das Labor wurde in 20 Monaten gebaut und ist direkt an die Klinik für Strahlenheilkunde angeschlossen. In Laa gibt es ab August wieder Kino unter freiem Himmel. Vom 19. bis 30. August zeigen die Forum Cinemas gemeinsam mit dem Stadtmarketing an 10 Abenden Filme auf dem Urteilsplatz. Auf dem Programm stehen dabei ganz verschiedene Filme, von Independent-Streifen über Familienfilme bis hin zu Blockbustern wie Michael und das Kanu des Manitou. Rund 300 Plätze gibt es, die Sitzwahl ist frei. Tickets kosten 12 Euro und sind online sowie an Kinokassen erhältlich. Wegen der Open-Air-Filmnächte ist der Urteilsplatz von 18. August August 8 Uhr bis 31. August 17 Uhr für den Durchgangsverkehr gesperrt. Busse fahren über die Turmstraße, dort gibt es Ersatzhaltestellen. 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
1: Wir gucken auf die Straßen. Es ist genau 17.04 Uhr, A5 Richtung Karlsruhe zwischen Dreieck Weil am Rhein und Dreieck Neuenburg. 4 Kilometer Stau dauert eine Viertelstunde länger dort. Richtung Basel zwischen Lahr und Freiburg Nord 5 Kilometer Stop and Go, da sind es 10 Minuten. Auf der B31 Richtung Donaueschingen zwischen Kirchzarten und Falkensteig dauert es eine Viertelstunde länger. Auf der B34 Richtung Schaffhausen zwischen Dogern und Waldshutingen-Schmittenau sind es 10 Minuten. Genauso wie auf dem Autobahnzubringer Freiburg Mitte Stadt auswärts.
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1: Dann haben wir natürlich noch haufenweise Blitzer. Zum Beispiel in Neuenburg in der Johanniterallee. Da darf man 50 fahren. Schneckental Highway, Höhe Pfaffenweiler Richtung Freiburg. Im 70er haben wir einen gemeldet. B31 Neustadt Richtung Titisee. Beim alten Schulhaus auf der Brücke im 70er haben sie einen hingestellt. Oder in Schwörstadt in der Hauptstraße. Da darf man 30 fahren. 0800 50 60 106 ist die Nummer, zum Glück, wenn man noch gerne was melden möchte. Allen unterwegs wünschen wir eine gute Fahrt und sicheres Ankommen.
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2: Typisierungsaktionen der DKMS. Bestimmt stolpert ihr da auch immer mal wieder drüber. Also mir ging es zum Beispiel so, ich habe davon schon sehr oft gehört, aber gemacht. Ihr kennt bestimmt alle den Spruch, Stäbchen rein, Spender sein. Dauert keine 10 Minuten. Gemacht habe ich es nie. Bis ich letzten Samstag dann vor so einem Stand einfach mal wirklich gestanden bin und ich es einfach gemacht habe. Und es war so unkompliziert. Ich spreche gleich mit der Organisatorin für diese Typisierungsaktion, warum die immer wieder veranstaltet werden. Das hier in 10 Minuten nach Musik von Alvaro Soler und jetzt Miles Smith mit Stay.
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0: FM ist hier mit Noah zum Start ins Wochenende hier bei uns in Baden. Jetzt eine wichtige Frage. Habt ihr euch auch schon typisieren lassen? Also für eine Stammzellenspende von der DKMS zum Beispiel. Ich habe das Gefühl, jeder kennt die DKMS, weiß so ein bisschen, was das ist. Jeder kennt auch diesen Spruch, Stäbchen rein, Spender sein. Aber ich bin das allerbeste Beispiel. Ich habe mich noch nicht typisieren lassen. Keine Ahnung, ich habe da einfach nie wirklich dran gedacht. Ich habe mir mal so ein Set nach Hause schicken lassen. Das habe ich dann auf die Seite gelegt und dachte, ich mach's mal, wenn ich Zeit habe. Und es lag jetzt wirklich jahrelang einfach nur rum. Jetzt am Samstag im Europapark, da war 24 Uhr Öffnung. Und beim Nachhausegehen, nachts um 1, war dort am Ausgang so ein Stand. Und endlich, muss man wirklich sagen, habe ich es mal gemacht. Also ein Stäbchen, ein bisschen an die Backe machen, keine Ahnung, 10 Minuten war alles fertig. Lena Rall, du bist bei der DKMS und hast genau diese Aktion jetzt im Europapark zum Beispiel mitorganisiert. Was macht denn diese Typisierungsaktion vor Ort denn so, so wichtig?
1: Ich glaube, was dir meistens so geht, wie es auch dir geht, dass man manchmal vergisst, für was das Ganze gut ist. Und wenn man dann vor Ort das direkt vor allem liegen hat, denkt man sich ja, warum habe ich es nicht schon längst gemacht? Das funktioniert doch ganz, ganz einfach und man kann damit ein ganzes Menschenleben oder vielleicht auch mehrere Menschenleben retten. Deshalb ist es so wertvoll, wenn wir diese Aktion vor Ort haben, wenn man einfach so niedrigschwellig sich registrieren und was Gutes tun kann.
0: Absolut. Wie erfolgreich war denn jetzt zum Beispiel jetzt die Aktion letzten Samstag im Europapark?
1: Ja, also das war eine super erfolgreiche Registrierungsaktion, lässt sich tatsächlich sagen. Wir hatten jetzt am Samstag im Europapark ganze 374 Registrierungen. Super erfolgreich und auch sehr überraschend. Also das ist wirklich für einen Aktionstag eine echt gute Zahl. Aber wir hatten auch ein super motiviertes und engagiertes Team, die sich da den ganzen Tag hingestellt haben. Und man muss natürlich auch sagen, großes Lob an den Europapark, dass die uns überhaupt die Möglichkeit gegeben haben, dort vor Ort zu registrieren. Das Team hat alles gegeben. Die hatten super viele HelferInnen, haben an verschiedenen Orten registriert. Und die Besucher an dem Tag, so wie du, waren wohl auch motiviert, was Gutes zu tun.
0: Das ist doch schön. Und falls ihr jetzt denkt, naja, dann komme ich jetzt einfach auch mal bei so einer Aktion vorbei. Morgen gibt's in der Stadthalle Malberg zwischen 10 und 14 Uhr so eine Aktion. Dort wird von der Uniklinik Freiburg ein Spender gesucht für den Grundschüler Luca, der an Blutkrebs erkrankt ist. Danke an alle von euch, die dort vorbeikommen und sich registrieren lassen.

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16: Heute nochmal 28 Grad als Spitzenwert. Das Wochenende über werden es wieder mehr als 30. Dabei kann es auch mal ein paar Quellwolken und ganz regional auch den einen oder anderen Schauer geben. Ansonsten bleibt's aber schön und sommerlich.
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0: Benjamin Resetz, hallo, schönen guten Tag. 26 Tage nach dem Aus bei der Fußball-Weltmeisterschaft hat die deutsche Nationalmannschaft einen neuen Bundestrainer. Und der heißt, wie erwartet, Jürgen Klopp. Es war von Anfang an die Wunschlösung des DFB als Nachfolger für Julian Nagelsmann. Bei seiner Vorstellung sagte Klopp, dass er an den Strukturen im gesamten Verband arbeiten will.
1: Mir geht es auch nicht nur um die A-Nationalmannschaft, aber das ist der erste Job. Darum geht es natürlich, dass wir besser Fußball spielen mit den Jungs, die wir da haben. Und im Idealfall haben wir alle gemeinsam daran, dass wir am Ende davon noch viel, viel mehr zur Verfügung haben. Aber nochmal, ich mache das für euch. Und niemand muss mir dankbar sein, ich habe es gesagt, es ist eine Riesenehre. Ich werde dafür sehr gut bezahlt, das ist also alles klar. Aber an dem Tag, an dem ihr das nicht mehr wollt, sagt ihr es und ich bin weg. Ohne Abfindung. Wenn ihr morgen sagt, der ist scheiße, bin ich weg.
0: Klopps Vertrag läuft bis zur WM 2030. Außerdem wird Per Mertesacker ab dem 1. Januar 27 neuer Geschäftsführer des DFB. Erfolg für die Polizei in Neuried bei Offenburg. Sie hat mehrere mutmaßliche Räuber gefasst, mit Hilfe ihrer Kollegen in Frankreich. Die Gruppe von Männern soll hinter einem Überfall auf einen Tabak- und Presseshop im Altenheimer Yachthafen Anfang Juli stecken. Auch in Frankreich werden ihnen mehrere Raubüberfälle vorgeworfen. Die Männer wurden bald nach der Tat in Frankreich gefasst. Die Ermittlungen übernimmt die Staatsanwaltschaft Offenburg. Sie arbeitet dafür eng mit den französischen Kollegen zusammen. Alle auf die Mountainbikes, der Black Forest Ultrabike Marathon ist zurück. Beim beliebten Radrennen darf jeder mitfahren und sich mit echten Profis messen. Über vier Distanzen von 40 bis 115 Kilometern geht es am Sonntag von Kirchzarten aus quer durch den Schwarzwald. Gute Stimmung an der Strecke ist auch garantiert, denn es gibt wie immer ein prall gefülltes Rahmenprogramm. Schon heute Abend gibt's in Kirchzarten eine Trial-Show und einen Kinoabend. 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
0: An der A5 Richtung Karlsruhe stehen sie noch zwischen Ettenheim und Offenburg. 6 Kilometer Stau sind es dort. Da steht man, ja, 25 Minuten etwa stand jetzt. Eine Viertelstunde ist es auf der A5 Richtung Karlsruhe zwischen Freiburg-Mitte und Herbolzheim. 5 Kilometer Stop and Go. A5 Richtung Karlsruhe zwischen Dreieck Weil am Rhein und Dreieck Neuenburg. 3 Kilometer Stau, auch eine Viertelstunde. Und dann haben wir noch die Bundesstraßen, die B31 Richtung Donaueschingen zwischen Kirchzarten und Falkensteig. Da dauert es eine Viertelstunde länger. Auf der B31 Richtung Freiburg zwischen Posthalde und Falkensteig auch 10 Minuten Verzug. Und auf dem Autobahnzubringer Freiburg-Mitte statt auswärts dauert es auch 10 Minuten länger.
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0: Bei der Abfahrt Lehn auf der B31A, aber Richtung Freiburg stehen sie. Und zwar sind dort 100 gestattet. In Freiburg in der Escholtstraße Richtung Stühlinger nach der Arne-Torgersen-Straße im 50er stehen sie. Am Schneckental-Highway im Pfaffenweiler Richtung Freiburg im 70er haben wir einen gemeldet. Oder auch auf der B31 Neustadt Richtung Titisee und zwar beim alten Schulhaus auf der Brücke. Dort sind 70 erlaubt. Habt ihr noch was gesehen? Sagt uns gerne Bescheid. 0800 50 60 106. Allen unterwegs wünschen wir eine gute Fahrt.
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Jetzt euer Lieblingssong von Bruno Mars und Rosé bei Baden FM.

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2: In Simonswald sind es heute maximal 26 Grad, in Todtnau 22. Die Sonne scheint dazu ausgiebig, so wie auch am Wochenende. Da kann es mal ein paar Wolken geben, dafür durchbrechen wir wieder die 30 Grad. Der Sommer bleibt also sommerlich.
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2: Mit Benjamin Resetz. Hallo, schönen guten Abend. Bundeskanzler Friedrich Merz baut sein Kabinett um. Die bisherige Gesundheitsministerin Waken wird neue Kanzleramtschefin. Ihr soll CDU-Generalsekretär Linnemann nachfolgen. Für kommende Woche ist dann die Wahl des bisherigen Kanzleramtschefs frei zum neuen Fraktionschef der Union geplant. Der gebürtige Bad Säckinger und ehemalige Oberbürgermeister von Villingen-Schwenningen folgt auf Jens Spahn, der nach einem Skandal um eine Leihmutterschaft für sein Kind zurückgetreten war. Der Deutsche Fußballbund hat Jürgen Klopp als neuen Bundestrainer vorgestellt. Der 59-Jährige erhält einen 4-Jahres-Vertrag als Nachfolger von Julian Nagelsmann. Klopp machte Mut für die nächsten Jahre.
3: Wenn wir darüber sprechen, dass wir in Deutschland, wird gefragt, sind wir so gut wie Frankreich? Und die Antwort lautet nein, dann stimmt das nicht. Die Frage müsste lauten, haben wir Spieler wie Dembele, Mbappé, Doué, Barcola, haben wir das alles in der gleichen Anzahl? Nein, aber schlagen kann man sie natürlich trotzdem.
2: Neuer DFB-Geschäftsführer wird ab Januar Per Mertesacker. Mehr als 500.000 Euro aus Stuttgart fließt in 7 Projekte im Landkreis Emmendingen. Das Land fördert Vorhaben zur Innenentwicklung und für neuen Wohnraum mit insgesamt 507.000 Euro. Elzach erhält 100.000 Euro, Iachdorf 37.000, Gutach und Kollnau jeweils 50.000, Kregelbach 95.000, Sieglau 110.000 und Theningen-Nimburg 65.000 Euro. So sollen bestehende Gebäude erhalten werden können und gleichzeitig neuer Wohnraum geschaffen werden. Landesweit unterstützt Baden-Württemberg in dieser Förderrunde 259 Projekte mit insgesamt 20 Millionen Euro. Alle auf die Mountainbikes, der Black Forest Ultrabike Marathon ist wieder da. Beim beliebten Radrennen darf jeder mitfahren und sich mit echten Profis messen. Über 4 Distanzen von 40 bis 115 Kilometern geht es am Sonntag von Kirchzarten aus quer durch den Schwarzwald. Gute Stimmung an der Strecke ist auch garantiert, denn es gibt das ganze Wochenende lang ein prall gefülltes Rahmenprogramm. Schon heute Abend gibt's in Kirchzarten eine Trialshow und einen Kinoabend. 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
2: Und wir gucken nochmal auf die Straße um genau 18.03 Uhr A5 Richtung Karlsruhe zwischen Ettenheim und Offenburg. 8 Kilometer Stau, dauert 35 Minuten länger. A5 Richtung Karlsruhe zwischen Dreieck Weil am Rhein und Dreieck Neuenburg. 3 Kilometer Stau, da ist es eine Viertelstunde. 10 Minuten sind es Richtung Basel zwischen Offenburg und Larving. 1 Kilometer Stau. Und dann gucken wir noch auf die Bundesstraßen. Eine Viertelstunde länger dauert es im Moment auf der B31 Richtung Donaueschingen zwischen Kirchzarten und Falkensteig. So genau müssen wir natürlich sein.
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2: Escholdstraße in Freiburg Richtung Stühlinger nach der Arne-Torgersen-Straße im 50er stehen sie. Am Schneckental-Highway Höhe Pfaffenweiler Richtung Freiburg im 70er haben wir einen gemeldet bekommen. In Kollnau in der Schlossbergstraße stehen sie im 30er. Oder an der B31 Neustadt Richtung Titisee beim alten Schulhaus auf der Brücke. Dort gelten auch 70. Und es gibt noch so einige mehr. Schaut für eine Gesamtübersicht auch mal gerne auf unserer Homepage oder in der Baden-FM-App vorbei. Allen unterwegs wünschen wir eine gute Fahrt.
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0: Heute Abend live vom Seefest hier im Freiburger Seepark. Ab 19 Uhr geht's hier ganz offiziell los und das bei perfektem Wetter. Blauer Himmel, Sonne. Es gibt aber auch genügende schattige Plätze hier. Ich habe mich hier zum Beispiel an so einem Biertisch direkt unterm Sonnenschirm, habe ich es mir bequem gemacht, lässt sich gut aushalten. Und ich laufe hier gleich mal übers Fest und melde mich gleich live ins Programm, was denn hier schon los ist beim Freiburger Seefest, bevor die offizielle Eröffnung überhaupt erst losgeht um 19 Uhr. Davor Musik. Wir starten jetzt Wochenende in Baden mit Ed Sheeran und davor To Love Somebody, dem aktuellen Song von Holly Humberstone. Hi.
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2: Vielen Dank an unseren Noah Schönberger da auf dem Seefest in Freiburg. Das mit der Internetverbindung, da müssen wir noch mal ein bisschen gucken, dass die bis nachher steht. Aber auf jeden Fall feine Musik und Live-Radio vom Freiburger Seefest.

Vom Freiburger Seefest hier direkt am Seepark. Um 19 Uhr geht das Seefest dann ganz offiziell los. Hier fühlt sich's aber langsam schon. Ich sehe im Kinderkarussell da vorne, da drehen die ersten Kinder schon die ersten Runden. Am Grillstand gehen schon die ersten Steaks über die Theke und das bei traumhaftem Wetter hier mit Sonne und blauem Himmel. Hier ist Baden FM und wir sind live dabei am Eröffnungstag vom Freiburger Seefest am Seepark. Schönes Wochenende euch und viel Spaß jetzt mit The Calling. Das ist Wherever You Will Go. 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
3: Bis zu 28 Grad zum Beispiel in Lörrach. 24 sind es gerade in Gottenheim. Und auf dem Feldberg haben wir auch noch 20. Heute nochmal wolkenloser Himmel. Morgen und übermorgen kann es zwischendurch ein bisschen zuziehen. Es wird aber wieder wärmer.
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0: mit Benjamin Resetz. Hallo, schönen guten Abend. 26 Tage nach dem Aus bei der Fußball-Weltmeisterschaft hat die deutsche Nationalmannschaft einen neuen Bundestrainer. Und der heißt, wie erwartet, Jürgen Klopp. Es war von Anfang an die Wunschlösung des DFB als Nachfolger für Julian Nagelsmann. Klopps Vertrag läuft bis zur WM 2030. Außerdem wird Per Mertesacker ab dem 1. Januar nächsten Jahres neuer Geschäftsführer des DFB. Freiburg bekommt ein weltweit einzigartiges Forschungslabor für neue Krebstherapien. Das Universitätsklinikum, die Universität Freiburg und Siemens Healthineers haben dafür rund 8 Millionen Euro investiert. In dem gemeinsamen Labor entwickeln Mediziner, Forschende und Ingenieure neue Verfahren für die Strahlentherapie. Tumore sollen damit präziser, schneller und wirksamer bestrahlt werden, künftig auch mit Anpassungen in Echtzeit. Warum dort entwickelte Technologien schnell marktreif werden könnten und was die neue Einrichtung so besonders macht, erklärte uns Professor Dr. Anka Ligia-Grosu, ärztliche Direktorin an der Freiburger Uniklinik.
1: Also ganz besonders ist, dass die Akademie, die universitäre Forschung mit der Industrie zusammen unter einem Dach arbeiten und forschen und neue Behandlungsmöglichkeiten im Bereich der Strahlentherapie entwickeln. Dass wir die Entwicklung dann gemeinsam gestalten, von Anfang an aus den Ideen wird Technologie und diese Technologie dadurch, dass die Industrie mit im Boot ist, dann kommt direkt an die Patienten.
0: Das Labor wurde in 20 Monaten gebaut und ist direkt an die Klinik für Strahlenheilkunde angeschlossen. In Laa gibt es ab August wieder Kino unter freiem Himmel. Vom 19. bis 30. August zeigen die Forum Cinemas gemeinsam mit dem Stadtmarketing an 10 Abenden Filme auf dem Urteilsplatz. Auf dem Programm stehen dabei ganz verschiedene Filme, von Independent-Streifen über Familienfilme bis hin zu Blockbustern wie Michael und das Kanu des Manitou. Rund 300 Plätze gibt es, die Sitzwahl ist frei. Tickets kosten 12 Euro und sind online sowie an Kinokassen erhältlich. Wegen der Open-Air-Filmnächte ist der Urteilsplatz von 18. August 8 Uhr bis 31. August 17 Uhr für den Durchgangsverkehr gesperrt. Busse fahren über die Turmstraße, dort gibt es Ersatzhaltestellen. 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
0: Auf der A5 Richtung Karlsruhe zwischen Ettenheim und Offenburg haben wir noch 8 Kilometer Stau und eine halbe Stunde Verzug. Eine Viertelstunde länger geht's auf der A5 Richtung Karlsruhe zwischen dem Dreieck Weil am Rhein und dem Dreieck Neuenburg. Da staut sich's auf 3 Kilometern jetzt. B31 Richtung Freiburg zwischen Posthalde und Falkensteig geht's 10 Minuten länger. In die andere Richtung zwischen Kirchzarten und Falkensteig auch 10 Minuten. Und ebenfalls ein bisschen Verzug auf dem Autobahnzubringer Freiburg-Mitte stadtauswärts.
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0: Am Schneckental-Highway, Höhe Pfaffenweiler Richtung Freiburg, stehen sie im 70er. Und 70 sind es auch auf der B31 Neustadt Richtung Titisee. Beim alten Schulhaus auf der Brücke haben sie sich da auf die Lauer gelegt. In Kollnau stehen sie in der Schlossbergstraße, da darf man 30 fahren. In Schwörstadt in der Hauptstraße sind es auch 30 und es gibt noch einige mehr. Schaut für eine Gesamtübersicht auch mal gerne auf unserer Homepage vorbei oder jederzeit in der Baden FM App. Allen unterwegs wünschen wir eine gute Fahrt.

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2: Hallo, schönen Freitagabend wünsche ich euch. Jetzt gerade mal nachgeschaut, tatsächlich, ja, das war offiziell die letzte Schulwoche. Nächste Woche nur noch bis

0: Mittwoch. Dann gibt's Zeugnisse und dann geht's ja für viele von euch endlich mal in die Sommerferien. Ja, die schönste Zeit im Jahr. Und schön kann's auch für euch heute Abend sein tatsächlich. Denn wenn ihr morgen grillt, und das Wetterchen passt ja, dann hätte ich ein passendes Grillpaket für euch. Ja, was ihr morgen schon abholen könnt bei der Metzgerei Reichenbach im Glottertal. Das Ding hat einen Wert von über 70 Euro. Gibt's gleich bei mir nach 19 Uhr in den Baden FM Friday Beats. So, was ist heute Abend denn im Heuboden? Ah, heute Abend steigt die Birthday Party. Das heißt, wenn ihr im Monat Juli Geburtstag habt, erstmal herzlichen Glückwunsch. Ihr habt heute Abend als Geburtstagskind den Eintritt frei. Plus 5 eurer allerbesten Freunde. Feiert euren Geburtstag heute Abend nochmal so richtig im Heuboden in Umkirch. Ja, die bezahlen alle keinen Eintritt. Und obendrauf schenkt euch der Heuboden noch eine Flasche Sekt aufs Haus. Boah, das ist doch toll, oder? Das schreit nach Badens größter Birthday Party. Und für alle, die keinen Geburtstag haben, trotzdem den Eintritt frei wollen, ja, ihr bekommt ein Kennwort jetzt von mir. Und das nennt sich Summer Club. Mit dem Kennwort Summer Club habt ihr heute Abend den Eintritt frei im Heuboden bis 24 Uhr. So, ich hole mir einen Eiskaffee und dann hören wir uns gleich. Freue mich! Ja.
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2: So, dann habe ich den richtigen Regler gefunden. Hallihallo, schönen guten Abend. Heute Abend und in der Nacht bekommen wir 12 Grad am Rhein, 10 werden es im Schwarzwald. Morgen gibt es ein wunderschöner Sommertag bis 30 Grad. Ab Sonntag wird es jeden Tag wärmer mit den Temperaturen, beziehungsweise eher gesagt

0: heiser. Temperaturen bis Mittwoch bis 36 Grad. Also der Sommer hat uns fest im Griff.
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2: Mit Benjamin Resetz. Hallo, schönen guten Abend. Jürgen Klopp ist neuer Bundestrainer. Der Deutsche Fußballbund hat ihn offiziell als Nachfolger von Julian Nagelsmann vorgestellt. Klopp will viel verändern und er wünscht sich, dass dabei alle an einem Strang ziehen, auch Fans und Medien. Gleichzeitig freut er sich auf eine Aufgabe, die ihn prägen wird, wie er glaubt.
3: Das ist idealerweise der Höhepunkt meiner Karriere, meines Lebens, meines beruflichen Lebens. Ich werde alles da reinlegen, was mir zur Verfügung steht.
2: Klopp hat einen Vertrag bis zur WM 2030 unterschrieben. Die Freiburger Verkehrs AG hat ihre Vorstände im Amt bestätigt. Die Verträge von Stefan Bartosch und Oliver Benz bei der städtischen Tochter werden um weitere 5 Jahre verlängert. Der Diplom-Maschinenbauingenieur Bartosch leitet die VAG seit 2012, während Benz, ein diplomierter Verwaltungswissenschaftler, seit 2017 im Vorstand ist. Unter ihrer Führung wurden zahlreiche Projekte in Freiburg vorangetrieben, darunter die Umstellung auf elektrische Busse und der Ausbau des Fahrradverleihsystems Frelo. 69 neu ausgebildete Forstwirte und Forstwirtinnen am Forstlichen Ausbildungszentrum Mattenhof in Gengenbach haben heute feierlich ihre Abschlusszeugnisse erhalten. Der Freiburger Regierungspräsident Carsten Gabbert übergab die Dokumente im Rahmen einer Zeremonie für die frisch gebackenen Absolventen. Das Forstliche Ausbildungszentrum ist eine zentrale Ausbildungsstätte für Forstwirte in Baden-Württemberg. In diesem Jahr werden noch weitere 100 Anwärter ihre Zeugnisse erhalten. Wer in Lahr ins Schwimmbad gehen will, der muss dafür bald mehr bezahlen. Sowohl das Hallenbad als auch das Terrassenbad erhöhen ihre Eintrittspreise. Die Stadt Lahr will so ihren Haushalt aufbessern. Sie rechnet mit bis zu 800.000 Euro mehr Einnahmen pro Jahr. Aber nur wenn die Leute trotz der höheren Preise so viel schwimmen wie vorher. Die Erhöhung soll im Hallenbad ab dem Herbst gelten, für das Terrassenbad Lahr dann im nächsten Jahr. 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
0: Ah, ganz genau, 19.03 Uhr. Schöne Grüße zu euch auf die Straßen. Da habe ich nur eine Meldung, die kommt von der 5. Wenn ihr Richtung Karlsruhe unterwegs seid, zwischen Efringenkirchen und Dreieck-Neuenburg, aktuell 2 Kilometer Stau. Dort dauert es 10 Minuten länger.
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0: Es wird geblitzt in Kollnau, dort in der Schlossbergstraße. Nicht schneller als 30, sonst wird's teuer. Dann Freiburg, Escholstraße im 50er. Und einen nehmen wir noch mit, der steht in Schwörstadt, dort in der Hauptstraße im 30er. Habt ihr noch mehr gesehen? Stau, Blitzer, gerne immer melden. Kostenlos direkt ins Studio. An die 0800 50 60 106. Ich wünsche euch eine gute Fahrt.
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0: Und er wünscht euch einen wunderschönen Freitagabend. Klasse, dass ihr den mit mir verbringt. Und wenn ich hier so aus dem Baden FM Sendestudio schaue, sehe ich hier mal Sonne, mal Wolken. Aber wir machen uns keine Sorgen. Es ist ein ideales Wochenende, was auf uns wartet. Garantiert. Auch pünktlich zum Freiburger Seefest. Natürlich, das hat vor ungefähr 3 Minuten genau begonnen und da werden wir, nach halb, sage ich mal, direkt rüberschalten zu meinem Kollegen Noah Schönberger, denn der wird live vom Freiburger Seefest senden. Live? Wir senden auch heute Abend natürlich live ab 22 Uhr dann auch aus dem Heuboden in Umkirch. Gleich schenke ich euch ein Metzgerpaket von der Metzgerei Reichenbach aus dem Glottertal, was ihr morgen schon abholen könnt. Bis dahin spielen wir so all eure Lieblingssongs. 2000er gibt's gleich von Shaggy. Und los geht's mit Dame Sound von Huntrix. Singen auch die Kleinen mit auf der Rückbank. Wünsche euch einen wunderschönen Freitagabend. Hier ist euer Lieblingsradio. Gut gelaunt geht's gemeinsam.

Was für eine Stimme, du meine Herren. 19.15 Uhr, hier ist Baden FM mit den Friday Beats, Badens größte Radioparty. Schön, dass ihr mit dabei seid. Hi, ich bin Baden FM, DJ Matze Saar. Und jetzt eine kurze Frage. Wer von euch grillt denn morgen Abend? Werden morgen Abend vor von euch zu grillen? Ja, ich hätte da was für euch. Ein passendes Grillpaket von der Metzgerei Reichenbach aus dem Glottertal.

0: 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Aber mir macht's noch ein bisschen einfacher. Jetzt habe ich das passende Grillpaket unter der 0800 50 60 106 von der Metzger Reichenbach im Wert von über 70 Euro. Und das Schöne ist, dieses Grillpaket könnt ihr morgen im Glottertal schon abholen. Einfacher geht's ja nicht, oder? 0800 50 60 106, das ist die Nummer direkt hierher zu mir in die Bahn FM Sendestudios. Und um den Spaßfaktor ein bisschen höher zu halten, machen wir den dritten Anrufer. So, Bahn FM, der Matze, wer ist dran?
1: Ich bin's, die Ute. Hallo, Matze.
0: Hallo, Ute. Ute, wo bist du unterwegs?
1: Ich bin gerade auf dem Nachhauseweg von der Arbeit. Und freue mich jetzt aufs Essen. Mein Mann hat gekocht.
0: Oh, weißt du schon, was es gibt bei deinem Mann?
1: Ja, Spaghetti Bolognese.
0: Oh, da lässt er sich auch Zeit, so 2-3 Stunden, damit die Soße schön verköchelt und so?
1: Schön verköcheln, genau.
0: Meine Herren!
1: Er hat heute frei gehabt. Wir waren gestern auf dem Nena-Konzert und er hat heute frei und dann hat er den ganzen Tag schön gekocht für mich.
0: Meine Herren, da hast du einen tollen Ehemann. Hast du mich gesehen gestern bei Nena? Ich war auch auf der Bühne.
1: Ja, natürlich.
0: Hast du auch ein Herz nach oben gemacht? Bist du eine von den 5000? Ja, da ist ja alles super.
1: Ich bin die eine von den 5000, genau.
0: Die eine von den 5000, okay. Jetzt haben wir nur ein kleines Problemchen. Du bist die erste Anruferin. Jetzt rufst du nochmal ganz schnell an. Der dritte hat's, okay?
1: Alles klar.
0: Danke dir. Tschüssi. Okay. Ciao. Gut Appetit bei der Spaghetti Bolognese. Lecker. Hätte ich jetzt auch Bock drauf, du. 0800 50 60 106. Wir gehen an Leitung 9. Baden FM, der Matze, wer ist dran?
1: Ich bin's, die Ute.
0: Ute, hast du jetzt aufgelegt und wieder angerufen, ne, oder?
1: Ja, natürlich.
0: Ute, du bist der Hammer. Ute, jetzt rufst du gleich nochmal an. Dann bist du wieder dabei, okay? Ute, du bist der Hammer. Klar. Wahnsinn, Ute. So, der nächste hat's. 0800 50 60 106. Das ist die Nummer für euer Grillpaket von der Metzgerei Reichenbach aus dem Glottertal. Und jetzt schauen wir mal, vielleicht ist die Ute dran. Hallo Ute, der Matze Baden FM ist hier.
2: Ich bin dran.
0: Oh, du bist dran.
2: Hallo?
0: Ja, du bist nicht Ute. Wer bist du?
2: Nein, ich bin der Christian.
0: Christian, grüße dich. Wo rufst du an, Christian?
2: Von wo? Ich bin gerade auf dem Weg aufs Kolnauer Fest und komme aus Emmendingen.
0: Ah, und dann morgen ein Abstecher ins Glottertal. Du hast gewonnen. Glückwunsch.
2: Geil. Und morgen.
0: Ich schenke dir ein Grillpaket von der Metzgerei Reichenbach aus dem Glottertal.
2: Super,
0: ich
2: freue mich.
0: Wow, Christian, schön ist, kannst du morgen schon abholen gehen. Ich meine, schöner geht's ja gar nicht, oder?
2: Ja, natürlich, da werde ich grillen und dann gehen wir zu der Andrea Berg.
0: Bitte, na klar doch. So ist der Samstagabend gerettet, okay?
2: Ja, super, danke.
0: Cool. Dann bleib noch am Telefon, wir klären alles andere. Hier ist Baden FM, guten Hunger und jetzt mit Alcazar an diesem Freitagabend. Schön, dass ihr dabei seid.

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3: Heute Abend und in der Nacht gibt's eine kleine Abkühlung. Wir bekommen tatsächlich 12 Grad am Rhein, 10 werden's im Schwarzwald. Morgen gibt's einen wunderschönen Sommertag, wolkenfreier Himmel, das Ganze bis 30 Grad. Und dann kommt's ab

0: Sonntag wird's jeden Tag ein bisschen wärmer. Bis Mittwoch, Donnerstag bis 38 Grad.
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0: 19.31 Uhr, hallo zu euch ins Cockpit. Ich habe eine Meldung von der A5 Richtung Karlsruhe zwischen Efringen-Kirchen und Dreieck-Neuenburg. Aktuell 3 Kilometer Stau. Dort dauert es 15 Minuten länger. Und nehmen wir noch was mit aus der Schweiz. A2, Luzern Richtung Basel zwischen der Verzweigung Hagnau und Basel-Wettstein. Aktuell 4 Kilometer Stau. Dort dauert es 25 Minuten länger.
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0: Es wird geblitzt in Kollnau. Dort in der Schlossbergstraße im 30er. Dann Schwörstadt, dort in der Hauptstraße beidseitig ebenfalls im 30er. Achtung, das ist nicht der übliche Blitzer, wo dort steht, sondern nach ungefähr 100 Metern kommt nochmal ein Blitzer aus einem grauen Caddy raus. Ansonsten rollt's. Das war's. Jawohl.
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0: 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Wie gesagt, ab 14 Uhr bis 16 Uhr ungefähr bin ich dort auf dem Seefest und bringe ganz viele tolle Geschenke mit. Wer schon dort ist und vielleicht auch schon das eine oder andere Schorle hatte, das ist mein Kollege Noah Schönberger. Und zum Noah, ja, der wird gleich live senden, direkt vom Seefest. Da freue ich mich gleich drauf, Noah. Mal gucken, was du gleich zu berichten hast. Jetzt spielen wir erstmal alle eure Lieblingssongs. Tayo Cruz mit Kylie Minogue mit Haya. Und los geht's jetzt mit Kygo. Wünsche euch einen schönen Freitagabend, Baden. Hi!

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0: 19.44 Uhr. Hier ist Baden FM am Freitagabend. Und das Schöne ist, hey, seit genau 45 Minuten ist es eröffnet, das Freiburger Seefest. Und wir schalten jetzt direkt zu meinem Kollegen Noah Schönberger, der hat dort sein kleines mobiles Studio aufgebaut. Hallo Noah!
1: Liebe Grüße, Matze. Ja, das Wetter, das ist wirklich ein absoluter Traum. Besser hätten wir es, glaube ich, heute nicht treffen können. Und jetzt stehe ich hier am Stand der Alten Wache bei der Karl de Sophie. Bei der Alex, du verkaufst hier nicht zum ersten Mal Slushy. Gedöns, ne?
2: Also die kalte Sophie ist kein Slushy-Gedöns. Das ist leckerer Weißwein und Rotwein in Slushy-Art. Ja, da bin ich sehr oft und sehr gerne und verkaufe das hier auf dem See Nachtsfest.
1: Und was macht das Seefest hier so besonders im Gegensatz zu anderen?
2: Es ist einfach das Wasser, man hat das Wasser um sich herum, viele Menschen, eine tolle Bühne mit Musik und alle kommen zusammen und bei dem Wetter ist es einfach großartig.
1: Ja, das merkt man jetzt schon. Auf was freust du dich jetzt an dem gesamten Event noch am allermeisten?
2: Ich bin sehr gespannt auf die Lichtershow. Das soll ja, glaube ich, heute oder morgen stattfinden. Bin mir gerade ganz unsicher.
1: Matze, das weißt du bestimmt. Das kannst ja du gleich mal noch sagen. Wann ist hier die Lichtershow? Das würde mich jetzt nämlich auch interessieren.
2: Genau, da bin ich sehr gespannt, weil das ist, glaube ich, das erste Mal. Und da freue ich mich drauf.
1: Perfekt, dann sagen wir ganz liebe Grüße hier live aus dem Seepark vom Seefest zu dir ins Studio.
0: Ja, vielen lieben Dank und ich weiß es natürlich, also das Ganze findet statt heute Abend und morgen Abend um 22.30 Uhr gibt es dort die große Licht- und Lasershow und am Sonntag um 22 Uhr. Nur, einfach nur mich fragen und jetzt gibt es den passenden Sound natürlich auch Richtung Seefest heute mit Baden FM und übrigens dran denken, ich bin auch vor Ort am kommenden Sonntag, also am Sonntag sehen wir uns ab 14 Uhr mit dem Baden FM Glücksrad. Und Noah, mach mir einen Gefallen, trink mal ein Weinchen für mich mit oder eine kalte

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6: Kaum zu glauben, aber heute Abend und in der Nacht, da kühlt's ab. 12 Grad am Rhein, 10 im Schwarzwald. Morgen gibt's einen wunderschönen Sommertag bis 31 Grad. Und ab Sonntag wird's jeden Tag wieder wärmer. Die Hitze kommt zurück, Temperaturen Mittwoch, Donnerstag wieder bis 36 Grad. Also der Sommer hat uns fest im Griff und es bleibt trocken.
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7: Mit Oliver Urbanke, guten Abend. Die Zahl der unerlaubten Einreisen an den deutschen Grenzen ist stark zurückgegangen und mit ihr auch die Machenschaften krimineller Schlepper. Das zeigt ein neues Lagebild des Bundeskriminalamts und der Bundespolizei. Dirk Zeitler berichtet.
8: Es gibt zwei Gründe für den starken Rückgang. Der eine ist, dass Reisen insgesamt viel weniger Menschen unerlaubt ein als in den Jahren zuvor. Zum anderen gibt es mehr Kontrollen. Mit der vorübergehenden Wiedereinführung der Binnengrenzkontrollen ging eine erhöhte Kontrollintensität einher, als das im Fazit von BKA und Bundespolizei.
7: Wegen schwerer Waldbrände hat Spanien rund um die Hauptstadt Madrid und in Avila den Notstand ausgerufen. Mehr als 11.500 Menschen mussten ihre Häuser verlassen, die meisten im Großraum Madrid. Die Feuer sind weiter außer Kontrolle, weitere Evakuierungen werden wohl noch folgen. Größere Brände gibt es derzeit auch in Frankreich und Italien. Die EU-Kommission wirft TikTok vor, Kinder und Jugendliche nicht ausreichend zu schützen. Einer der Vorwürfe, Fremde ohne eigenes Konto können die öffentlichen Profile von Minderjährigen sehen und diese kontaktieren. TikTok soll die Einstellungen anpassen, sonst droht eine Geldstrafe.

0: Geldstrafe von bis zu 6% des Jahresumsatzes. Der Deutsche Fußballbund hat Jürgen Klopp als neuen Bundestrainer vorgestellt. Der 59-Jährige erhält einen 4-Jahres-Vertrag als Nachfolger von Julian Nagelsmann. Bei seiner Vorstellung versprach er, alles für den Job des Bundestrainers geben zu wollen. Eine Karriere nach dem DFB werde es für ihn nicht geben, so Klopp. Und auch auf einem weiteren Posten gibt es eine Änderung. Neuer DFB-Geschäftsführer wird ab Januar Per Mertesacker. 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
2: Ganz genau 20:02 Uhr. Hallo zu euch auf die Straßen. Da habe ich nur noch eine Meldung, die kommt von der A5 Richtung Karlsruhe zwischen Efringenkirchen und Dreieck Neuenburg. 1 Kilometer Stau, ansonsten rollt's.
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2: Es wird geblitzt in Schwörstadt, dort in der Hauptstraße im 30er. Dann hätten wir einer in Kollnau, dort in der Schlossbergstraße, ebenfalls nicht schneller als 30. Und der letzte kommt von der A5 Basel Richtung Karlsruhe, zwischen Herbolzheim und Riegel im 80er in der Baustelle. Ansonsten rollt's. Allen da draußen eine gute Fahrt.
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2: Jawohl, der Heuboden in Umkirch. Schön, dass ihr mit dabei seid. Da steigt heute in einer Woche das große Heu Beach Festival. Da freuen wir uns schon alle drauf. Und was da genau abgeht nächste Woche Freitag und Samstag, das erzählt uns gleich die Servicebedienungen vom Heuboden in Umkirch. Wer ruft denn jetzt hier mitten in der Sendung an? Baden FM, der Matze, wer ist dort?
3: Ja, servus Matze, der Michael.
2: Michael, du bist live im Radio. Was dürfen wir für dich tun?
3: Ich hab dir auch noch einen Blitzer.
2: Ah, dann schieß doch mal los.
3: A98 aus Laufenburg kommend Richtung Murg, vor Murgtaltunnel im 80er.
2: Okay, vielen lieben Dank fürs Melden. Bist du geblitzt worden, oder?
3: Nein, ich kenne den.
2: Okay.
3: Ich bin im Rotkreuz unterwegs.
2: Ah, okay. Musst du noch arbeiten heute Nacht, oder was steht an?
3: Ich habe ein ruhiges Wochenende.
2: Ah, ist ein ruhiges Wochenende. Dann hoffe ich, dass es auch ruhig bleibt und vor allem richtig schön bei den Temperaturen. Genießt das Wetterchen, okay? Danke fürs Melden. Tschüssi. Schöne Grüße. Jawohl, an den Hochrhein. So, genau. Jetzt spielen wir erstmal alle eure Lieblingssongs. Da hätte ich für euch Handa. Und los geht's jetzt mit Mr. Ray Dalton. Wünsche euch einen schönen Freitagabend. Hi, Halli, hallo.

0: Abend FM ist hier am Freitagabend. Schön, dass ihr mit dabei seid. Und nächste Woche ist es endlich soweit. Das erste große Heu Beach Festival steht an mit 100 Tonnen Sand, Liegestühlen, Palmen und der nagelneuen, das gab's noch nie, der Möbelschau VIP Lounge. Nächste Woche Freitag und Samstag das erste große Heu Beach Festival. Und die Mädels vom Heuboden, die sind gut gelaunt, weil die freuen sich natürlich mega dort zu sein. Guten Abend, ihr zwei, Chucky, Sari. Hi.
1: Hi. Hi, Matze.
0: So, erzählt, was steht denn an am Freitag? Nämlich, da steht die große Mallorca Edition an.
1: Ganz
0: Malle
1: genau.
0: Für alle. Mit dabei, wer?
1: Ich bin der absolute Malle-Fan und freue mich so unfassbar auf den Freitag, weil da kommt ein Klausi.
0: Mama Lola, ja. Yes.

0: Okay, dann geht's
1: Peter
0: weiter.
1: Peter Wackel ist am Start.
0: Peter Wackel aus dem Bierkönig Mallorca.
1: Ja.
0: Weiter.
1: Und mein absolutes Highlight, Nancy Frank.
0: Nancy Frank ist es nicht,

0: Toll, und weiter geht's.
1: Und wer auch nicht vergessen werden darf, ist der Partycrasher.
0: Der Partycrasher. Was hat denn der Partycrasher für einen Song?
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0: live da. Ich hab den schon im Bierkönig erlebt. Mega, mega, mega. Und dann haben wir den Samstag.
1: Genau, am Samstag haben wir uns dieses Jahr was richtig Cooles für euch nämlich einfallen lassen.
0: Erzählt.
1: Es kommen zwei DJs. Und das feiere ich total, und zwar zwei Engel und Charlie.
0: Sind das die, wo immer so
1: zwei Masken aufhaben? Ah,
0: ich sag doch, genau. Ich zähl durch! Wieder bei, ja, ja, die sind im Räumen und ich zähl durch! Die sind live da! Dann kann ich wahrscheinlich auch noch als DJ was lernen. Okay! Boah, und was ist noch dabei? Noch irgendjemand? Ach, nochmal zwei DJs, gell?
1: Genau, wir haben auch noch Buffalo und Wallace für euch da.
0: Boah, absoluter Hammer. So, und jetzt ist natürlich eine ganz wichtige Frage. Nächste Woche ist es ja soweit. Wie komme ich denn da an die Tickets?
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0: Und das Schöne ist, hey, wir senden an beiden Tagen ab 18 Uhr live vom Beach. Also das ist der absolute Hammer.
2: Und Sari und mich findet ihr bei der VIP-Lounge.
0: Ja, und Sari auch. Naja, so habe ich mir doch gedacht. Hier ist mal.

0: Wackelkontakt. Schön, dass ihr dabei seid. Hier ist Baden FM. Jetzt so eine kleine bisschen runterfahren. Irgendwie ein bisschen so. Ach Gott, wie schön. Sind die entspannt? So eine kleine Auszeit vom Alltag. Die gibt's jetzt für euch. 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Und der dritte Anrufer hat es wie immer. Baden FM, der Matze, wer ist dran? Aufgelegt, dann hätten wir schon mal den ersten. Dann gehen wir jetzt an Leitung 14. Baden FM, der Matze, wer ist dran? Hallo!
1: Hallo.
0: Hallo, wo bist du? Hallo, hallo, ihr zwei, wo seid ihr denn unterwegs?
1: Wir sind auf dem Weg nach Freiburg.
0: Nach Freiburg, okay. Und was steht in Freiburg heute Abend an? Macht ihr die Stadt unsicher, oder?
2: Nein, dieses Spielfest.
0: Nochmal, was macht ihr?
1: Wir sind auf dem Weg nach Freiburg zum Spielfest.
0: Ach, zum Seefest,
3: alle
0: jawohl. So, jetzt einen Moment, jetzt habe ich hier auf den falschen Regler gedrückt.
3: Das gibt's nur bei den
0: so, jetzt sind wir wieder hier. Auf Seefest, jawohl.

0: Das Wetterchen passt ja ideal dazu, muss man ja wirklich sagen, oder?
1: Ja.
0: Okay, so, und ihr braucht auch mal eine Auszeit.
1: Jawohl.
0: Eine Auszeit vom Alltag. Jetzt seid ihr beide so knuffig, das ist ja echt unglaublich. Ich habe ja gesagt, der dritte Anrufer hat das Ding jetzt. Jetzt seid ihr aber nicht der dritte Anrufer, sondern ihr seid der zweite Anruferleiter. Was machen wir? Ja, jetzt pass auf, jetzt ein Tipp. Vorhin hat es auch geklappt. Geh doch nochmal hin und ruf doch nochmal ganz schnell an, oder? Machen wir es doch so rum.
1: Okay, also gut.
0: Danke, tschüssi, ciao, ciao, ciao. Och, herrlich. So, der nächste hat's, 0800 50 60 106. Frank, euch eine Auszeit vom Alltag. Und dann gucken wir mal an der Leitung, an Leitung 1. Baden FM, der Matze, wer ist dran?
2: Jessica,
0: hallihallo, grüße dich. Jessica ruft an, woher?
2: Aus Freiburg.
0: Jessica, hast du in den letzten 4 Wochen bei mir gewonnen? Ich meine ja.
2: Nein, ich habe noch nie bei dir mitgespielt.
0: Oh, du hast so eine. Eieiei, dann hast du hier eine. Weißt du was? Erstmal herzlichen Glückwunsch. Du bist dabei. Jessica, du bist dabei. Wir laden dich ein. Ein Tag Wellness inklusive Massage im Kala Spa in Kehl. Herzlichen Glückwunsch. Jessica ist fix und fertig. Weißt du schon, mit wem du gehst?
2: Mit meinem Mann natürlich.
0: Mit deinem Mann natürlich. Weißt du was? Dann wünsche ich euch ganz viel Spaß. Wir klären gleich alles andere und dann kann ich nur sagen, schöne Erholung.

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1: Heute Abend und in der Nacht bekommen wir 12 Grad. Am Rhein 10 werden's im Schwarzwald. Morgen gibt's ein wunderschönes Bilderbuchwetter bei uns in Baden. Strahlen, blauer Himmel, Temperaturen bis 31 Grad. Dazu ganz viel Sonnenschein. Ja, für die nächsten Tage kann ich nur sagen, es wird jeden Tag wärmer bei uns in Baden. Der Sommer kommt mit der Hitze zurück. Bis Mittwoch, Donnerstag 36 Grad.
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1: 20.32 Uhr. Hallo auf die Straßen. Ich habe nur eine Meldung von der A5 Richtung Karlsruhe zwischen Efringenkirchen und Dreieck Neuenburg ist die Baustelle. 1 Kilometer Stau. 10 Minuten dauert's länger.
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1: Es wird geblitzt in Schwörstadt, dort in der Hauptstraße im 30er. Kollnau, Schlossbergstraße ebenfalls im 30er. Und in Lörrach, gerade eben frisch hereingekommen. Vielen Dank Heiko fürs Melden in der Greta-Straße. Nicht schneller als 30. Noch mehr gesehen? Staus oder ein Blitzer? Gerne immer melden. Kostenlos direkt ins Studio 0800 50 60 106. Euch eine gute Fahrt.
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1: Jawohl, einen schönen Freitagabend wünsche ich euch und gleich schenke ich euch noch ein passendes Grillpaket von der Metzgerei Reichenbach aus dem Glottertal, was ihr morgen schon abholen könnt. Und bei diesen Temperatürchen da draußen kann ich ja nur sagen, hey, wer da nicht grillt, ist selber schuld. Machen wir gleich nach allen euren Lieblingssongs. Yolanda Be Cool gibt's gleich für euch mit We No Speak Americano. Und los geht's jetzt mit Leonie. Schönen Freitagabend, Baden. Hi!

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0: hier ist Baden FM, 20.39 Uhr. Kurze Frage, denkt mal kurz nach, wie lang oder wie alt dürfte denn der Song sein jetzt, wo gerade eben lief? We No Speak Americano? Ungefähr? 16 Jahre. Nur mal so. So, habe ich gerade noch einen Bonbon im Mund. Jetzt ist alles wieder gut. Schön, dass ihr mit dabei seid. Hier ist Baden FM. 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Packe ich zu, schenke ich euch und der dritte Anrufer hat's. Alle Griller jetzt anrufen, am besten die morgen noch nichts auf dem Grill haben. 0800 50 60 106. Der dritte Anrufer hat's. Baden FM, der Matze, wer ist dort?
1: Ja, Patrick hier, hi, servus.
0: Patrick, grüß dich, woher rufst du an?
1: Ich rufe an mit dem Grillpaket.
0: Okay, aber woher denn? Woher?
1: Aus Denzlingen.
0: Aus Denzlingen, das wollte ich doch hören. Und bist gerade unterwegs ein bisschen, oder?
1: Ja, genau.
0: Okay, wohin geht's?
1: Ich gehe jetzt kurz einkaufen, dann gehe ich wieder nach Hause zu meiner Familie.
0: Aha, okay, fehlt doch noch ein bisschen was. Jetzt hast du gedacht, jetzt, wenn du einkaufen musst, dann rufst du schnell bei Matze an, weil da gibt's ein Grillpaket.
1: Genau.
0: Ja, jetzt bist du nur der erste Anrufer. Der dritte hat's. Ruf nochmal schnell an, okay?
1: Jawohl.
0: Tschüssi, Patrick. Ciao. So, 0800 50 60 106. Wer braucht von euch ein Grillpaket? Dann gehen wir an Leitung 12, Baden FM, der Matze. Hi.
2: Stefan hier, hi.
0: Hallo Stefan, grüß dich. Wo bist du unterwegs?
2: Ich fahre gerade nach Emmendingen auf dem Schlossplatz.
0: Ihr seid ja alle unterwegs heute. Emmendingen, Schlossplatz, da ist heute Mark Forster.
2: Ja, genau.
0: Okay, und du bist aber spät dran, oder?
2: Ja, meine Tochter fahre ich gerade
0: hin. Ah, jetzt habe ich es verstanden. Okay, bis jetzt der zweite Anrufer, der nächste hat's. Aber ganz viel Spaß bei Mark Forster. Tschüssi. So, der nächste bekommt ein Grillpaket von der Metzgerei Reichenbach. Baden FM, der Matze, wer ist dran?
3: Ja, hi, der Stefan ist dran.
0: Stefan, sag mal, nur Stefan, aber nicht der Stefan von gerade eben, oder?
3: Nein, der andere Stefan.
0: Anderer Stefan, Glückwunsch, Stefan!
3: Ja, super. Ja.

0: Christian!
1: Ja!
0: Du bekommst von uns ein Grillpaket von der Metzgerei Reichemach aus dem Glottertal im Wert von über 70 Euro. Boah.
1: Wow.
0: Das ist aber, oder? Meine Herren. Sag mal, hast du morgen Zeit?
1: Ja.
0: Okay, ja. Und
1: ich hab frei morgen.
0: Okay. Wen nimmst du mit? Oder wer darf mitgrillen?
1: Ja, meine Familie.
0: Die Family. Ja, also die super. Family. Hast du eine große Familie, wie ich höre, oder?
1: Ja, schon.
0: Echt? Wie groß ist sie? Wie viele Kinder hast du?
1: Ich habe 3 Kinder, 3 Enkelkinder, also von dem her...
0: Ja,
1: alle gut in den Händen. Also, das ist schon ein großes Festel.
0: Hast du auch? Dann hast du alles richtig gemacht. Cool. Dann ganz viel Spaß. Wir klären gleich alles andere. Und bis dahin spielen wir sie natürlich alle eure Lieblingssongs. Jetzt, Mr. David Guetta. Hier ist Baden FM. 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

90ern was gut ist, 90er Synthesizer Sound hier, Baby Baby, Corona nennt sich die Band. 95, das ist, kurz rechnen, das ist, wow, 21 Jahre alt. Wahnsinn, Wahnsinn, Wahnsinn, Wahnsinn. Schön, dass ihr mit dabei seid. Hier ist Baden FM und heute Abend, ja, da wird nochmal so richtig gefeiert. Natürlich im Heuboden in Umkirch, da steigt heute Abend die große Birthday Party. Ja, ihr habt richtig gehört, für alle Geburtstagskinder im Monat Juli. Tatsächlich schon. 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Also, heute Abend vorbeikommen, Heuboden-Umkirch am Ganzacker 3 bis 6. Da steigt heute Abend die große Birthday-Party. Und nächste Woche steigt das große erste Heu-Beach-Festival. Also nächste Woche am Freitag und Samstag, Freitag, alles unter dem Motto Mallorca. Mallorca-Sänger Peter Wackel, Almklausi, Nancy Frank, Party-Crasher, alle sind so mit am Start. Und am Samstag dann das große, ja, Summer Club Festival mit HBZ und zwei Engel und Charlie. Also das steht nächste Woche an beim ersten großen Heubeach Festival. Wir senden an beiden Tagen nächste Woche, Freitag und Samstag, natürlich live, direkt vom Heuboden Beach. Ah, da freue ich mich ja mega drauf. Oh, ihr seid mit dabei und mit dem Kennwort Summer Club, Eintritt frei heute Abend bis 24 Uhr. Vorbeikommen, Spaß haben, jetzt mit den Wenger Boys.

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2: Heute Abend und in der Nacht gibt es eine kleine Abkühlung. 12 Grad am Rhein, 10 werden es im Schwarzwald. Morgen gibt es einen wunderschönen Sommertag bei uns in Baden. Temperaturen bis 31 Grad. Und ab Sonntag kommt der Hochsommer mit voller Kraft zurück. Wir bekommen bis Mittwoch, Donnerstag Temperaturen jeden Tag steigen bis 37 Grad.
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3: Mit Oliver Urbanke, guten Abend. Schwere Waldbrände halten Frankreich und Spanien weiter in Atem. Bei Madrid und in einer anderen spanischen Region wurde bereits der Notstand ausgerufen. Michael Evers berichtet aus Frankreich.
4: Schwierige Wetterbedingungen mit kräftigen Windböen erschweren für die Feuerwehr in beiden Ländern die Löscharbeiten. Über Tage wurden in Frankreich weitere Orte und tausende Urlauber evakuiert, teils auch per Schiff. In den Messehallen der Großstadt Bordeaux rüstet man sich auf die Aufnahme von bis zu 10.000 Evakuierten. Auch in Spanien wird mit weiteren Evakuierungen gerechnet, während Tausende bereits in Notunterkünften bei Angehörigen oder Freunden darauf warten, wann sie zurück können.
3: Kanzler Merz baut sein Kabinett um. Die bisherige Gesundheitsministerin Wagen wird neue Kanzleramtschefin. Ihr soll CDU-Generalsekretär Linnemann nachfolgen. Für kommende Woche ist außerdem die Wahl des bisherigen Kanzleramtschefs frei, zum neuen Fraktionschef der Union geplant. Die Band Alpha Will hat zwei Auftritte in Wien und Gelsenkirchen.

0: Kirchen kurzfristig abgesagt. Sänger Marian Gold erklärte in einem Video, er habe sich eine Rippe gebrochen und sei deshalb nicht auftrittsfähig. Betroffen sind das Forever Young Festival in Wien und das Festival Die 80er Live in Gelsenkirchen. Die Band bedauerte die Absage und kündigte an, möglichst bald wieder auf die Bühne gehen zu wollen. Für Radprofi Tadej Pogacar ist der nächste Gesamtsieg bei der Tour de France zum Greifen nah. Der Titelverteidiger aus Slowenien hat erstmals die legendäre Bergankunft in Alpe d'Huez gewonnen und seine Führung auf der 19. Etappe wieder ausgebaut. Pogacar hat jetzt mehr als 7 Minuten Vorsprung in der Gesamtwertung. 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
2: Ganz genau, 21.03 Uhr. Hallo auf die Straßen. Ich habe nur noch eine Meldung. Die kommt von der A5 Richtung Basel zwischen Appenweier und Offenburg. Aktuell 1 Kilometer Stau. Dort dauert es 12 Minuten länger. Kommt gerade doch noch mal eine Meldung rein von der A5 Richtung Karlsruhe zwischen Hartheim-Heitersheim und Bad Krozingen. 1 Kilometer Stau, 10 Minuten dauert es dort länger.
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2: In Kollnau wird geblitzt, dort in der Schlossbergstraße im 30er. Gerade eben frisch reingekommen, Dankeschön Selina fürs Melden. In Lahr in der Seminarstraße, ebenfalls im 30er. Freiburg, Engelser Straße, auch im 30er. Und der letzte kommt aus Lörrach, dort in der Greta-Straße. Dreimal dürft ihr raten, 30. Noch mehr gesehen, Staus oder Blitzer, gerne immer melden. Kostenlos direkt ins Studio 0800 50 60 106. Wünsche euch eine gute Fahrt.
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2: Jawohl, einen schönen Freitagabend wünsche ich euch. Und der Heuboden in Umkirch, der hat geöffnet, genauso sein Summer Club. Und mit dem Kennwort Summer Club, wenn ihr das an der Kasse sagt, habt ihr heute Abend bis 24 Uhr den Eintritt frei. Jawohl, ja. Und heute steigt auch die Birthday Party. Ja, das heißt für euch als Geburtstagskind, herzlichen Glückwunsch. Hey, alles Liebe und Gute zum Geburtstag, Monat Juli. Und wenn ihr Monat Juli Geburtstag habt, dann, genau zuhören, habt ihr den Eintritt frei, inklusive 5 eurer allerbesten Freunde. Bringt sie heute Abend mit, zahlt alle keinen Eintritt. Und obendrauf gibt es noch eine Flasche Sekt aufs Haus. Das ist Badens größte Birthday Party. So, jetzt noch was. Achtung, nächste Woche, Freitag und Samstag, steigt das erste große Heu Beach Festival im Heuboden in Umkirch. Besser gesagt, mit 100 Tonnen Sand, Liegestühlen und vielem mehr. Das Team vom Heuboden, das ist bei mir. Und die wissen alles, was da so abgeht. Nächste Woche Freitag und Samstag, das ist das Event des Jahres im Heuboden. Das erste große Heubeach Festival. Erzählen wir gleich nach all euren Lieblingssongs. Jawohl. Und rein geht's hier mit Teddy Swims. Schönen Freitagabend wünsche ich euch. Halb an.

0: Abend FM ist hier am Freitagabend. Schön, dass ihr mit dabei seid. Und nächste Woche ist es endlich soweit. Das erste große Heu Beach Festival steht an mit 100 Tonnen Sand, Liegestühlen, Palmen und der nagelneuen, das gab's noch nie, der Möbelschau VIP Lounge. Nächste Woche Freitag und Samstag das erste große Heu Beach Festival. Und die Mädels vom Heuboden, die sind gut gelaunt, weil die freuen sich natürlich mega dort zu sein. Guten Abend, ihr zwei. Chucky, Sari. Hi.
1: Hi. Hi, Matze.
0: So, erzählt, was steht denn an am Freitag? Nämlich, da steht die große Mallorca Edition an.
1: Ganz
0: Malle
1: genau.
0: Für alle. Mit dabei, wer?
1: Ich bin der absolute Malle-Fan und freue mich so unfassbar auf den Freitag, weil da kommt ein Klausi.
0: Mama Laura ist hier. Mutter von Niki Laura. Live im Heuboden. Das ist der Hammer. Okay, dann geht's
1: Peter
0: weiter.
1: Peter Wackel ist am Start.
0: Der Peter Wackel aus dem Bierkönig Mallorca.
1: Ja.
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0: Hammer, Hammer. Weiter.
1: Und mein absolutes Highlight, Nancy Frank.
0: Nancy Frank ist es.

0: weiter geht's.
1: Und wer auch nicht vergessen werden darf, ist der Partycrasher.
0: Der Partycrasher. Was hat denn der Partycrasher für einen Song?
1: Ich flieg so schnell ich kann. Ah.

0: live da. Ich habe den schon im Bierkönig erlebt. Mega, mega, mega. Und dann haben wir den Samstag.
1: Genau, am Samstag haben wir uns dieses Jahr was richtig Cooles für euch nämlich einfallen lassen.
0: Erzählt.
1: Es kommen zwei DJs. Und das feiere ich total, und zwar zwei Engel und Charlie.
0: Sind das die, wo immer so,
1: zwei Masken aufhaben. Ah,
0: ich sag doch,
1: genau.
0: Ich zähl nur. Wieder bei, ja, ey. Ja, die sind im Räume und ich zähl nur. Die sind live da. Dann kann ich wahrscheinlich auch noch als DJ was lernen. Okay. Boah, und was ist noch dabei? Noch irgendjemand? Ach, nochmal zwei DJs, gell?
1: Genau, wir haben auch noch Buffalo und Wallace für euch da.
0: Boah, absoluter Hammer. So, und jetzt ist natürlich eine ganz wichtige Frage. Nächste Woche ist es ja soweit. Wie komme ich denn da an die Tickets?
2: Ganz einfach. Wie immer unter unserem shop.heuboden.de.
0: Und das Schöne ist, hey, wir senden an beiden Tagen ab 18 Uhr live vom Beach. Also das ist der absolute Hammer.
2: Und Sari und mich findet ihr bei der VIP-Lounge.
0: Ja, und Sari auch. Naja, so habe ich mir doch gedacht. Ihr seid

0: Guten Friday Beats, ich bin Baden-FM DJ Matze. Schönen Freitagabend! So, na, wo sind sie denn, die Geburtstagskinder? Zufälligerweise Geburtstag in diesem Monat? Na, dann müssen wir heute Abend aber ordentlich feiern. Im Heuboden in Umkirch. Und die Servicekräfte sind ebenfalls mit am Start heute bei mir im Studio. Schön, dass ihr da seid. Einmal Lena.
1: Hallöchen.
0: Und
2: Chucky, hi.
0: Hallihallo. So, was heißt denn hier Birthday Party im Heuboden?
1: Komm vorbei, ihr habt freien Eintritt. Du als Geburtstagskind und deine 5 allerbesten Freunde sind auch dabei.
2: Obendrauf gibt's dann noch eine Flasche Pinot Brut oder für euch Männer Sex Münchner Hell.
0: Boah, das ist Badens größte Birthday Party im Heuboden in Umkirch. Ich muss da nochmal ganz kurz einhaken. Entschuldigung. Also ich habe den Monat Geburtstag. Ich bezahle keinen Eintritt.
1: Richtig.
0: 5 Freunde bringe ich mit, natürlich die allerbesten, zahlen auch keinen Eintritt.
1: Richtig.
0: Obendrauf gibt's entweder eine Flasche
2: Pinot Brut
0: oder
1: Sex Münchner Hell.
0: Ich dreh durch. Das ist Badens größte Birthday Party. Heute Abend im Heuboden in Umkirch. Dann würde ich nur noch sagen, Achtung, 3, 2, 1.

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1: Am Abend zeigt sich klar bei warmen 23 Grad, stark bewölkt. In der Ortenau wird es morgen früh bis zu 18 Grad geben. Im Laufe des Tages sind dann Höchstwerte von bis zu 34 Grad zu erwarten, bei nahezu wolkenlosem Himmel.
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1: A5 Basel Richtung Karlsruhe. Zwischen Müllheim-Neuenburg und Hartheim-Heitersheim. Gefahr durch kaputtes Fahrzeug. A5 Karlsruhe Richtung Basel. Zwischen Offenburg und Lahr. Gefahr durch kaputtes Fahrzeug. Grenzach-Wühlen B34. Zwischen Grenzach-Ost und Grenzach-West-Hörnle. Dichter Verkehr. Mindestens 6 Minuten Zeitverlust. Freiburg Autobahnzubringer. Mitte zwischen Ochsenbrücke und Industriegebiet Heid. Dichter Verkehr, ungefähr 5 Minuten Zeitverlust. Gute Fahrt und kommt sicher an euer Ziel.
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1: Blitzer in Donaueschingen in der Donaueschinger Straße. Hier sind 30 erlaubt. Zusätzlich wird in Efringen-Kirchen in der Freiburger Straße kontrolliert. Und zuletzt haben wir noch eine Kontrolle in Höhe von Murg auf der A 98. Erlaubt sind 80.
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2: Heute Abend steigt sie, die große Birthday Party im Heuboden Umkirch. Monat Juli. Herzlichen Glückwunsch, alle Geburtstagskinder im Monat Juli. Und ihr habt heute Abend den Eintritt frei, inklusive 5 eurer Freunde. Und obendrauf schenkt euch der Heuboden in Umkirch noch eine Flasche Sekt aufs Haus. Und für alle diejenigen, die keinen Geburtstag haben, trotzdem den Eintritt frei wollen, ganz einfach, nennt das Kennwort Summer Club an der Abendkasse. Dann habt ihr bis 24 Uhr den Eintritt frei. Jetzt geht's erstmal weiter mit allen euren Lieblingssongs. Hier ist sie, Taylor. Taylor Swift bei Baden FM. Hi.

Kamrad und Be Mine. Hier ist Baden FM mit dem DJ Matze. Hallihallo und schönen Freitagabend. So, ihr wisst Bescheid. Ich räume das Studio hier in Freiburg in der Munzingerstraße und düse jetzt natürlich wie immer freitags direkt rüber in den Heuboden nach Umkirch. Jawohl, am Ganzacker 3 bis 6. Drei Floors, besser gesagt, nee, heute sind es nur zwei Floors und ein Summer Club, wo ihr unter freiem Himmel tanzen könnt. Und ich kann nur sagen, kommt vorbei, feiert mit uns diesen Freitagabend auch mit der Birthday Party. Ja, wenn ihr im Monat Juli Geburtstag habt, Eintritt frei für euch und fünf eurer allerbesten Freunde. Packt sie einfach rein und dann feiert schön heute Abend. Ihr bezahlt alle keinen Eintritt und obendrauf bekommt ihr noch eine Flasche Sekt aufs Haus. Jawohl. Und genau, Kennwort Summer Club. Für alle den Eintritt frei heute Abend bis 24 Uhr. So, nächste Woche steigt das erste große Heu Beach Festival, Freitag und Samstag. Da freue ich mich auch drauf. Ja? Okay, also, ihr wisst Bescheid. Wir sehen uns gleich. Kommt vorbei in den Heuboden nach Umkirch. Jetzt gibt's erstmal noch TikTok und Kesha. Schönen Freitagabend. Ich bin Baden FM. DJ Matze, bis gleich. 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
2: Jawohl, und mit der Bedienung Julia heute Abend. Ah, nicht ganz, aber schön, dass ihr dabei seid. Herzlich willkommen, hier ist das Radio, hier ist Baden-FM live an diesem Freitagabend natürlich, wie immer, aus dem Heuboden in Umkirch. So, nächste Woche ist es endlich soweit. Freitag, 31. Juli, Samstag, 1. August. Da steigt bei uns im Heuboden die große oder das erste große Heubeach Festival, Mallorca Edition, steht an bei uns draußen auf dem Parkplatz. Gerade wird kurzerhand umgekrempelt zu einem mega tollen Beach. Mit 100 Tonnen Sand, Liegestühle, Palmen, ein großes Zelt. Und das wird nächste Woche gefeiert, wie gesagt, bei uns im Heuboden. An beiden Tagen und am Freitag nächste Woche steht das Ganze unter dem Motto Mallorca. Mit dabei ist natürlich der Mann, der König aus dem Bierkönig Mallorca, Peter Wackel. Party Crasher ist mit dabei, Nancy Frank, Alm Klausi und viele, viele mehr. Das alles bei uns, wie gesagt, nächste Woche am Freitag beim ersten großen Heubeach Festival. Samstag geht's weiter mit Sunset Vibes, mit dem DJ-Duo Buffalo & Wallace und Zwei Engel und Charlie. Kennen wir alle von Erinner mich und so, ne? Also, kommt vorbei, feiert mit uns. Wie gesagt, nächste Woche, Freitag und Samstag, das große Heubeach Festival im Heuboden in Umkirch. Am Freitag geht's los ab 18 Uhr. Samstag schon ab 17 Uhr. Also da schon mal das bitte schön eintragen. 18 Uhr Freitag und am Samstag dann ab 17 Uhr. Und wir senden nächste Woche auch beide Tage live direkt vom Beach. Also, kommt alle vorbei, lasst uns feiern, ganz egal, ob Freitag Mallorca oder Samstag, dann natürlich die Summer Vibes bei uns. So, heute Abend steigt die Birthday Party mit dem Kennwort Summer Club. Habt ihr alle heute Abend den Eintritt frei bis 24 Uhr. Also, es gibt eine schöne Nacht.

0: Wow, klingt gut. Messer Pitbull bei Baden FM, die Radioshow. Live aus dem Heuboden in Umkirch. Ja, und ihr bekommt ein Kennwort. Aber mit diesem Kennwort habt ihr heute Abend den Eintritt frei bis 24 Uhr. Nennt ihr an der Kasse Summer Club. Summer Club an der Kasse. Dann habt ihr den Eintritt frei. Heute Abend bei uns hier im Heuboden in Umkirch.
1: Jawohl! 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

3 bis 24 Uhr. Bei uns heute Abend an diesem heißen Sommerabend im Heuboden in Umkirch. Und obendrauf steigt heute Abend noch die Birthday Party. Das heißt, für alle Geburtstagskinder im Monat Juli, ihr habt heute Abend den Eintritt frei, inklusive 5 eurer allerbesten Freunde. Also packt ihr mit rein heute Abend und dann kommt ihr her zu uns in den Heuboden

Und hier ist Warten FM live aus dem Heubohnen Summer Club. Eintritt frei bis 24 Uhr heute Abend. An dieser Stelle natürlich auch mal schöne Grüße heute Abend hier an den Sascha. Der hat uns gerade zu.

getoppt. Ja. Würde mich freuen, wenn wir uns sehen dann morgen Abend in Durbachtal, beim SC Durbachtal. So, hier ist Wagner FM live aus dem Heuboden in Umkirch.

Beats live aus einer der angesagtesten Diskotheken. Es ist Freitagabend bei uns hier im Heuboden in Umkirch. Kommt vorbei, feiert mit uns. Heute haben die große Birthday Party. Party, ja, genau. Für alle Geburtstagskinder im Monat Juli. Heute Abend den Eintritt frei. Plus 5 deiner Freunde. Und obendrauf packen wir noch eine Flasche Sekt aufs Haus. Also das ist euer Freitagabend. Und für alle, die keinen Geburtstag haben, bis 24 Uhr gilt an der Abendkasse heute Abend das Kennwort. Kennwort Summer Club. Dann habt ihr den Eintritt frei. Bis 24 Uhr im Heuboden Umkirch.

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Morki hat heute Geburtstag. Morki, alles Gute. Happy Birthday, Morki. Was für ein toller Name. Was für ein Name. Morki, Maschinemann. Yeah.

Drum an Lea. Lea hat heute Geburtstag. Lea! Happy Birthday! Live im Radio. Hey! Lea, alles Gute! Yo! Da freut sie sich, die Lea. Ja, ja.

Lea, alles nur für dich hier heute Abend. Ja. Yo. Hier ist bei Anne Fan die Radioshow live aus dem Heute.

Servus, sind die Freunde aus Deislingen! Ah, ich soll dir was ausrichten heute Abend. Schnabbi und Tobi geben heute das Joggen frei. Also Schnabbi und Tobi bekommen heute

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0: komm, Bewegung.
1: An die Copacabana, ja. Ey, komm, wir beide.
0: Das Leben kann schön sein, oder? Ja.

Wow, Hammersong, oder? Ein Hammersong. Und da kommt der Tobi gerade eben zu mir und meinte, das ist nicht so der Sommersong. Na klar ist das Sommer, Mann. Was denn sonst, Winter oder was? Singt hier einer Weihnachten oder wie? Tch.

Wo sind die Mallorca-Freunde? Ja. Nochmal ganz kurz, wo sind die Mallorca-Freunde? Hände hoch, Hände hoch. Mallorca-Freunde! Ja! Die Freunde aus Seislingen sind bei

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1: So, die Freunde aus Salzlingen starren die Polonaise, hat der Tobi gesagt hier. Tobi!
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1: Wo ist die Polonaise aus Salzlingen heute Abend hier?
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1: auf den Fußballclub.
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1: Salzlingen!
0: Bringt

Peki Magaz hier. Tobi. Tobi Palax, Attacke hier. Schau das an hier.

du feierst. Tobi, du nimmst die Polonaise mit hier. Weiter. Tobi. Ja, Tobi. Tobi, ich zähl auf dich. Tobi, nimm die Polonaise mit.

0: Der Tobi, ja.
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0: So, komm, sing.
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0: Yes.
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0: Wo sind die Single Ladies? Hände hoch. Oh.

aus Deislingen. Deislingen! Aber ganz kurz. Deislingen! Boah, alles live im Radio. Heute Abend, das ist der Wahnsinn hier. Sag mal, ihr habt morgen Training. Ihr müsst morgen Fußball spielen hier, oder? Naja, okay. Nehmen wir noch mit hier. Tobi, keine Getränke hier rüber. Schütze ihn.

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1: Mit Hendrik Daum. Die schweren Waldbrände, sie halten Frankreich und Spanien weiter in Atem. Bei Madrid wurde der Notstand ausgerufen. In Frankreich mussten mittlerweile über 140.000 Menschen aus ihren Häusern in Sicherheit gebracht werden. Michael Evers berichtet.
2: In den Messehallen der Großstadt Bordeaux rüstet man sich auf die Aufnahme von bis zu 10.000 Evakuierten. Die Einsatzkräfte versuchen vor allem mit Löschflugzeugen dem Feuer Herr zu werden. Auch in Spanien wird mit weiteren Evakuierungen gerechnet, während Tausende bereits in Notunterkünften bei Angehörigen oder Freunden darauf warten, wann sie zurück können.
1: Bundeskanzler Merz nutzt den Rücktritt von Unionsfraktionschef Spahn für einen größeren Kabinettsumbau. Die bisherige Gesundheitsministerin Warken wird neue Kanzleramtschefin. An die Spitze des Gesundheitsressorts tritt CDU-Generalsekretär Linnemann. Auch Verkehrsminister Schnieder steht nach Medienberichten vor der Ablösung. Merz' Nachfolgekandidat, der CDU-Abgeordnete Günzler, hat ihm allerdings abgesagt. US-Präsident Trump hat der EU wegen einer Wettbewerbsstrafe gegen den Google-Konzern mit Vergeltung gedroht. Trump erklärte, weil die EU amerikanische Unternehmen so wörtlich ausraube, müsse sie jetzt mit zusätzlichen Zöllen rechnen. Die Europäische Union hatte gegen Google eine Rekordstrafe von 890 Millionen Euro verhängt. Nach Ansicht der EU-Kommission hat das Unternehmen mit seiner Suchmaschine Wettbewerbsregeln verletzt und die Konkurrenz benachteiligt. Der neue Bundestrainer Jürgen Klopp hat sich so einiges vorgenommen. Er will eine neue Mannschaft formen, die die Fans wieder mitreißt, sagte Klopp bei seiner Vorstellung. Er selbst habe großen Respekt vor der Aufgabe, freue sich aber riesig auf die kommende Zeit.
3: Jürgen Klopp hat keine Karriere nach der Nationalmannschaft. Das ist idealerweise der Höhepunkt meiner Karriere, meines Lebens, meines beruflichen Lebens. Ich werde alles da reinlegen, was mir zur Verfügung steht.
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6: In der Nacht bleibt es in Schlingen angenehm mit 18 Grad und starker Bewölkung. Auf dem Belchengipfel wurden gerade 11 Grad gemessen, ebenfalls stark bewölkt. In den Morgenstunden sind in der Rheinebene bis zu 17 Grad zu erwarten. Am Tageshöchstwert wird es mit 34 Grad warm, während etwas Regen die Temperaturen begleitet.
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6: Derzeit sind uns keine Meldungen bekannt. Kommt gut an euer Ziel.
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6: Blitzer in Donaueschingen, in der Donaueschinger Straße, hier sind 30 erlaubt. Auch in Efringenkirchen wird in der Freiburger Straße geblitzt. Abschließend noch ein Blitzer auf der A98 in Höhe Murg, erlaubt sind 80.
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0: gemacht. Hättet ihr es gewusst?
1: Warum sagt man, dass man etwas aus dem FF kann? Aus dem FF was zu können bedeutet, dass man spontan etwas sehr gut beherrscht oder sehr genau weiß. Diese Redewendung kommt ursprünglich aus dem Druckgewerbe. Bei der traditionellen Setzerei mit Bleilettern standen die Buchstaben in Fächern eines Setzkastens. Die beiden Fächer für die häufig verwendeten kleinen Buchstaben E und F befanden sich ergonomisch günstiger.

0: befanden sich in ergonomisch günstiger Position, sodass die Setzer sie sehr schnell und ohne hinzusehen erreichen konnten. Wenn also jemand etwas aus dem FF kann, heißt das, er kann es so routiniert und sicher, wie ein erfahrener Setzer die Buchstaben E und F greifen konnte. Eure Mariella Mischial.
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1: Mit Hendrik Daum. Die schweren Waldbrände, sie halten Frankreich und Spanien weiter in Atem. Bei Madrid wurde der Notstand ausgerufen. In Frankreich mussten mittlerweile über 140.000 Menschen aus ihren Häusern in Sicherheit gebracht werden. Michael Evers berichtet.
2: In den Messehallen der großen

0: Stadt Bordeaux rüstet man sich auf die Aufnahme von bis zu 10.000 Evakuierten. Die Einsatzkräfte versuchen vor allem mit Löschflugzeugen dem Feuer Herr zu werden. Auch in Spanien wird mit weiteren Evakuierungen gerechnet, während Tausende bereits in Notunterkünften bei Angehörigen oder Freunden darauf warten, wann sie zurück können.
1: Bundeskanzler Merz nutzt den Rücktritt von Unionsfraktionschef Spahn für einen größeren Kabinett.

0: hat ihm allerdings abgesagt. US-Präsident Trump hat der EU wegen einer Wettbewerbsstrafe gegen den Google-Konzern mit Vergeltung gedroht. Trump erklärte, weil die EU amerikanische Unternehmen so wörtlich ausraube, müsse sie jetzt mit zusätzlichen Zöllen rechnen. Die Europäische Union hatte gegen Google eine Rekordstrafe von 890 Millionen Euro verhängt. Nach Ansicht der EU-Kommission hat das Unternehmen mit seiner Suchmaschine Wettbewerbsregeln verletzt und die Konkurrenz benachteiligt. Der neue Bundestrainer Jürgen Klopp hat sich so einiges vorgenommen. Er will eine neue Mannschaft formen, die die Fans wieder mitreißt, sagte Klopp bei seiner Vorstellung. Er selbst habe großen Respekt vor der Aufgabe, freue sich aber riesig auf die kommende Zeit.
1: Jürgen Klopp hat keine Karriere nach der Nationalmannschaft. Das ist idealerweise der Höhepunkt meiner Karriere, meines Lebens, meines beruflichen Lebens. Ich werde alles da reinlegen, was mir zur Verfügung steht.
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3: In der Nacht sinken die Temperaturen in Schluchsee auf etwa 11 Grad bei stark bewölktem Himmel. Am Morgen zeigt das Thermometer im Schwarzwald bis zu 13 Grad an. Im Laufe des Tages erreichen die Temperaturen dann Höchstwerte von bis zu 29 Grad, wobei es zeitweise zu etwas Regen kommen kann.
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3: A5 Karlsruhe Richtung Basel zwischen Freiburg Nord und Freiburg Mitte Tagesbaustelle. Gefahr durch Baustellenfahrzeuge.
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3: In Donaueschingen, in der Donaueschinger Straße, steht ein Blitzer. Erlaubt sind 30. Auf der A5 bei Herbolzheim gibt es eine weitere Kontrolle. Schließlich wird in Lörrach in der Greta-Straße geblitzt. Erlaubt sind 30.

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1: Hallo, hier ist Boris aus Bad Krozingen. Ich bin verheiratet, habe 2 Kinder und einen süßen Golden Retriever.
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1: Die Mädels sind jetzt 10 und 13.
2: Oh wow, da ist aber auch was los, so pubertätsmäßig, oder?
1: Ja, das stimmt.
2: Das geht ja auch immer früher los. Das,
1: ja, und dank den sozialen Medien, also dank YouTube etc. pp. Gibt es da dann auch schon Schminktipps für 10-Jährige. Das ist dann manchmal, ja, da muss man manchmal schlucken, wenn die Kleine die Treppe runterkommt, ja.
2: Das glaube ich. Wie geht ihr damit um? So überhaupt dieser Umgang mit den sozialen Medien, da graut mir jetzt schon davor. Wie handhabt ihr das?
1: Ja, Stück für Stück. Also die Kleine, sie hat zwar ein Handy, aber sie hat jetzt auch noch nicht Zugriff auf alle sozialen Medien. Ja. Sondern da gibt es ja auch schöne Eltern-Apps,
2: ja.
1: Wo man das Ganze auch so ein bisschen Stasi-mäßig überwachen kann, wo sie gerade ist, was sie gerade macht. Ja, aber ja, also Stück für Stück. Ich meine, man guckt halt, wie weit ist sie von der Entwicklung.
2: Ja.
1: Was ist für sie schon gut? Ich meine, auch wenn etwaige Spiele oder auch im Store dann, was sie sich runterladen darf. Im Endeffekt kriegen wir dann immer erstmal eine Anfrage, ob das passt.
2: Okay.
1: Ja, genau.
2: Also einfach ein Auge drauf haben und wahrscheinlich auch da total im Dialog bleiben, oder?
1: Natürlich darüber sprechen. Natürlich werden dann auch schon mit 10 Jahren, wenn sie dann sich dann mit ihren Freunden trifft, werden da schon Themen angesprochen, da schlagen mir die Ohren. Also da habe ich mit 10 noch nicht drüber gesprochen. Da muss man da halt einfach wirklich offen drüber sprechen.
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